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1: Ich bin Thomas Brockt. Schützenfest zum WM-Auftakt für die deutsche Fußballnationalmannschaft. Die DFB-Auswahl hat in Houston ihr erstes Gruppenspiel gegen Außenseiter Curaçao mit 7:1 gewonnen.
2: Das deutsche Team erwischte einen Traumstart mit einem frühen Tor von Metscher. Dann verlor die DFB-Auswahl kurz den Faden. Komenencia überwand Torwartrückkehrer Neuer zum 1:1 für Curaçao. Danach aber Einbahnstraße für Deutschland. Schlotterbeck und Havertz per Elfmeter stellten noch vor der Pause auf 3:1. Im zweiten Durchgang schraubten Musiala, Brown, Undav und nochmal Havertz das Ergebnis in die Höhe, 7:1. Ein toller WM-Auftakt für die deutsche Mannschaft, das macht Lust auf mehr. Moritz Einzel, Sportredaktion.
1: In einer weiteren Partie trennten sich die Niederlande und Japan 2:2 unentschieden. Wochenlang wurde verhandelt, jetzt haben die USA und der Iran eine vorläufige Übereinkunft für einen Ausweg aus dem Iran-Krieg gefunden. Das bestätigten neben dem Vermittler Pakistan auch die Regierungen der USA und des Irans. Die für den weltweiten Öl- und Gashandel wichtige Straße von Hormuz soll laut US-Präsident Trump nach der Unterzeichnung des Abkommens am Freitag geöffnet werden. Trotzdem fielen die Ölpreise schon kurz nach Bekanntwerden der Einigung deutlich. Weitere Einzelheiten zu den Inhalten der Übereinkunft sind noch nicht bekannt. Ökostromtarife werden beim Wechsel des Stromanbieters immer beliebter. Im laufenden Jahr entfielen 81% aller abgeschlossenen Stromverträge auf Tarife mit 100% erneuerbaren Energien, der höchste bislang gemessene Wert. Das geht aus einer Auswertung des Vergleichsportals Verivox hervor.
3: Vor 5 Jahren lag der Anteil der Wechselkunden, die sich für Ökostrom entschieden, noch bei rund 68%. Seitdem ist die Nachfrage kontinuierlich gestiegen. Laut Verivox spielen dabei nicht nur Umwelt- und Klimaschutzaspekte eine Rolle. Häufig seien Ökostromtarife inzwischen auch die günstigste Option für Verbraucher. Ein 3-Personen-Haushalt mit einem Jahresverbrauch von 4000 Kilowattstunden kann durch den Wechsel in einen günstigen Ökostromtarif laut Verivox rund 400 Euro pro Jahr sparen. David Riemer, Redaktion.
1: Nach einem Flugzeugabsturz im US-Bundesstaat Missouri wird befürchtet, dass alle 12 Insassen gestorben sind. Laut Polizei ereignete sich der tödliche Absturz in der Nähe eines Flugplatzes im Raum der Kleinstadt Butler, südlich von Kansas City. Die Luftfahrtbehörde teilte mit, dass es sich wohl um ein Flugzeug handelte, das Fallschirmspringer transportiert. Die Absturzursache ist noch unklar.
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1: Ich bin Thomas Brockt. Wochenlang wurde verhandelt, nun haben die USA und der Iran nach Angaben des Vermittlers Pakistan und der US-Regierung eine vorläufige Übereinkunft für einen Ausweg aus dem Iran-Krieg gefunden. Nach intensiven Gesprächen sei ein Abkommen erzielt, schrieb Pakistans Ministerpräsident Sharif auf der Plattform X. Kurz darauf bestätigte auch US-Präsident Trump den Abschluss eines Abkommens.
2: Der Deal ist erst perfekt, wenn er unterschrieben ist. Und das soll Ende der Woche in der Schweiz passieren, angeblich persönlich und offiziell. Geburtstagsgeschenk für Trump, die Straße von Hormuz wird frei befahrbar. Beide Länder heben ihre Seeblockaden auf. Ob der Iran Gebühren erheben wird, ist unklar. Weitere Verhandlungen über alle technischen Details sind nun geplant. Das iranische Atomprogramm, die Uranvorräte und der Stopp einer Unterstützung von Terrormilizen wie Hisbollah oder Hamas. Aus den USA, Tina Eck.
1: Die deutsche Fußballnationalmannschaft ist mit einem deutlichen Sieg in die WM gestartet. Das Team von Bundestrainer Nagelsmann gewann in Houston gegen den WM-Neuling Curaçao mit 7:1. Am Samstag geht es nun im nächsten Gruppenspiel gegen die Elfenbeinküste. Die Afrikaner besiegten Ecuador mit 1:0. In einer weiteren Partie trennten sich die Niederlande und Japan 2:2 unentschieden. Die Schweizer haben einen Vorstoß von Rechtskonservativen zur Begrenzung der Migration klar abgelehnt. Bei einer Volksabstimmung sprachen sich rund 55% dagegen aus, einen Bevölkerungsdeckel einzuführen.
3: Am Ende ist das Ergebnis doch recht deutlich. Die Schweizer wollen die Migration nicht mit einem künstlichen Bevölkerungsdeckel begrenzen. Was aber klar ist, das Thema bleibt. Viele Menschen sind, wie in Deutschland und anderen Ländern, besorgt über die Zahl der Ausländer im Land. Der Wirtschaftsverband sagt, man müsse das Inlandspotenzial besser ausschöpfen, heißt durch Aus- und Weiterbildung, damit weniger Fachkräfte aus dem Ausland rekrutiert werden müssen. Aus Genf, Christiane Ulrich.
1: Ein zunächst friedlicher Protest gegen den bevorstehenden G7-Gipfel in Frankreich ist in Genf zunehmend eskaliert. Am Nachmittag und Abend schmissen Vermummte zahlreiche Scheiben ein. Die Polizei setzte mehrfach Tränengas ein. Das Treffen der G7-Staats- und Regierungschefs beginnt heute in Evian auf der französischen Uferseite des Genfer Sees. Genf liegt rund 50 Kilometer entfernt, aber Frankreich wollte keine Proteste dulden. Deshalb meldeten die Organisatoren die Demo in Genf an.
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1: Ich bin Thomas Brock. Wochenlang wurde verhandelt, nun haben die USA und der Iran nach Angaben des Vermittlers Pakistan und der US-Regierung eine vorläufige Übereinkunft für einen Ausweg aus dem Iran-Krieg gefunden. Nach intensiven Gesprächen sei ein Abkommen erzielt, schrieb Pakistans Ministerpräsident Sharif auf der Plattform X. Kurz darauf bestätigte auch US-Präsident Trump den Abschluss eines Abkommens.
2: Der Deal ist erst perfekt, wenn er unterschrieben ist. Und das soll Ende der Woche in der Schweiz passieren, angeblich persönlich und offiziell. Geburtstagsgeschenk für Trump, die Straße von Hormuz wird frei befahrbar. Beide Länder heben ihre Seeblockaden auf. Ob der Iran Gebühren erheben wird, ist unklar. Weitere Verhandlungen über alle technischen Details sind nun geplant. Das iranische Atomprogramm, die Uranvorräte und der Stopp einer Unterstützung von Terrormilizen wie Hisbollah oder Hamas. Aus den USA, Tina Eck.
1: Die deutsche Fußballnationalmannschaft ist mit einem deutlichen Sieg in die WM gestartet. Das Team von Bundestrainer Nagelsmann gewann in Houston gegen den WM-Neuling Curaçao mit 7:1. Am Samstag geht es nun im nächsten Gruppenspiel gegen die Elfenbeinküste. Die Afrikaner besiegten Ecuador mit 1:0. In einer weiteren Partie trennten sich die Niederlande und Japan 2:2 unentschieden. Die Schweizer haben einen Vorstoß von Rechtskonservativen zur Begrenzung der Migration klar abgelehnt. Bei einer Volksabstimmung sprachen sich rund 55% dagegen aus, einen Bevölkerungsdeckel einzuführen.
3: Am Ende ist das Ergebnis doch recht deutlich. Die Schweizer wollen die Migration nicht mit einem künstlichen Bevölkerungsdeckel begrenzen. Was aber klar ist, das Thema bleibt. Viele Menschen sind, wie in Deutschland und anderen Ländern, besorgt über die Zahl der Ausländer im Land. Der Wirtschaftsverband sagt, man müsse das Inlandspotenzial besser ausschöpfen, heißt durch Aus- und Weiterbildung, damit weniger Fachkräfte aus dem Ausland rekrutiert werden müssen. Aus Genf, Christiane Ulrich.
1: Ein zunächst friedlicher Protest gegen den bevorstehenden G7-Gipfel in Frankreich ist in Genf zunehmend eskaliert. Am Nachmittag und Abend schmissen Vermummte zahlreiche Scheiben ein. Die Polizei setzte mehrfach Tränengas ein. Das Treffen der G7-Staats- und Regierungschefs beginnt heute in Evian auf der französischen Uferseite des Genfer Sees. Genf liegt rund 50 Kilometer entfernt, aber Frankreich wollte keine Proteste dulden. Deshalb meldeten die Organisatoren die Demo in Genf an.
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4: Soweit alles frei, aber weiterhin ist die Innenstadt Braunschweigs mit dem Auto nur sehr schwer durchquerbar. Hier laufen bis Mittwoch die Abbauarbeiten nach dem Tag der Niedersachsen. Und Blitzer haben wir in Wolfsburg auf der Hesslinger Straße und der Braunschweiger Straße. Dann in Peine auf der Duttenstädter Straße. In Salzgitter-Tiede stehen sie am Panscheberg und auf der L614 in Höhe Fümmelse. Habt ihr auch noch was gesehen? Blitzer oder Staus? Dann gerne durchklingeln. Oder WhatsApp, Text oder auch Sprachnachricht schicken. Die Nummer 0800, dann 16 und 3x die 38. Vielen Dank.
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4: Kommt gut in die neue Woche. Es ist Montagmorgen, 4:05. Was wir heute wieder mit dabei haben, logisch, eure Lieblingssongs. Jetzt mit einem Song, der ziemlich gut zur Uhrzeit passt. Fast. Michael Schulte und 5 a.m. So um 4:05. Ich bin Stefan. Schönen guten Morgen.
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Einen wunderschönen Start in die neue Woche. Es ist Montagmorgen, 5 Uhr und gleich 15. Viertel nach 5 haben wir es. Hier ist Radio 38 mit euren Lieblingssongs zum Start in den Montagmorgen. Ein Tag nach dem Sieg Deutschlands gegen Curaçao mit einem 7:1. Das ist doch schon mal ein guter Start in diese WM. Robin Schulz hier zusammen mit Francesco Yates. Sugar, schönen guten Morgen.

0: Kay Morrow und Fumble Like You. 5.25 Uhr haben wir es, 5 Minuten vor 5:30 am Montagmorgen, am Montag nach dem Tag der Niedersachsen, der ja im Prinzip 3 Tage waren, Freitag bis eben gestern, bis Sonntag. Ja, wie war's denn, der Tag der Niedersachsen? Wie viele Menschen sind nach Braunschweig gekommen? Was sagt die Polizei als Fazit und was sagt Oberbürgermeister Braunschweigs, Thorsten Kornblum, zu diesem Event? Ihr hört es gleich in den Regionalnachrichten um 5:30.
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0: 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Ganz wenig Sonne auch heute wieder, aber es bleibt trocken. 5:30 haben wir es.
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0: Zumindest größtenteils bleibt es trocken, ganz anders als jetzt die vergangenen Tage. Viele Wolken aber eben im Laufe des Tages und nur bis zu 4-5 Stunden Sonne. Und es wird auch relativ windig, auch heute nochmal bei Werten bis zu 18 Grad. Aber der Radio 38 Wettertrend zeigt die nächsten Tage. Da wird es tatsächlich auch nochmal wärmer mit bis zu 22 Grad morgen, 23 in der Spitze dann am Mittwoch. Und ein Mix aus Sonne und Wolken, wobei wir morgen besonders viel Sonne bekommen und nur im Hintergrund eher so ein paar Wolken. Auch da bleibt es dann trocken, genauso auch am Mittwoch, auch wenn dann die Wolken wieder etwas mehr zunehmen. Halten wir fest, wir haben alle drei Tage mit Wolken zu tun, aber es bleibt an allen drei Tagen tatsächlich auch trocken und wird von heute bis Mittwoch zunehmend wärmer. Schöne Nachricht.
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2: Ich bin Alina Wollin. Einen schönen guten Morgen. Kinder haben in Hildesheim in der Innerste gespielt und dabei eine Handgranate gefunden. Sofort riefen sie am Samstagnachmittag die Einsatzkräfte, die laut Feuerwehr wegen eines Quietscheentchenrennens zufällig vor Ort waren. Der Bereich wurde großräumig abgesperrt und evakuiert und die Kampfmittelbesättigung alarmiert. Gegen Abend wurde der Absperrbereich auf einen 150 Meter Radius erweitert und mittels Polizei und Drohnen kontrolliert. Die Kampfmittelbeseitigungseinheit sprengte die Granate anschließend. Nach insgesamt 6 Stunden konnte die Evakuierung aufgehoben und für die Öffentlichkeit freigegeben werden. Ausnahmezustand in Braunschweig. Mehr als eine 500.000 Besucherinnen und Besucher haben am Wochenende beim 39. Tag der Niedersachsen das Ehrenamt und die Vielfalt von Niedersachsen gefeiert. Das Fest habe auch gezeigt, wie wichtig das Ehrenamt ist, gerade in Zeiten mit viel Pessimismus, so Braunschweigs Oberbürgermeister Thorsten Kornblum.
3: Ich glaube, dieser starke Zusammenhalt, der im Ehrenamt ist, der in unserer Gesellschaft ist, der insbesondere in unserer Stadt ist, der hat vielen Zuversicht gegeben. Und so ein Fest macht das sozusagen wie in so einem, wie in einem Brennglas, zeigt es einfach, wie stark dieser Zusammenhalt ist und wie viele Menschen es gibt, die sich für andere Menschen einsetzen. Und das macht einfach einen ganz großen Schuss Zuversicht. Und das wird nachhaltig bleiben in Braunschweig.
2: Aus polizeilicher Sicht verlief der Tag der Niedersachsen friedlich und störungsfrei. Auch die Feuerwehr zieht ein positives Fazit. Das Fest war fast ereignislos. Es habe nur sehr wenige Einsätze gegeben. Gute Nachrichten für Wolfsburg. Die Stadt rechnet für den laufenden Haushalt mit einem deutlich besseren Ergebnis als geplant. Ein Plus von knapp 12 Millionen Euro steht laut dem aktuellen Managementbericht derzeit im Raum, heißt es aus dem Rathaus. Oberbürgermeister Dennis Weilmann bremst allerdings trotz der guten Nachrichten die Euphorie. Die finanzielle Lage bleibe wegen steigender Kosten in den Bereichen Jugend und Soziales weiterhin extrem angespannt. Der Sparkurs müsse weiter konsequent fortgesetzt werden, um das städtische Kreditvolumen zu senken und die Stadt weiter handlungsfähig zu halten.
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0: Die Straßen sind auch jetzt gerade noch frei und die Innenstadt Braunschweigs auch momentan frei von Autos, denn da kommt man momentan noch schwer durch. Hat mit dem Tag der Niedersachsen zu tun. Jetzt laufen noch die Abbauarbeiten, deswegen nach wie vor die Innenstadt nahezu nicht durchquerbar mit dem Auto. Bis Mittwoch laufen hier die Abbauarbeiten. Ansonsten soweit aber momentan, wie gesagt, sonst alles frei. Und Blitzer haben wir in Wolfsburg auf der Hesslinger Straße und der Braunschweiger Straße. In Peine stehen sie auf der Duttenstädter Straße, in Salzgitter-Tiede am Panscheberg und auf der L614 in Höhe Fümmelse. Vielleicht habt ihr auch noch was gesehen. Blitzer, Staus oder irgendwas anderes Wichtiges, dann immer her damit. Gerne durchklingeln oder auch WhatsApp, Text oder Sprachnachricht schicken an die 0800 16 und 3 mal die 38. Vielen Dank.
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0: 5:54 haben wir es und für alle, die früh raus müssen, vielleicht seid ihr ein bisschen müder, weil es gestern ein wenig später geworden ist, wegen des Fußballspiels Deutschland gegen Curaçao, das 7:1. Dann noch ein bisschen feiern, dann kommt man halt einfach ein bisschen später ins Bett. Aber jetzt früh raus, was braucht man da? Natürlich gute Musik, die einen nach vorne bringt. Und die, da seid ihr völlig richtig bei uns, die gibt's bei uns. Fury in the Slaughterhouse mit Radio Orchid. Hört ihr gleich nach Licky Lee und Lucky Again. Ich bin Stefan. Schönen Montagmorgen.
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0: Der Montagmorgen. Schönen Start euch in die neue Woche um 17:45. Hier ist Radio 38 am Montagmorgen. Neuen Song gibt es von Mystacy. Das ist ein deutscher Sänger, er kommt aus Hamburg. Und einer seiner neuesten Songs, beziehungsweise der neue Song, den wir euch jetzt vorstellen, heißt Sometimes I Love You. Es gibt ja viele Songs, ja, in denen es einfach um Liebe geht und die auch die Liebe als solche besingen mit all den positiven, romantischen, schönen Gefühlen, aber eben auch immer wieder Songs, die den Herzschmerz verarbeiten, der damit ja auch immer wiederum einhergeht. Und in diesem Song, da verarbeitet Mystacy das Loslassen von einer toxischen Beziehung, so ganz ehrlich, ungefiltert und auch nahbar, mit allem drum und dran. Und dass es manchmal eben auch tatsächlich schlauer ist, an einer Liebe, die nicht so richtig erwidert wird oder sich nicht so richtig zeigt, einfach auch mal abzulassen. Mystacy und Sometimes I Love You, jetzt für euch.
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0: 5.56 Uhr haben wir es auf die Sekunde genau. 4 Minuten vor 6. Es gibt ja die Menschen, egal was ihnen passiert, sie stehen immer wieder auf. Echte Stehaufmännchen, und davon gibt es natürlich auch Songs. Elton John mit I'm Still Standing, der 80er Flashback, noch vor den Radio 38 Nachrichten um 6.
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0: Es ist 6 Uhr.
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2: Heute bekommen wir durchaus ein bisschen was an Sonne, aber wirklich gar nicht mal so viel. Es sind eher wiederum mehr Wolken. Aber anders als die vergangenen Tage wird es heute größtenteils trocken bleiben und auch ein bisschen windig. Temperaturen bis zu 18 Grad und der Radio 38 Wettertrend zeigt, die Tendenz geht aufwärts. Es wird wärmer und auch sonniger. Morgen schon mit bis zu 22 Grad. Auch da bleibt es trocken und 9 Stunden Sonne erwarten uns. Der Mittwoch dann wieder, ja, leicht rückgängig, also 6 Stunden Sonne sind es dann so in der Summe, aber auch bis zu 23 Grad Sonne und Wolken im Wechsel, aber auch da bleibt es eben eher trocken.
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3: Guten Morgen, ich bin Lea Matschulat. Die USA und der Iran haben nach wochenlangen Verhandlungen eine vorläufige Übereinkunft für ein Ende des Iran-Krieges gefunden. Das bestätigten neben dem Vermittler Pakistan auch die Regierungen der USA und des Irans.
4: Wichtige Punkte waren in letzter Minute gelöst worden, darunter die sofortige Aufhebung der US-Seeblockade und ein Ende aller Kriegshandlungen auch im Libanon. Unterzeichnet werden soll das Abkommen Ende der Woche in der Schweiz und dann erst wird die Straße von Hormuz geöffnet, dann erst ist der Deal offiziell besiegelt. In weiteren Gesprächen sollen weitere technische Details geklärt werden. Umsetzung und Kontrolle der Einhaltung werden dann kompliziert, denn die USA und der Iran verhandeln nach wie vor nicht direkt. Aus den USA, Tina Eck.
3: An deutschen Krankenhäusern gehen heute die Proteste gegen Kürzungen im Gesundheitswesen weiter. Die Gewerkschaft Verdi hat bundesweit Servicebeschäftigte an mehr als 120 Krankenhäusern und Pflegeeinrichtungen zu Aktionen aufgerufen. Es kann dabei nach Angaben eines Verdi-Sprechers auch zu kleineren Einschränkungen in den Häusern kommen. Gefordert werden gute Bedingungen und Bezahlung für Bereiche wie Reinigung, Küche, Wäscherei und Logistik. Anlass für den Protest sind die geplanten Spar- und Reformprogramme von Gesundheitsministerin Warken. Im Verfahren gegen Marius Borg-Høiby soll heute das Urteil verkündet werden. Dem Sohn der norwegischen Kronprinzessin Mette-Marit werden unter anderem 4 Vergewaltigungen vorgeworfen.
5: Es ist der wohl meist beachtete Kriminalfall der letzten Jahre in Norwegen. Dass Marius Borg-Høiby hinter Gitter kommt, halten Experten für wahrscheinlich. Fragt sich nur, wie lange? In 40 Punkten ist Mette-Marit Sohn angeklagt. Die schwersten Vorwürfe sind die Vergewaltigungen nach norwegischem Recht. Ihm werden aber auch Körperverletzung, häusliche Gewalt, Drohungen, Drogen- und Verkehrsdelikte zur Last gelegt. Die Staatsanwaltschaft fordert dafür mehr als 7 Jahre Haft. Aus Skandinavien, Julia Weschenbach.
3: Klarer Sieg für die DFB-Elf bei der Fußball-Weltmeisterschaft. Die deutsche Nationalmannschaft setzte sich mit 7:1 gegen WM-Neuling Curaçao durch. Am Samstag geht es nun im kommenden Gruppenspiel gegen die Elfenbeinküste. Die Afrikaner besiegten Ecuador mit 1:0. In einer weiteren Partie trennten sich die Niederlande und Japan 2:2.
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2: Wie auch schon die vergangenen Tage ist immer noch die Innenstadt Braunschweigs mit dem Auto nur sehr schwer durchquerbar. Hier laufen noch bis Mittwoch die Abbauarbeiten nach dem Tag der Niedersachsen. Und Blitzer haben wir. Der Jonas ist unterwegs und hat was gesehen.
6: Zwischen Königslutter und Bornum an der Kreuzung zu Lauing bauen sie gerade den Blitzer auf. Wie immer, montags morgens. Tschüss.
2: Dankeschön, Jonas. Das war per WhatsApp-Sprachnachricht. Und in Wolfsburg haben wir einen auf der Hesslinger Straße sowie auf der Braunschweiger Straße. In Peine stehen sie auf der Duttenstädter Straße, dann in Salzgitter-Tiede am Panscheberg und auf der L614 in Höhe Fümmelse. Habt ihr auch noch was gesehen? Blitzer oder Staus? Dann macht es genau wie Jonas. Oder auch der Kai, der hat uns genau den gleichen Blitzer wie Jonas eben auch nochmal per WhatsApp-Textnachricht bestätigt. Alles das geht. Anrufen, WhatsApp-Textnachricht oder auch Sprachnachricht, jeweils unter der Nummer 0800, dann eine 6 und dreimal die 38. Vielen Dank.
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2: Um 4:06 am Montagmorgen. Zum Wochenende war in Braunschweig jede Menge los. Ja, der Tag der Niedersachsen von Freitag bis Sonntag. Und schon davor ging es ja los. Da war schon die Innenstadt gesperrt für den Aufbau. Und die war mit dem Auto nicht passierbar. Da durften eben nur die Öffentlichen durch. Unter anderem eben auch die Omnibusse. Warum aber heißt ein Omnibus eigentlich Omnibus. Was ist denn damit gemeint und wo kommt das her? Darüber sprechen wir gleich. Schönen guten Morgen.
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0: Ihr hört Radio 38 um 6:14 Uhr und eine genaue Minutenangabe ist natürlich ganz wichtig für alle, die morgens mit dem Bus zur Arbeit fahren oder noch genauer mit dem Omnibus, wie es ja ganz offiziell heißt. Aber woher eigentlich dieses Omni? Warum heißt ein Omnibus eigentlich Omnibus? Eine Frage, die wir von Dirk aus Helmstedt bekommen haben. Er möchte gerne wissen, woher dieser Begriff denn eigentlich kommt. Und das weiß natürlich wieder Carsten.
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2: Das Wort Omnibus, so wie wir es heute alle kennen und nutzen, stammt aus dem Französischen und wurde im 19. Jahrhundert dem Omnibus Voiture entlehnt, was so viel bedeutet wie Wagen für alle. Das wiederum geht auf das lateinische Omnibus zurück, was für alle heißt. Die Geschichte dahinter ist, dass ein französischer Kaufmann namens Omnes 1825 ein Reklameschild mit dem Schriftsatz Omnes Omnibus gestaltet haben soll, was wiederum einen Fuhrwerkbesitzer zur Benennung seines Fahrzeugs inspiriert hat. Später wurde dieser Begriff dann auch im Deutschen benutzt. Habt ihr auch eine Frage an unsere Wissen2Go-Redaktion? Schreibt uns eine Mail an redaktion@radio38.de.

6 Uhr und 17 haben wir es am Montagmorgen, kommt gut in die neue Woche, die zwar nicht ganz so sonnig ist, aber eben auch nicht mehr so regnerisch. Einige Wolken mit dabei und es wird windig bei bis zu 18 Grad heute, aber es bleibt heute größtenteils trocken und angenehm. 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

0: 6.24 Uhr haben wir es, 6 Minuten vor 6:30 am Montagmorgen. Hier ist Radio 38 und das ist mal eine gute Nachricht für Wolfsburg. Beim laufenden Haushalt rechnet die Stadt mit einem deutlich besseren Ergebnis als ursprünglich geplant. Wie hoch das unerwartete Plus ausfällt und warum Oberbürgermeister Dennis Weilmann trotzdem auf die Bremse tritt, das hört ihr gleich in den Regionalnachrichten um 6:30.
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4: Eine Minute vor 6:30.
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4: Anders als die vergangenen Tage bleibt es heute größtenteils trocken, nur wenig Sonne tatsächlich und umso mehr Wolken auch heute wiederum. Und es wird auch relativ windig, aber eben größtenteils trocken, das ist schon mal was. Bis zu 18 Grad die Temperaturen. Der Radio 38 Wettertrend zeigt, die Tendenz geht auf. Auch die nächsten Tage haben wir es nicht mit Regen zu tun, sondern durchaus mit Sonne und Wolken. Morgen durchaus bis zu 9 Stunden Sonne unterwegs, ja. Immer wieder aber auch begleitet von Wolken, die aber harmlos bleiben. 22 Grad morgen. Mittwoch dann nochmal ein Stückchen wärmer. Nicht ganz so viel Sonne, aber auch wiederum Wolken, die trocken sind und bis zu 23 Grad.
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6: Ich bin Alina Wollin. Einen schönen guten Morgen. Kinder haben in Hildesheim in der Innerste gespielt und dabei eine Handgranate gefunden. Sofort riefen sie am Samstagnachmittag die Einsatzkräfte, die laut Feuerwehr wegen eines Quietscheentchenrennens zufällig vor Ort waren. Der Bereich wurde großräumig abgesperrt und evakuiert und die Kampfmittelbesättigung alarmiert. Gegen Abend wurde der Absperrbereich auf einen 150 Meter Radius erweitert und mittels Polizei und Drohnen kontrolliert. Die Kampfmittelbeseitigungseinheit sprengte die Granate anschließend. Nach insgesamt 6 Stunden konnte die Evakuierung aufgehoben und für die Öffentlichkeit freigegeben werden. Ausnahmezustand in Braunschweig. Mehr als 500.000 Besucherinnen und Besucher haben am Wochenende beim 39. Tag der Niedersachsen das Ehrenamt und die Vielfalt von Niedersachsen gefeiert. Das Fest habe auch gezeigt, wie wichtig das Ehrenamt ist, gerade in Zeiten mit viel Pessimismus, so Braunschweigs Oberbürgermeister Thorsten Kornblum.
7: Ich glaube, dieser starke Zusammenhalt, der im Ehrenamt ist, der in unserer Gesellschaft ist, der insbesondere in unserer Stadt ist, der hat vielen Zuversicht gegeben. Und so ein Fest macht das sozusagen wie in so einem, wie in einem Brennglas, zeigt es einfach, wie stark dieser Zusammenhalt ist und wie viele Menschen es gibt, die sich für andere Menschen einsetzen. Und das macht einfach einen ganz großen Schuss Zuversicht. Und das wird nachhaltig bleiben in Braunschweig.
6: Aus polizeilicher Sicht verlief der Tag der Niedersachsen friedlich und störungsfrei. Auch die Feuerwehr zieht ein positives Fazit. Das Fest war fast ereignislos. Es habe nur sehr wenige Einsätze gegeben. Gute Nachrichten für Wolfsburg. Die Stadt rechnet für den laufenden Haushalt mit einem deutlich besseren Ergebnis als geplant. Ein Plus von knapp 12 Millionen Euro steht laut dem aktuellen Managementbericht derzeit im Raum, heißt es aus dem Rathaus. Oberbürgermeister Dennis Weilmann bremst allerdings trotz der guten Nachrichten die Euphorie. Die finanzielle Lage bleibe wegen steigender Kosten in den Bereichen Jugend und Soziales weiterhin extrem angespannt. Der Sparkurs müsse weiter konsequent fortgesetzt werden, um das städtische Kreditvolumen zu senken und die Stadt weiter handlungsfähig zu halten.
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4: Weiterhin ist die Innenstadt in Braunschweig mit dem Auto nur sehr schwer durchquerbar. Hier laufen bis Mittwoch noch die Abbauarbeiten nach dem Tag der Niedersachsen. Und Blitzer haben wir auf der B248 in Jemke auf der Hauptstraße. Dann in Wolfsburg auf der Hesslinger Straße und der Braunschweiger Straße sowie in Lackberg auf der Mecklenburger Straße. Auf der B1 stehen sie zwischen Königslutter und Bornum in Höhe zum Abzweig nach Lauingen. Dann in Peine auf der Duttenstädter Straße. In Braunschweig auf dem Madammenweg. In Fallstedt auf der Grünen Allee. dann in Salzgitter-Tiede am Panscheberg, auf der L614 in Höhe Fümmelse und in Salzgitter-Bad auf der Petershagener Straße. Und habt ihr auch noch was gesehen? Blitzer oder Staus? Dann immer her damit. Gerne durchrufen oder WhatsApp, Text oder auch Sprachnachricht schicken an die 0800, dann eine 6 und dreimal die 38. Vielen Dank und euch eine gute Fahrt.
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4: Um 6:58 am Montagmorgen. Die Fußball-WM hat nun auch für Deutschland begonnen. Curaçao ist sozusagen genauso gut wie Brasilien. Deutschland gewinnt mit 7:1. Ein Ergebnis, das uns vom WM-Halbfinale 2014 bekannt vorkommt. Ja. Und ein solches Ergebnis mag die Euphorie hierzulande noch ein wenig steigern. Auch wenn ich ehrlich gesagt jetzt bisher gar nicht so die große WM-Euphorie aufgeschnappt habe. Aber viele decken sich mit Fanartikeln ein und unter diesen Artikeln sind dann auch immer wieder welche dabei, die jetzt nicht zur Kategorie Billigware gehören, oder die eben genau dorthin gehören, ne, zur Kategorie Billigware, sondern die noch dazu sogar noch schädlich sind. Worauf ihr vor allem beim Einkauf in Online-Shops achten solltet und warum sogar Produkte, die ganz offiziell die Sicherheitsstandards erfüllen, gefährlich sein können. Das hört ihr gleich. Schönen guten Morgen.
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0: Mr. Big und To Be With You. Ja, der gehört dazu. 6.40 Uhr haben wir es, 20 Minuten vor 7. Hier ist Radio 38. Jetzt zur WM. Jetzt hat es ja auch begonnen für alle Deutschland-Fans. Ja, jetzt sind wir voll im WM-Fieber, zumindest die meisten von uns sicherlich. Und wer voll dabei ist, hat sich vielleicht auch schon das ein oder andere Trikot besorgt für dieses Jahr. Und neben dem Trikot noch viele weitere Fanartikel. Und zwischen all diesen Fanartikeln, die es teilweise doch recht günstig zu erwerben gibt, sind immer wieder welche dabei, die vielleicht nicht ganz so gesund sind, denn da sind manchmal auch Billigangebote dabei, die nicht wirklich den Sicherheitsstandards entsprechen und genau deswegen gefährlich sein können. Worauf wir beim WM-Shopping achten sollten, darüber spreche ich jetzt mit Olesja Jäger von der Verbraucherzentrale. Hallo Frau Jäger.
1: Guten Tag.
0: Frau Jäger, viele gehen ja davon aus, dass es bei den großen Online-Shops nur geprüfte und sichere Produkte gibt. Ist dieses Vertrauen denn tatsächlich auch gerechtfertigt?
1: Ja, also grundsätzlich verständlich. Große Plattformen wirken ja auch seriös und etabliert. Sie sind aber auch ein Einfallstor für gefährliche Produkte. Und Untersuchungen des Verbraucherzentrale Bundesverbands zeigen hier, dass viele Artikel, insbesondere aus Drittstaaten, etwa China, Sicherheitsstandards nicht erfüllen.
0: Okay, was wurde bei der Untersuchung denn jetzt genau festgestellt?
1: Billigprodukte im Onlinehandel sind hier überdurchschnittlich oft unsicher oder auch gefährlich, besonders bei Direktversand aus Nicht-EU-Ländern. Und riskant, wenn die Produkte ohne deklarierte Inhaltsstoffe, Produkte mit fehlenden Warnhinweisen, Schadstoffen auf den Markt gelangen. Und fehlen wichtige Produktinformationen, wie Kontaktdaten des Händlers, des Herstellers, bleibe ich ohne Ansprechpartner.
0: Okay, aber selbst wenn mein gekauftes Produkt jetzt den Sicherheitsstandards entspricht, kann es ja trotzdem noch für Probleme sorgen, ne?
1: Produkte sind hier nicht lange haltbar. Sie nutzen sich schnell ab, landen schnell im Müll und schlechte Verarbeitungsqualität bedeutet auch hier, dass die Produkte kaum reparierbar sind.
0: Wie kann man sich beim Online-Shopping denn vor genau solchen Risiken schützen?
1: Genau prüfen, ist der Anbieter klar identifizierbar. Hat er seinen Sitz in Europa? Woher kommt die Ware? Besonders bei günstigen Produkten aus Drittstaaten darauf achten, dass diese Produkte bei einer Retour oftmals auch teuer ins Ausland versendet werden müssen. Habe ich keinen Ansprechpartner in Europa, bedeutet das für die gesamte Produktlebensdauer bleibe ich hier ohne Support. Und hier auch auf Prüfzeichen achten, hohes Maß an Sicherheit bieten mir unabhängige Prüfzeichen wie das GS-Zeichen für geprüfte Sicherheit.
0: Vielen Dank, Frau Jäger, Olesja Jäger von der Verbraucherzentrale.
1: Dankeschön.
0: Ja, ein Trikot für nur so ein paar Euro, das gibt es immer wieder, oder auch ein super billiger Schal und auch andere vermeintliche Fußballschnäppchen, ja, die könnten tatsächlich durchaus eher gefährlich werden. Und damit genau das nicht passiert, rät die Verbraucherzentrale dazu, lieber mal genauer hinzuschauen, wer den Artikel tatsächlich verkauft und ob auch wirklich alle wichtigen Prüfzeichen vorhanden sind. Habt eine schöne WM-Zeit. 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Guten Morgen.

alle Farben und Majestic. From Disco to Disco. 6.49 Uhr haben wir es, 11 vor 7 jetzt mit einem Song, den ihr lange nicht mehr gehört habt. OPM, Heaven is a Halfpipe. Schönen guten Morgen.

0: 6.53 Uhr ist es, 7 vor 7, hier ist Radio 38. Schönen Montagmorgen euch. Wann endet der Krieg zwischen den USA und dem Iran? Momentan sieht alles danach aus, als wäre das noch diese Woche der Fall. Denn pünktlich zu seinem 80. Geburtstag hat US-Präsident Donald Trump gestern einen, wie er es immer nennt, Deal verkündet. Was für ein Deal das ist, das hört ihr gleich in den Radio 38 Nachrichten um 7.
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0: Der 80er Flashback mit dem Mega-Hit von U2, Pride in the Name of Love. 1:07 haben wir es. Habt einen schönen Montagmorgen.
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0: Also einiges an Regen hatten wir die vergangenen Tage schon. Deswegen eine gute Nacht, wenn wir sagen, heute kommen wir mal ohne Regen aus. Ja, heute zwar viele Wolken mit dabei und relativ wenig Sonne, aber es bleibt auch größtenteils trocken. Aber auch weiterhin wiederum windig heute mit Werten bis zu 18 Grad. Und der Radio 38 Wettertrend zeigt morgen dann schon wieder deutlich mehr Sonne. Weiterhin begleitet von Wolken, die aber auch weiterhin harmlos bleiben. Es bleibt trocken bei bis zu 22 Grad. Das heißt, die Werte gehen nochmal hoch und am Mittwoch sogar auf bis zu 23 Grad. Dann wiederum ein Wechsel zwischen Sonne und Wolken. Weiterhin bleibt es trocken.
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2: Ich bin Lea Matschulat. Ein Ende des Iran-Krieges scheint absehbar. Die USA und der Iran haben sich auf ein vorläufiges Abkommen verständigt. Das bestätigt neben dem Vermittler Pakistan auch die Regierungen der USA und des Irans. Bundeskanzler Merz hat die Einigung begrüßt. Auch die Börsen- und Ölpreise reagierten.
3: Die Kurse an den Börsen in Asien haben heute Morgen deutlich zugelegt. Parallel ist der Preis für die weltweite Ölreferenzsorte um knapp 4% gefallen. Hintergrund ist, dass das Rahmenabkommen zwischen den USA und dem Iran unter anderem eine vollständige Öffnung der Straße von Hormus vorsieht. Allerdings erst ab Freitag. Unterzeichnet ist der Deal nämlich noch nicht. Bundeskanzler Friedrich Merz ist trotzdem optimistisch, dass die Weltwirtschaft sich jetzt erholen könnte. Experten bremsen diesen Optimismus aber. Die Einigung sei nur ein erster wichtiger Zwischenschritt. Fiona Reinhardt, Nachrichtenredaktion.
2: Die EU beginnt heute am Rande eines Außenministertreffens in Luxemburg die Beitrittsverhandlungen mit der Ukraine und Moldau. Der Schritt gilt nach einer zweijährigen Hängepartie wegen einer Blockade Ungarns als wichtiges Zeichen an die beiden Länder, dass sich ihre Reformanstrengungen lohnen. Die Verhandlungen werden voraussichtlich einige Jahre dauern. Sowohl in der Ukraine als auch in Moldau sind außerdem noch zahlreiche weitere Reformen erforderlich. An deutschen Krankenhäusern gehen heute die Proteste gegen Kürzungen im Gesundheitswesen weiter. Die Gewerkschaft Verdi hat bundesweit Servicebeschäftigte an mehr als 120 Krankenhäusern und Pflegeeinrichtungen zu Aktionen aufgerufen. Es kann dabei, Verdi zufolge, auch zu kleineren Einschränkungen kommen. Schützenfest zum WM-Auftakt für die deutsche Fußballnationalmannschaft. Die DFB-Auswahl hat in Houston ihr erstes Gruppenspiel gegen WM-Neuling Curaçao mit 7:1 gewonnen.
4: 7:1, die deutschen Fans erinnern sich gerne an dieses Ergebnis und an das WM-Halbfinale 2014 gegen Brasilien. Danach wurde Deutschland Weltmeister. Der hohe Sieg gegen den WM-Neuling Curaçao ist natürlich kein wirklicher Maßstab, denn am Ende war der krasse Außenseiter völlig überfordert. Aber für das Selbstvertrauen kann das Ergebnis schon wichtig sein. Thomas Bremser, Houston.
2: Die weiteren Ergebnisse aus der Nacht: die Elfenbeinküste trennte sich 1:0. Von Ecuador. Die Niederlande und Japan gingen unentschieden 2:2 auseinander und Schweden hat sich mit 5:1 gegen Tunesien durchgesetzt.
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0: Vorsicht bitte, Fahrzeugteile auf der A39 Braunschweig Richtung Salzgitter, zwischen Salzgitter Lebenstedt Nord und Salzgitter Lichtenberg. Und weiterhin ist die Innenstadt in Braunschweig mit dem Auto nur sehr schwer durchquerbar. Hier laufen noch bis Mittwoch die Abbauarbeiten nach dem Tag der Niedersachsen. Blitzer, die haben wir auf der B248 in Jemke auf der Hauptstraße, dann in Wolfsburg auf der Hesslinger Straße und der Braunschweiger Straße sowie in Lackberg auf der Mecklenburger Straße. Auf der B1 stehen sie zwischen Königslutter und Bornum in Höhe Lauingen. In Peine auf der Duttenstädter Straße, dann in Braunschweig auf dem Madammenweg, in Fallstedt auf der Grünen Allee, außerdem in Salzgitter-Tiede am Panscheberg, dann auf der L614 in Höhe Fümmelse und in Salzgitter-Bad auf der Petershagener Straße. Habt ihr auch noch was gesehen? Blitzer oder Staus? Dann immer her damit. Gerne durchklingeln oder WhatsApp-Text oder auch Sprachnachricht schicken an die 0800, dann 16 und dreimal die 38. Vielen Dank.
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0: Um 7:04 mit Stefan. Na, das war wohl ein Auftakt nach Mars. Ihr habt es gerade in den Nachrichten gehört. Deutschland startet in die Fußball-WM mit einem Kantersieg gegen Curaçao. 7:1 heißt es am Ende. Details und auch Stimmen zu diesem überaus erfolgreichen Auftaktspiel der DFB-Elf mit einer Analyse von unserem WM-Reporter Till Uhlig gleich.
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0: 7:11 Uhr haben wir es. Habt einen schönen Montagmorgen.
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0: Ja, das war doch mal ein Start der Marke richtig gelungen. Unsere deutsche Fußballnationalmannschaft ist mit einem Kantersieg in die Weltmeisterschaft 2026 in den USA, Kanada und Mexiko gestartet. Am Ende heißt es im Auftaktspiel gegen Curaçao 7:1. WM-Reporter Till Ulich. Ja, das kann man mal so machen, ne?
2: Ich muss sagen, es hat richtig Spaß gemacht, der deutschen Mannschaft gestern Abend beim Fußballspielen zuzugucken. Ich habe das im Verein bei mir in unserem Clubhaus gemacht und habe nach diesem 7:1 natürlich ein paar Leutchen mal gefragt, wie es ihnen gefallen hat und was sie der deutschen Mannschaft so zutrauen.
3: Also das war jetzt kein Maßstab, würde ich mal sagen. Warte mal ab, was gegen Ecuador passiert oder die Elfenbeinküste, wenn du da Punkte holst. Also ich schätze mal, Viertelfinale, Halbfinale wäre drin.
4: Haben alle gut gespielt, wir haben sehr gut gespielt. Ich glaube, die kommen sehr weit, weiter als man denkt.
5: Am Anfang war es Nervosität, dann war es ein Trainingsspiel. Gruppenerster werden sie und dann Viertelfinale, Halbfinale.
6: Ich hoffe, so weit wie möglich. Ne? Auf jeden Fall Halbfinale.
2: Zweimal Kai Havertz, Felix Matcher, Nico Schlotterbeck, Jamal Musiala, Nathaniel Brown, Dennis Undav. Der Strauß der Torschützen war bunt und man muss ehrlich sagen, vor allem die Spielfreude hat man der Mannschaft angemerkt. Klar, Curaçao ist jetzt keine Übermannschaft, aber trotzdem war Julian Nagelsmann sehr einverstanden mit seinem Team und das völlig zu Recht.
7: Der Gegner, finde ich, hat besser gespielt, als viele es, glaube ich, in Deutschland erwartet haben, hat bessere Einzelspieler gehabt, als viele es erwartet haben, hat viele Chancen rausgespielt, viele Tore gemacht, Tore aus Standards gemacht, aus Ballbesitz, aus Umschaltmomenten nach Ballgewinn. War ein bunter Mix auch von Torschützen und am Ende, ja, du musst auch erstmal 7 Tore schießen. Das gehört schon auch zur Wahrheit. Also bin schon zufrieden.
2: Ja, und auch der Rückkehrer, der Routinier Manuel Neuer, ja seine 5. WM, die er spielt, hatte viel Positives gesehen.
8: Die Spielfreude war da. Jeder, der eingewechselt wurde, hat Energie reingebracht. Ich glaube, man sieht die Geschlossenheit in der Mannschaft. Das war jetzt nicht Brasilien im Halbfinale, das war Curaçao im ersten Spiel. Aber man muss immer einen guten Start haben und den haben wir heute gehabt und deshalb sind wir erstmal froh.
2: Im zweiten Spiel unserer Gruppe übrigens hat der nächste Gegner, die Elfenbeinküste, Ecuador geschlagen und zwar mit 1:0. Fakt ist, das deutsche Team kann erstmal durchatmen und sich dann in Ruhe auf Match Nummer 2 vorbereiten. Die Form, die stimmt.
0: Das tut sie auf jeden Fall. Vielen Dank, Herr Till Ulich, unser WM-Reporter. Die deutsche Fußballnationalelf startet also mit einem 7:1 gegen WM-Neuling Curaçao ins Turnier und trifft am kommenden Samstag dann auf die Elfenbeinküste. Heute noch um 18 Uhr Spanien gegen Kap Verde, Belgien gegen Ägypten um 21 Uhr und dann kommen wir noch zu den kuriosen Anschlusszeiten aus deutscher Sicht. Ja, Saudi-Arabien gegen Uruguay Mitternacht und Iran gegen Neuseeland wird heute Nacht um 3 angepfiffen.
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Der erste Song, den wir hier von Almost Monday spielen. Neue Band, neuer Song, No More Regrets, neu bei Radio 38. Und Almost Monday heißt ja fast Montag. Nein, bei uns ist tatsächlich Montag, 7.20 Uhr haben wir es. Und hier ist Radio 38 mit einem kurzen Blick aufs Wetter. Heute nicht mehr ganz so viel Sonne, aber, das ist das Gute, auch nicht mehr so viel Regen, wie wir es die vergangenen Tage hatten. Heute nahezu regenfrei, aber ein paar Wolken sind mit dabei. Und es ist auch relativ windig bei maximal 18 Grad. Weiterhin bitte auch Vorsicht, Fahrzeugteile momentan auf der A39 Braunschweig Richtung Salzgitter, zwischen Salzgitter-Lebenstedt Nord und Salzgitter-Lichtenberg. Und weiterhin ist auch heute noch die Innenstadt Braunschweig mit dem Auto ja nur sehr schwer durchquerbar. Hier laufen bis Mittwoch die Abbauarbeiten nach dem Tag der Niedersachsen. Und habt ihr auch noch was gesehen? Hey, gerne durchklingeln oder WhatsApp, Text oder Sprachnachricht an die 0800 16 und dreimal die 38. Vielen Dank.

0: Jonas Brothers und No Time to Talk, 7 Uhr und 24, schönen Montagmorgen euch. Immer wieder kriegen wir es ja mit, dass es Stromausfälle gibt, teilweise eben auch, jetzt haben wir noch mit Starkregen zu tun oder auch andere Notfälle. Was denn tun in so einem Fall? Dazu gibt es gleich interessante Tipps in den Regionalnachrichten um 7:30.
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0: Coldplay mit ihrem bis heute bekanntesten und beliebtesten, erfolgreichsten Song Viva La Vida. Eine Minute vor 7:30.
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0: Heute sehen wir nicht so viel Sonne, doch auch wieder ein bisschen mehr an Wolken momentan, den gesamten Tag über übrigens. Aber es bleibt heute ein trockener und angenehmer Tag mit Werten bis zu 18 Grad, allerdings auch immer wieder etwas windig. Und der Radio 38 Wettertrend zeigt, die Tendenz geht in die richtige Richtung. Es wird wärmer. Morgen bis zu 22 Grad, Mittwoch bis zu 23 Grad und dann beiden Tagen Sonne und Wolken immer wieder im Mix, wovon wir morgen durchaus mehr Sonne als Wolken haben. Am Mittwoch dann wieder eher ein bisschen Hälfte-Hälfte, aber auch an weiteren beiden Tagen bleibt es tatsächlich trocken.
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2: Ich bin Alina Wallin. Einen schönen guten Morgen. In Salzgitter ist es zu einer Schlägerei gekommen, dabei wurde ein Jugendlicher verletzt. Am Samstagnachmittag gerieten mehrere Heranwachsende vor einem Schnellimbiss am Soltezentrum aneinander. Laut Polizei hat dabei ein bisher Unbekannter den 15-jährigen Jungen geschlagen. Bei einem Schlag mit der Faust ins Gesicht erlitt das Opfer eine stark blutende Platzwunde über dem Auge. Im Anschluss sei der Junge in die nahegelegene Polizeidienststelle geflüchtet. Er wurde mit einem Krankenwagen ins Krankenhaus gebracht. Zum Täter gibt es bislang keine Angaben. Deswegen werden Zeugen gebeten, Hinweise an die Polizei zu geben. Was tun bei Stromausfällen, Starkregen oder anderen Notfällen? Das Thema Bevölkerungsschutz beschäftigt viele Menschen auch in unserer Region. Jeder und jede kann vorsorgen, um die ersten Stunden und Tage vorbereitet zu sein. Ganz wichtig ist ausreichend Wasser und ein lagerbarer Vorrat, sagt Manuel Stanke, Geschäftsbereichsleiter Brand- und Katastrophenschutz bei der Stadt Wolfsburg gegenüber Radio 38.
3: Aber die Erfahrung sagt, allein nicht nur lagerbar, sondern etwas, was man auch in seinem täglichen Gebrauch einsetzt, vielleicht Nudeln, Reis, ähnliche Dinge und so Dinge wie Taschenlampen oder eben kombinierte Geräte, Radio, Taschenlampen, die haben teilweise auch kleine Powerbanks drin, wo man eben sein Handy wieder mit aufladen kann, um dann entsprechende Informationen zu bekommen. Licht, natürlich, wenn der Strom ausfällt, entweder entsprechende Taschenlampen oder das ganz altherkömmlich gebrachte Kerze.
2: Weitere Tipps zur Vorsorge und Infos dazu, wie gut Deutschland auf Krisen vorbereitet ist, gibt es bei einem Informationsabend der Volkshochschule und der Berufsfeuerwehr der Stadt Wolfsburg. Interessierte sind diesen Donnerstag ab 18 Uhr in die VHS eingeladen. Die Teilnahme ist kostenfrei. Infos zur Anmeldung gibt es auf radio38.de. Eintracht Braunschweig hat einen neuen Vorsitzenden des Aufsichtsrates. Ulrich Wegner wurde vom Rat einstimmig gewählt, das teilt der Club mit. Er löst den zurückgetretenen Jens-Uwe Freitag mindestens bis zur ordentlichen Mitgliederversammlung im kommenden November ab. Nicole Kumpis bleibt stellvertretende Vorsitzende.
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0: Vorsicht, es gab einen Unfall auf der A2 Hannover Richtung Braunschweig zwischen Raststätte, Zweidorfer Holz und Braunschweig-Hafen. Und weiterhin ist die Innenstadt in Braunschweig mit dem Auto nur sehr schwer durchquerbar. Hier laufen bis Mittwoch die Abbauarbeiten nach dem Tag der Niedersachsen. Blitzer, die haben wir noch auf der B248 in Jemke auf der Hauptstraße. Außerdem in Wolfsburg auf der Hesslinger Straße, auf der Braunschweiger Straße und auch in Lagberg auf der Mecklenburger Straße. Auf der B1 stehen sie zwischen Königslutter und Bornum in Höhe Lauingen, dann in Peine auf der Duttenstädter Straße, in Braunschweig auf dem Madammweg, in Fallstedt auf der Grünen Allee, in Salzgitter-Tiede am Panscheberg, auf der L614 in Fümmelse und in Salzgitter-Bad auf der Petershagener Straße. Habt ihr auch noch was gesehen? Blitzer oder auch Staus? Dann immer her damit. Gerne durchklingeln oder WhatsApp, Text oder auch Sprachnachricht schicken. Die Nummer ist die 0800, dann 16 und dreimal die 38. Vielen Dank.
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0: Um 7:58 mit Stefan. Musiker Marc Atlas kommt ja aus Lohne, das ist ja bei Oldenburg. Und er sagte einmal in einem Interview, er wolle einmal so groß und bekannt werden wie Coldplay. Also das heißt ja in anderen Worten, er möchte weltbekannt werden, nur weit über die Grenzen Deutschlands hinaus. Und ich sag mal so, die Chancen stehen gut, denn er macht wirklich gute Musik. Und in seinem Fall würde ich dann aber den Namen erweitern. Marc Weltatlas. Hört ihr jetzt mit You Against My Love.
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Megahit von Roxette, Joyride. Es ist 7 Uhr und 41, wunderschönen Montagmorgen euch. Wie man in den Wald ruft, so kommt es ja auch wieder zurück. Diesen Satz, den haben wir sicherlich schon öfter mal gehört, ich auf jeden Fall. Und der Alltag lehrt uns ja, es stimmt. Heute ist auch der Macht des Lächelns Tag. Ein Tag, der darauf aufmerksam machen möchte, dass wir viel erreichen können, wenn wir einfach mit einem Lächeln durch die Welt laufen. Die kürzeste Verbindung zwischen zwei Menschen ist ein Lächeln. Auch das ist so ein schöner und irgendwie auch sehr treffender Spruch. Also vielleicht nehmt ihr euch heute ganz bewusst vor, diese Woche mit einem Lächeln zu durchleben. Nach so einem 7:1 der deutschen Mannschaft gegen Curaçao ist das vielleicht auch noch ein bisschen einfacher. Und für ein zusätzliches Lächeln sorgen wir mit euren Lieblingssongs. Gleich mit dem Wake Up Calling von Papa Roach hört ihr direkt nach Olivia Dean. Man, I Need. Habt einen schönen Wochenstart mit Radio 38.

Papa Roach mit Wake Up Calling. Um 7:48 Uhr. Es ist 7:40 Uhr. Hier ist Radio 38. Kommt gut in die neue Woche und einen schönen Montagmorgen euch. Mit euren Lieblingssongs beim Pausenbrotschmieren für die Kinder begleiten wir euch jetzt mit Bruno Mars und Locked Out of Heaven.

0: Auch wenn es für Deutschland noch sehr human war. Gestern mit 19 Uhr Anstoß, ja. Und dann auch gleich noch so ein kurioses 7:1 gegen Curaçao. Und in dieser Zeit, da decken sich ja traditionsgemäß viele Menschen mit Fanartikeln ein. Vor allem auch unter anderem, weil einige von ihnen gar nicht mal so teuer sind, die Fanartikel. Aber genau das könnte sogar zum Verhängnis werden, warum so günstige Fanartikel in manchen Fällen sogar gefährlich sind und worauf ihr beim Kauf von Artikeln achten solltet. Darum geht es gleich um kurz nach 8 hier auf Radio 38. Vor den Nachrichten um 8 noch ein 80er Flashback mit Cyndi Lauper und Girls Just Wanna Have Fun. Gibt's in rund 2 Minuten.
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0: Cyndi Lauper mit dem Gute-Laune-Hit Girls Just Wanna Have Fun, der 80er Flashback um 8:01.
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2: 13 Grad in Peine am Stadttheater, 11 Grad in Goslar am Kahnteich und 12 Grad sind es aktuell in Großdengte am Gutspark. Und es geht heute noch hoch auf Temperaturen bis zu 18 Grad. Wir bekommen heute nicht allzu viel Sonne, das merken wir jetzt schon. Es sind ein paar Wolken, es ist eher grau und die werden auch tagsüber eher bleiben. Aber heute nicht mehr so regnerisch wie schon die vergangenen Tage. Dennoch auch heute wiederum etwas Wind mit dabei. Und der Radio 38 Wettertrend zeigt, die Tendenz geht aufwärts. Mehr Sonne dann morgen, bis zu 9 Stunden ist sie unterwegs, dann auch wirklich sehr gut sichtbar. Ein paar Wolken mit dabei, tagsüber auch eher so sporadisch, muss man fast schon sagen. Es bleibt trocken mit Werten bis zu 22 Grad und weiter warm wird es auch am Mittwoch mit bis zu 23 Grad. Auch da ein Mix aus Sonne und Wolken und weiterhin bleibt es trocken.
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3: Ich bin Lia Matschulat. Um den Iran-Krieg zu beenden, haben sich die USA und der Iran auf eine vorläufige Übereinkunft verständigt.
4: Der Deal ist erst perfekt, wenn er unterschrieben ist. Und das soll Ende der Woche in der Schweiz passieren, angeblich persönlich und offiziell. Geburtstagsgeschenk für Trump. Die Straße von Hormuz wird frei befahrbar. Beide Länder heben ihre Seeblockaden auf. Ob der Iran Gebühren erheben wird, ist unklar. Weitere Verhandlungen über alle technischen Details sind nun geplant. Das iranische Atomprogramm, die Uranvorräte und der Stopp einer Unterstützung von Terrormilizen wie Hisbollah oder Hamas. Aus den USA, Tina Eck.
3: Während einer neuen Welle russischer Luftangriffe auf die Ukraine ist auch die Hauptkirche des Höhlenklosters in Kiew in Brand geraten. Das Höhlenkloster zählt zum Weltkulturerbe. Landesweit wurden ukrainischen Behörden zufolge mindestens 9 Menschen getötet und Dutzende verletzt. Ob die Klosteranlage durch russischen Beschuss oder durch herabfallende Trümmerteile in Brand geraten ist, ist noch unklar. Im Verfahren gegen Marius Borg Høiby soll heute das Urteil verkündet werden. Dem Sohn der norwegischen Kronprinzessin Mette Marit werden unter anderem 4 Vergewaltigungen vorgeworfen.
5: Es ist der wohl meist beachtete Kriminalfall der letzten Jahre in Norwegen. Dass Marius Borg Høiby hinter Gitter kommt, halten Experten für wahrscheinlich. Fragt sich nur, wie lange? In 40 Punkten ist Mette Marit Sohn angeklagt. Die schwersten Vorwürfe sind die Vergewaltigungen nach norwegischem Recht. Ihm werden aber auch Körperverletzung, häusliche Gewalt, Drohungen, Drogen- und Verkehrsdelikte zur Last gelegt. Die Staatsanwaltschaft fordert dafür mehr als 7 Jahre Haft. Aus Skandinavien, Julia Weschenbach.
3: Deutschland ist mit einem klaren Sieg in die Fußball-Weltmeisterschaft gestartet. 7:1 gegen Curaçao lautete das Ergebnis nach dem Abpfiff in Houston in Texas. Die Elfenbeinküste trennte sich 1:0 von Ecuador. Beide Teams spielen mit Deutschland in Gruppe E. Die Niederlande und Japan gingen unentschieden 2:2 auseinander und Schweden hat sich mit 5:1 gegen Tunesien durchgesetzt. Die DFB-Elf trifft als nächstes am Samstag auf die Elfenbeinküste.
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2: Vorsicht, ein Unfall auf der A2 Hannover Richtung Braunschweig zwischen Raststätte Zweidorfer Holz und Braunschweig-Hafen. Dann auch Vorsicht, eine tote Gans. Aktuell auf der Ebertallee, Schlossgarten Richtung Schöppenstedt zwischen Redax Hausen und dem Abzweig nach Braunschweig. Und weiterhin ist die Innenstadt Braunschweig mit dem Auto nur sehr schwer durchquerbar. Hier laufen bis Mittwoch noch die Abbauarbeiten nach dem Tag der Niedersachsen, also auch nach wie vor am besten drumrum fahren. Blitzer haben wir auf der B248 in Jemke auf der Hauptstraße. In Vosfelde stehen sie auf der Wolfsburger Straße. Dann in Wolfsburg auf der Hesslinger Straße und auch der Braunschweiger Straße. Auf der B1 zwischen Königslutter und Bornum in Höhe Lauingen, dann in Peine auf der Duttenstädter Straße, in Braunschweig stehen sie auf dem Madammenweg sowie auf der Georg-Westermann-Allee, in Fallstedt auf der Grünen Allee, dann in Salzgitter-Tiede am Panscheberg, auf der L614 in Höhe Fümmelse, in Salzgitter-Bad auf der Petershagener Straße und in Goslar auf der Heinrich-Pieper-Straße.
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2: Und habt ihr auch noch was gesehen? Blitzer oder Staus? Dann immer her damit. Gerne durchrufen oder auch WhatsApp, Text oder auch Sprachnachricht schicken an die 0800, dann eine 6 und dreimal die 38. Vielen Dank.
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2: Um 8:04 am Montagmorgen. Die Fußball-WM hat nun auch für Deutschland begonnen. Curaçao ist sozusagen genauso gut wie Brasilien. Deutschland gewinnt mit 7:1. Ein Ergebnis, das uns ja vom WM-Halbfinale 2014 noch bekannt vorkommt. Damals ist Deutschland Weltmeister geworden. Ja, und ein solches Ergebnis mag die Euphorie hierzulande natürlich noch ein wenig steigern, auch wenn ich jetzt ehrlich gesagt bisher gar nicht so die große WM-Euphorie aufgeschnappt habe. Aber viele decken sich ja mit Fanartikeln ein und unter diesen Artikeln sind auch immer wieder welche dabei, die nicht zur Kategorie Billigware gehören, nicht nur, sondern noch dazu sogar schädlich sind, worauf ihr vor allem beim Einkauf in Online-Shops achten solltet und warum sogar Produkte, die ganz offiziell die Sicherheitsstandards erfüllen, gefährlich sein können. Das hört ihr gleich. Schönen guten Morgen.
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0: Drop Dead, Olivia Rodrigo ist das um 8:12 Uhr und Olivia Rodrigo, ja, in ihrem Land findet momentan die Fußball-WM statt. Sie ist Amerikanerin, aber nicht nur das. Ihre Mutter, ja, ist eine Mischung aus deutschen, irischen und zum Teil auch englischen Vorfahren. Das heißt, bei dieser WM ist fast egal, wie es weitergeht. Sie hat irgendwie immer Grund zur Freude, denn einer von denen ist garantiert erfolgreich. Deutschland ja zum Beispiel gestern mit dem 7:1 gegen Curaçao. Und das, ja, das heizt natürlich auch nochmal die gute WM-Stimmung auch hierzulande an. Und viele Menschen kaufen sich natürlich Fanartikel, teilweise gar nicht mal so teure Fanartikel, ja, recht günstige. Und dahinter stecken oft aber, ja, Billigangebote, die nicht unbedingt den Sicherheitsstandards entsprechen und dann sogar gefährlich sein können. Worauf man also beim WM-Shopping achten sollte. Darüber spreche ich jetzt mit Olesja Jäger von der Verbraucherzentrale. Hallo erstmal, Frau Jäger.
1: Guten Tag.
0: Frau Jäger, viele gehen ja davon aus, dass es bei den großen Online-Shops nur geprüfte und sichere Produkte gibt. Ist dieses Vertrauen denn auch tatsächlich gerechtfertigt?
1: Ja, also grundsätzlich verständlich. Große Plattformen wirken ja auch seriös und etabliert. Hm. Sie sind aber auch ein Einfallstor für gefährliche Produkte. Und Untersuchungen des Verbraucherzentrale Bundesverbands zeigen hier, dass viele Artikel, insbesondere aus Drittstaaten, etwa China, Sicherheitsstandards nicht erfüllen.
0: Hm. Was genau wurde denn bei der Untersuchung festgestellt?
1: Billigprodukte im Onlinehandel sind hier überdurchschnittlich oft unsicher oder auch gefährlich, besonders bei Direktversand aus Nicht-EU-Ländern. Und riskant, wenn die Produkte ohne deklarierte Inhaltsstoffe, Produkte mit fehlenden Warnhinweisen, Schadstoffen auf den Markt gelangen. Und fehlen wichtige Produktinformationen, wie Kontaktdaten des Händlers, des Herstellers, bleibe ich ohne Ansprechpartner.
0: Aber selbst wenn mein gekauftes Produkt den Sicherheitsstandards jetzt entspricht, auch dann kann es ja trotzdem noch Probleme geben, ne?
1: Produkte sind hier nicht lange haltbar. Sie nutzen sich schnell ab, landen schnell im Müll und schlechte Verarbeitungsqualität bedeutet auch hier, dass die Produkte kaum reparierbar sind.
0: Ja, wie kann man sich beim Online-Shopping denn vor solchen Risiken schützen?
1: Genau prüfen, ist der Anbieter klar identifizierbar. Hat er seinen Sitz in Europa? Woher kommt die Ware? Besonders bei günstigen Produkten aus Drittstaaten darauf achten, dass diese Produkte bei einer Retour oftmals auch teuer ins Ausland versendet werden müssen. Habe ich keinen Ansprechpartner in Europa, bedeutet das für mich, für die gesamte Produktlebensdauer bleibe ich hier ohne Support. Hm. Und hier auch auf Prüfzeichen achten, hohes Maß an Sicherheit bieten mir unabhängige Prüfzeichen wie das GS-Zeichen für geprüfte Sicherheit.
0: Dankeschön, Frau Jäger.
1: Dankeschön.
0: Ein Trikot für nur ganz wenige Euro oder so ein super billiger Schal, das mag natürlich schön sein, sie so günstig zu kriegen, kann aber tatsächlich mal eben zum Problem werden, nämlich genau dann, wenn es nicht den Sicherheitsstandards entspricht. Und damit genau das nicht passiert, rät die Verbraucherzentrale dazu, lieber nochmal genauer hinzuschauen, wer den Artikel verkauft und ob auch wirklich alle wichtigen Prüfzeichen vorhanden sind.

Radio 38 am Montagmorgen um 8 Uhr und 18 mit kurzem Blick aufs Wetter. Heute viele Wolken wieder mit dabei, relativ wenig Sonne, aber eben auch so gut wie kein Regen mit dabei. Es ist ein trockener Tag heute bei Werten bis zu 18 Grad, aber immer wieder auch etwas windig. Und kurzer Blick zum Verkehr. Vorsicht noch, nach wie vor ein Unfall auf der A2 Hannover Richtung Braunschweig zwischen Raststätte Zweidorfer Holz und Braunschweig Hafen. Und aktuell haben wir noch eine tote Gans auf der Ebertallee Schlossgarten Richtung Schöppenstedt zwischen Riddagshausen und dem Abzweig nach Braunschweig. Habt ihr noch was gesehen? Gern durchklingeln. Oder WhatsApp, Text oder Sprachnachricht an die 0800 16 und 3 mal die 38. Vielen Dank und euch eine gute und sichere Fahrt in den Montag.

0: 8 Uhr und 24 haben wir es am Montagmorgen. 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Und das ist auch mal eine gute Nachricht für Wolfsburg. Beim laufenden Haushalt rechnet die Stadt mit einem deutlichen besseren Ergebnis als ursprünglich geplant. Wie hoch das unerwartete Plus ausfällt und warum Oberbürgermeister Dennis Weimann trotzdem auf die Bremse tritt, das hört ihr gleich in den Regionalnachrichten um 8:30.
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0: Halb neun haben wir's.
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0: Anders als die vergangenen Tage wird es heute nicht regnen, es bleibt ein trockener Tag. Wir sehen aber trotzdem noch viele Wolken momentan am Himmel und es wird auch den Tag über so bleiben. Nur recht wenig Sonne und immer wieder auch etwas windig bei maximal 18 Grad heute. Der Radio 38 Wettertrend zeigt die Tendenz, die stimmt. Es geht nämlich temperaturtechnisch nochmal hoch, auf morgen bis zu 22 Grad, Mittwoch bis zu 23 Grad. An beiden Tagen auch noch weiterhin ein Wechsel aus Sonne und Wolken. Morgen mehr Sonne als Wolken, am Mittwoch dann andersrum, aber auch die nächsten zwei Tage bleibt es trocken.
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2: Ich bin Alina Wallin. Einen schönen guten Morgen. Kinder haben in Hildesheim in der Innerste gespielt und dabei eine Handgranate gefunden. Sofort riefen sie am Samstagnachmittag die Einsatzkräfte, die laut Feuerwehr wegen eines Quietscheentchenrennens zufällig vor Ort waren. Der Bereich wurde großräumig abgesperrt und evakuiert und die Kampfmittelbesättigung alarmiert. Gegen Abend wurde der Absperrbereich auf einen 150 Meter Radius erweitert und mittels Polizei und Drohnen kontrolliert. Die Kampfmittelbeseitigungseinheit sprengte die Granate anschließend. Nach insgesamt 6 Stunden konnte die Evakuierung aufgehoben und für die Öffentlichkeit freigegeben werden. Ausnahmezustand in Braunschweig. Mehr als 500.000 Besucherinnen und Besucher haben am Wochenende beim 39. Tag der Niedersachsen das Ehrenamt und die Vielfalt von Niedersachsen gefeiert. Das Fest habe auch gezeigt, wie wichtig das Ehrenamt ist, gerade in Zeiten mit viel Pessimismus, so Braunschweigs Oberbürgermeister Thorsten Kornblum.
3: Ich glaube, dieser starke Zusammenhalt, der im Ehrenamt ist, der in unserer Gesellschaft ist, der insbesondere in unserer Stadt ist, der hat vielen Zuversicht gegeben. Und so ein Fest macht das sozusagen wie in so einem, wie in einem Brennglas, zeigt es einfach, wie stark dieser Zusammenhalt ist und wie viele Menschen es gibt, die sich für andere Menschen einsetzen. Und das macht einfach einen ganz großen Schuss Zuversicht. Und das wird nachhaltig bleiben in Braunschweig.
2: Aus polizeilicher Sicht verlief der Tag der Niedersachsen friedlich und störungsfrei. Auch die Feuerwehr zieht ein positives Fazit. Das Fest war fast ereignislos. Es habe nur sehr wenige Einsätze gegeben. Gute Nachrichten für Wolfsburg. Die Stadt rechnet für den laufenden Haushalt mit einem deutlich besseren Ergebnis als geplant. Ein Plus von knapp 12 Millionen Euro steht laut dem aktuellen Managementbericht derzeit im Raum, heißt es aus dem Rathaus. Oberbürgermeister Dennis Weilmann bremst allerdings trotz der guten Nachrichten die Euphorie. Die finanzielle Lage bleibe wegen steigender Kosten in den Bereichen Jugend und Soziales weiterhin extrem angespannt. Der Sparkurs müsse weiter konsequent fortgesetzt werden, um das städtische Kreditvolumen zu senken und die Stadt weiter handlungsfähig zu halten.
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0: Ein typischer Montagmorgen auf den Straßen, gar nicht mal so viel los. Weiterhin ist aber die Innenstadt in Braunschweig mit dem Auto nur sehr schwer durchquerbar. Hier laufen noch bis Mittwoch die Abbauarbeiten nach dem Tag der Niedersachsen. Und ein paar Blitzer, die haben wir noch auf der B248 in Jemke auf der Hauptstraße. Dann in Vorsfelde auf der Wolfsburger Straße. In Wolfsburg stehen sie auf der Hesslinger Straße und auch auf der Braunschweiger Straße. Auf der B1 zwischen Königslutter und Bornum in Höhe Lauingen. In Peine auf der Duttenstädter Straße. Dann in Braunschweig auf dem Madammenweg und der Georg-Westermann-Allee. In Fallstedt auf der Grünen Allee. In Salzgitter-Tiete haben wir einen auf dem Panscheberg, dann auf der L614 in Höhe Fümmelse, in Salzgitter-Bad auf der Petershagener Straße und noch einen in Goslar auf der Heinrich-Pieper-Straße. Und habt ihr jetzt auch noch was gesehen? Blitzer oder auch Staus? Dann immer her damit. Gerne durchklingeln oder WhatsApp, Text oder auch Sprachnachricht an die 0800, dann eine 6 und dreimal die 38. Vielen Dank.
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0: Um 4 Minuten nach 8:30 am Montagmorgen. Und das war mal ein Auftakt nach Maße. Deutschland startet in die WM mit einem Kantersieg gegen Curaçao. 7:1 heißt es am Ende. Details und auch Stimmen zu diesem überaus erfolgreichen Auftaktspiel der DFB 11 mit einer Analyse von unserem WM-Reporter Till Uhlig hört ihr gleich.
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0: Take That ist das mit Pray um 8.41 Uhr. Habt einen schönen Montag.
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0: Das war ja mal ein Start der Marke richtig gelungen. Unsere deutsche Fußballnationalmannschaft ist mit einem Kantersieg in die Weltmeisterschaft 2026 in den USA, in Kanada und Mexiko gestartet. Am Ende heißt es im Auftaktspiel gegen Curaçao 7:1. WM-Reporter Till Ulich, das kann man mal so machen, ne?
2: Ich muss sagen, es hat richtig Spaß gemacht, der deutschen Mannschaft gestern Abend beim Fußballspielen zuzugucken. Ich habe das im Verein bei mir in unserem Clubhaus gemacht und habe nach diesem 7:1 natürlich ein paar Leutchen mal gefragt, wie es ihnen gefallen hat und was sie der deutschen Mannschaft so zutrauen.
3: Also das war jetzt kein Maßstab, würde ich mal sagen. Warte mal ab, was gegen Ecuador passiert oder die Elfenbeinküste, wenn du da Punkte holst. Also ich schätze mal, Viertelfinale, Halbfinale wäre drin.
4: Haben alle gut gespielt, wir haben sehr gut gespielt. Ich glaube, die kommen sehr weit. Als man denkt.
5: Am Anfang war es Nervosität, dann war es ein Trainingsspiel. Gruppenerster werden sie und dann Viertelfinale, Halbfinale.
6: Ich hoffe, so weit wie möglich. Ne? Auf jeden Fall Halbfinale.
2: Zweimal Kai Havertz, Felix Metscher, Nico Schlotterbeck, Jamal Musiala, Nathaniel Brown, Dennis Undav. Der Strauß der Torschützen war bunt und man muss ehrlich sagen, vor allem die Spielfreude hat man der Mannschaft angemerkt. Klar, Curaçao ist jetzt keine Übermannschaft, aber trotzdem war Julian Nagelsmann sehr einverstanden mit seinem Team und das völlig zu Recht.
7: Der Gegner, finde ich, hat besser gespielt, als vieles, glaube ich, in Deutschland erwartet haben, hat bessere Einzelspieler gehabt, als vieles erwartet haben, hat viele Chancen rausgespielt, viele Tore gemacht, Tore aus Standards gemacht, aus Ballbesitz, aus Umschaltmomenten nach Ballgewinn. War ein bunter Mix auch von Torschützen und am Ende, ja, du musst auch erstmal 7 Tore schießen. Das gehört schon auch zur Wahrheit. Also bin schon zufrieden.
2: Ja, und auch der Rückkehrer, der Routinier Manuel Neuer, ja seine 5. WM, die er spielt, hatte viel Positives gesehen.
8: Die Spielfreude war da. Jeder, der eingewechselt wurde, hat Energie reingebracht. Ich glaube, man sieht die Geschlossenheit in der Mannschaft. Das war jetzt nicht Brasilien im Halbfinale, das war Curaçao im ersten Spiel. Aber man muss immer einen guten Start haben und den haben wir heute gehabt und deshalb sind wir erstmal froh.
2: Im zweiten Spiel unserer Gruppe übrigens hat der nächste Gegner, die Elfenbeinküste, Ecuador geschlagen und zwar mit 1:0. Fakt ist, das deutsche Team kann erstmal durchatmen und sich dann in Ruhe auf Match Nummer 2 vorbereiten. Die Form, die stimmt.
0: Das tut sie auf jeden Fall. Die deutsche Fußballnationalelf startet also dann mit einem 7:1 gegen WM-Neuling Curaçao ins Turnier und trifft jetzt am kommenden Samstag auf die Elfenbeinküste. Heute dann noch ein paar Spiele. Spanien gegen Kap Verde um 18 Uhr. Belgien gegen Ägypten um 21 Uhr und dann kommen die kuriosen Anschlusszeiten genau zur Mitternacht. Saudi-Arabien gegen Uruguay und in der kommenden Nacht um 3 Uhr Anstoß für das Spiel Iran gegen Neuseeland.
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0: 8 Uhr 54 ist es gleich, 6 Minuten vor 9. Wann endet der Krieg zwischen den USA und dem Iran? Momentan sieht alles danach aus, als wäre das noch diese Woche der Fall, denn pünktlich zu seinem 80. Geburtstag hat US-Präsident Donald Trump gestern einen, wie er es immer nennt, Deal verkündet. Was für ein Deal das sein soll, das hört ihr gleich in den Radio 38 Nachrichten um 9.
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0: Freddie Mercury. I was born to love you. 9 Uhr haben wir es am Montagmorgen.
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0: Heute nicht ganz so viel Sonne, ein paar Wolken mehr, aber immerhin, es bleibt heute trocken, wenn auch windig, bei bis zu 18 Grad. Aber der Radio 38 Wettertrend zeigt für die nächsten 2 Tage immer wieder einen Wechsel aus Sonne und Wolken. Weiterhin bleibt es trocken, aber die Temperatur steigt. 22 Grad morgen und am Mittwoch sogar bis zu 23 Grad.
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2: Ich bin Mia Matschulat. Die USA und der Iran haben eine vorläufige Übereinkunft für einen Ausweg aus dem Iran-Krieg gefunden.
3: Wichtige Punkte waren in letzter Minute gelöst worden, darunter die sofortige Aufhebung der US-Seeblockade und ein Ende aller Kriegshandlungen auch im Libanon. Unterzeichnet werden soll das Abkommen Ende der Woche in der Schweiz und dann erst wird die Straße von Hormuz geöffnet, dann erst ist der Deal offiziell besiegelt. In weiteren Gesprächen sollen weitere technische Details geklärt werden. Umsetzung und Kontrolle der Einhaltung werden dann kompliziert, denn die USA und der Iran verhandeln nach wie vor nicht direkt. Aus den USA, Tina Eck.
2: An deutschen Krankenhäusern gehen heute die Proteste gegen Kürzungen im Gesundheitswesen weiter. Die Gewerkschaft Verdi hat bundesweit Servicebeschäftigte an mehr als 120 Krankenhäusern und Pflegeeinrichtungen zu Aktionen aufgerufen. Es kann zu kleineren Einschränkungen kommen. Gefordert werden gute Bedingungen und Bezahlung für Bereiche wie Reinigung, Küche und Logistik. Anlass für den Protest sind die geplanten Reformprogramme von Gesundheitsministerin Warken. In Norwegen soll heute das Urteil gegen Marius Borg Høiby fallen. Der Sohn der norwegischen Kronprinzessin ist in 40 Punkten angeklagt, unter anderem wegen mehrerer Vergewaltigungen und Drogen- und Verkehrsdelikten. Die Staatsanwaltschaft hat 7 Jahre und 7 Monate Haft gefordert. Høiby wird die Urteilsverkündung aus dem Gefängnis verfolgen. Er muss aus gesundheitlichen Gründen nicht vor Gericht erscheinen. Schützenfest zum WM-Auftakt für die deutsche Fußballnationalmannschaft. Die DFB-Auswahl hat in Houston ihr erstes Gruppenspiel gegen WM-Neuling Curaçao mit 7:1 gewonnen.
4: 7:1, die deutschen Fans erinnern sich gerne an dieses Ergebnis und an das WM-Halbfinale 2014 gegen Brasilien. Danach wurde Deutschland Weltmeister. Der hohe Sieg gegen den WM-Neuling Curaçao ist natürlich kein wirklicher Maßstab, denn am Ende war der krasse Außenseiter völlig überfordert. Aber für das Selbstvertrauen kann das Ergebnis schon wichtig sein. Thomas Bremser, Houston.
2: Die Ergebnisse der anderen Spiele aus der Nacht. Die Elfenbeinküste gewinnt 1:0 gegen Ecuador. Die Niederlande und Japan trennen sich unentschieden 2:2. Und Schweden hat sich mit 5:1 gegen Tunesien durchgesetzt. Die DFB-Elf trifft im nächsten Spiel am Samstag auf die Elfenbeinküste.
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0: Vorsicht, eine ungesicherte Unfallstelle in beiden Richtungen im Kreis Peine auf dem Oberger Weg zwischen B444 und Weststraße. Und weiterhin ist die Innenstadt in Braunschweig mit dem Auto nur sehr schwer durchquerbar. Hier laufen bis Mittwoch noch die Abbauarbeiten nach dem Tag der Niedersachsen. Blitzer haben wir auf der B248 in Jemke auf der Hauptstraße. In Vossfelde stehen sie auf der Wolfsburger Straße. Dann in Wolfsburg auf der Hesslinger Straße und der Braunschweiger Straße. Auf der B1 zwischen Königslutter und Bornum in Höhe Lauingen. In Peine auf der Duttenstädter Straße, in Braunschweig auf dem Madammenweg und der Georg-Westermann-Allee, in Fallstedt auf der Grünen Allee, dann in Salzgitter-Tiede am Panscheberg, auf der L614 in Höhe Fümmelse, in Salzgitter-Bad stehen sie auf der Petershagener Straße und in Goslar auf der Heinrich-Pieper-Straße.
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0: Habt ihr noch was gesehen? Blitzer oder Staus? Immer her damit. Ihr gerne durchklingeln oder WhatsApp, Text oder auch Sprachen. Nachricht an die 0800, dann eine 6 und 3 mal die 38. Vielen Dank.
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0: Mit Stefan am Montagmorgen. Während unser eins oftmals nicht wirklich den Unterschied zwischen Marmelade und Konfitüre kennt, geschweige denn ihn erklären kann, sorgt man in der EU nun für klare Verhältnisse. Wann ist eine Marmelade und wann ist es eine Konfitüre? Was hat es mit Zitrusfrüchten in der Marmelade auf sich? Und Änderungen gibt es auch für Imker, die mit Honig aus unterschiedlichen EU-Ländern arbeiten. Und welche das sind, das und mehr hört ihr gleich in den Wirtschaftsnachrichten.
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0: Depeche Mode mit Policy of a Truce um 9.15 Uhr. Viertel nach neun haben wir es am Montagmorgen. Herbert Grönemeyer hat mal die Frage gestellt, wann ist ein Mann ein Mann? Ich mache eine noch viel wichtigere Frage auf. Wann ist eine Marmelade eine Marmelade? Das ist jetzt aber mal endgültig geregelt. Alina Wollin mit den Einzelheiten.
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2: Marmelade ist Marmelade. Das hat das Bundesagrarministerium entschieden. Vorausgegangen ist laut Tagesschau eine neue EU-Richtlinie. Vorher durften nur Produkte aus Zitrusfrüchten als Marmelade deklariert werden. Andere Fruchtsorten wurden zur Konfitüre verarbeitet. Demnach war für die alte Regel eine Verhandlung mit dem Vereinigten Königreich ausschlaggebend gewesen. Mit dem Brexit wurde die Umbenennung vorgeschlagen. Allerdings müssen Marmeladen aus Zitrusfrüchten als Zitrusmarmeladen gekennzeichnet werden, um eine Verwechslung mit Marmeladen aus anderen Früchten oder Beeren zu vermeiden. Und auch bei Honig gibt es eine Neuerung. Auf den Etiketten müssen die Namen aller Ursprungsländer aufgeführt werden, sofern es mehrere gäbe. Demnach war es bisher gestattet, es als Honig aus mehreren EU- und Nicht-EU-Ländern zu bezeichnen. Im deutschen Großhandel sind die Verkaufspreise gestiegen. Laut dem Statistischen Bundesamt seien die Zahlen im Mai diesen Jahres um fast 6% höher als im Vergleich mit dem Vorjahresmonat. Auch im Vergleich mit dem April 26 war ein Plus zu verzeichnen, sogar von 6,3%, zum März immerhin von 4,1%. Grund dafür seien demnach die Krisenhandlungen im Iran und im Nahen Osten, insbesondere die Preise für Energieprodukte und Rohstoffe stiegen dadurch. Der Deal ist besiegelt. Paramount darf offiziell den Hollywood-Riesen Warner Brothers übernehmen. Die US-Regierung hat die Übernahme laut ZDF ohne Auflagen genehmigt. Der Zusammenschluss werde weder dem Wettbewerb noch den US-Verbrauchern schaden. Zu dem Schluss sei das US-Justizministerium gekommen. Auch in anderen Staaten außerhalb der USA werden Wettbewerbsprüfungen durchgeführt. Ursprünglich hatten sich Netflix und Warner schon auf einen Kauf geeinigt. Paramount gab allerdings ein höheres Gebot für den gesamten Konzern Warner Bros. Discovery inklusive der Fernsehsender wie CNN ab. Rund 111 Milliarden Dollar. Derweil wird Kritik laut, dass CNN unter dem Trump-treuen Paramount die redaktionelle Unabhängigkeit verlieren könnte. Schon in der Vergangenheit sei dies zu beobachten gewesen. Beispielsweise habe CBS nach der Übernahme durch Paramount wohlwollender gegenüber der Trump-Regierung berichtet.
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0: Der Montagmorgen, hier ist Radio 38. In Salzgitter ist es am Wochenende zu einer Schlägerei gekommen. Was da genau passiert ist, das hört ihr gleich in den Regionalnachrichten um 9:30.
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1: Es ist 9:30 Uhr.
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1: Ja, ein bisschen weniger Wolken und wir würden richtig schön viel Sonne sehen, denn die Sonne ist zwar da, aber eben immer wieder mal zwischendurch verdeckt von den Wolken, von denen es heute gar nicht mal so wenig gibt. Aber anders als die vergangenen Tage wird es heute trocken bleiben. Und ja, es ist auf jeden Fall auch recht windig, den gesamten Tag über immer wieder so ein paar Windstöße bei bis zu 18 Grad heute. Und der Radio 38 Wettertrend zeigt Tendenz steigend, was die Temperaturen angeht. Morgen mit bis zu 22 Grad. Auch da nochmal so ein Zusammenspiel, Sonne und Wolken beides mit dabei. Morgen nochmal deutlich mehr Sonne als heute. Und der Mittwoch dann auch nochmal, Top-Temperaturen bis zu 23 Grad. Aber dann wiederum mehr Wolken als Sonne, beides immer wieder auch im Wechsel. Aber es bleibt weiterhin sowohl morgen als auch am Mittwoch auch trocken.
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3: Ich bin Alina Wallin. Einen schönen guten Morgen. In Salzgitter ist es zu einer Schlägerei gekommen. Dabei wurde ein Jugendlicher verletzt. Am Samstagnachmittag gerieten mehrere Heranwachsende vor einem Schnellimbiss am Soltezentrum aneinander. Laut Polizei hat dabei ein bisher Unbekannter den 15-jährigen Jungen geschlagen. Bei einem Schlag mit der Faust ins Gesicht erlitt das Opfer eine stark blutende Platzwunde über dem Auge. Im Anschluss sei der Junge in die nahegelegene Polizeidienststelle geflüchtet. Er wurde mit einem Krankenwagen ins Krankenhaus gebracht. Zum Täter gibt es bislang keine Angaben. Deswegen werden Zeugen gebeten, Hinweise an die Polizei zu geben. Was tun bei Stromausfällen, Starkregen oder anderen Notfällen? Das Thema Bevölkerungsschutz beschäftigt viele Menschen auch in unserer Region. Jeder und jede kann vorsorgen, um die ersten Stunden und Tage vorbereitet zu sein. Ganz wichtig ist ausreichend Wasser und ein lagerbarer Vorrat, sagt Manuel Stanke, Geschäftsbereichsleiter Brand- und Katastrophenschutz bei der Stadt Wolfsburg gegenüber Radio 38.
4: Aber die Erfahrung sagt, alleine nicht nur lagerbar, sondern etwas, was man auch in seinem täglichen Gebrauch einsetzt, vielleicht Nudeln, Reis, ähnliche Dinge und so Dinge wie Taschenlampen oder eben kombinierte Geräte, Radio, Taschenlampen, die haben teilweise auch kleine Powerbanks drin, wo man eben sein Handy wieder mit aufladen kann, um dann entsprechende Informationen zu bekommen. Licht, natürlich, wenn der Strom ausfällt, entweder entsprechende Taschenlampen oder das ganz altherkömmlich gebrachte Kerze.
3: Weitere Tipps zur Vorsorge und Infos dazu, wie gut Deutschland auf Krisen vorbereitet ist, gibt es bei einem Informationsabend der Volkshochschule und der Berufsfeuerwehr der Stadt Wolfsburg. Interessierte sind diesen Donnerstag ab 18 Uhr in die VHS eingeladen. Die Teilnahme ist kostenfrei. Infos zur Anmeldung gibt es auf radio38.de. Eintracht Braunschweig hat einen neuen Vorsitzenden des Aufsichtsrates. Ulrich Wegner wurde vom Rat einstimmig gewählt, das teilt der Club mit. Er löst den zurückgetretenen Jens-Uwe Freitag mindestens bis zur ordentlichen Mitgliederversammlung im kommenden November ab. Nicole Kumpis bleibt stellvertretende Vorsitzende.
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1: Weiterhin Vorsicht, eine ungesicherte Unfallstelle in beiden Richtungen im Kreis Peine auf dem Oberger Weg zwischen B444 und Weststraße. Und weiterhin ist die Innenstadt Braunschweigs mit dem Auto nur sehr schwer durchquerbar. Hier laufen bis Mittwoch die Abbauarbeiten nach dem Tag der Niedersachsen. Blitze haben wir auf der B248 in Jemke auf der Hauptstraße. In Vossfelde stehen sie auf der Wolfsburger Straße. Dann in Wolfsburg auf der Hesslinger Straße und der Braunschweiger Straße. Auf der B1 zwischen Königslutter und Bornum in Höhe Lauingen. In Peine auf der Duttenstädter Straße. Dann in Braunschweig auf dem Madammenweg und der Georg-Westermann-Allee. In Fallstedt auf der Grünen Allee. Dann in Salzgitter-Tiede am Panscheberg. Auf der L614 in Höhe Fümmelse. In Salzgitter-Bad auf der Petershagener Straße. Und in Goslar auf der Heinrich-Pieper-Straße. Habt ihr jetzt auch noch was gesehen? Blitzer oder Staus? Dann gern durchrufen oder WhatsApp-Text unter 0800 16 und 3 mal die 38. Geht natürlich auch als WhatsApp-Sprachnachricht.
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1: Einen schönen Start euch in die neue Woche nach so einem erfolgreichen Sieg der deutschen Mannschaft 7:1 gegen Curaçao. Ja, da geht man noch mit dem Grinsen in die neue Woche. Aber ganz ehrlich, was anderes haben wir jetzt nicht erwartet. Oder zumindest nichts anderes als einen Sieg. So ein 7:1 erinnert natürlich auch schon an das 7:1 2014 im Halbfinale gegen Brasilien. Und nicht zu vergessen, damit sind wir Weltmeister geworden. Ist doch ein gutes Zeichen. Hoffen wir doch auf weiterhin guten Erfolg. Dann noch am Samstag gegen die Elfenbeinküste. Euch einen schönen Start mit euren Lieblingssongs, die gibt's bei uns. Disco Lines und Tinashe mit No Broke Boys hört ihr direkt nach Rochefort, This Generation. Ich bin Stefan, schönen guten Morgen.
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0: Wann endet der Krieg zwischen den USA und dem Iran? Momentan sieht es danach aus, als wäre das noch diese Woche der Fall, denn pünktlich zu seinem 80. Geburtstag hat US-Präsident Donald Trump gestern einen, so nennt er es ja immer, Deal verkündet. Was das für ein Deal ist, das hört ihr gleich in den Radio 38 Nachrichten um 10.
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0: Gleich haben wir es, 10 Uhr.
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0: Heute kaum Sonne zu sehen, weil viele Wolken dabei sind, aber die halten sich zurück. Es bleibt immerhin trocken, anders als die vergangenen Tage, bei Temperaturen bis zu 18 Grad. Und die kommenden zwei Tage, da geht die Tendenz noch ein bisschen weiter nach oben, was die Temperaturen angeht. Bis zu 23 Grad am Mittwoch wird es steigen. Morgen mit dem Zwischenergebnis 22 Grad maximal. Morgen relativ viel Sonne, aber auch da wieder begleitet von Wolken. Trotzdem bleibt es sowohl morgen als auch Mittwoch, auch trotz der Wolken, trocken.
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2: Ich bin Mia Matschulat. Marius Borg Høby, der Sohn von Norwegens Kronprinzessin Mette Marit, ist norwegischen Medienberichten zufolge für eine Reihe von Straftaten zu 4 Jahren Haft verurteilt worden.
3: Ausufernde Partys, Drogen, Gewalt und andere schockierende Vorwürfe. Der Fall Høby hatte Norwegen monatelang in Atem gehalten. Mit dem Urteil ist nun ein vorläufiger Schlusspunkt gesetzt. Doch der Schaden für die Königsfamilie bleibt. Aus Skandinavien, Julia Weschenbach.
2: Die USA und der Iran haben nach wochenlangen Verhandlungen eine vorläufige Übereinkunft für ein Ende des Iran-Krieges gefunden. Die für den weltweiten Öl- und Gashandel wichtige Straße von Hormuz soll US-Präsident Trump zufolge nach der Unterzeichnung des Abkommens am Freitag geöffnet werden. Trotzdem fielen die Ölpreise schon kurz nach Bekanntwerden der Einigung.
4: Die Kurse an den Börsen in Asien haben heute Morgen deutlich zugelegt. Parallel ist der Preis für die weltweite Ölreferenzorte um knapp 4% gefallen. Hintergrund ist, dass das Rahmenabkommen zwischen den USA und dem Iran unter anderem eine vollständige Öffnung der Straße von Hormuz vorsieht. Allerdings erst ab Freitag. Unterzeichnet ist der Deal nämlich noch nicht. Bundeskanzler Friedrich Merz ist trotzdem optimistisch, dass die Weltwirtschaft sich jetzt erholen könnte. Experten bremsen diesen Optimismus aber. Die Einigung sei nur ein erster wichtiger Zwischenschritt. Fiona Reinhardt, Nachrichtenredaktion.
2: Während einer neuen Welle von russischen Luftangriffen auf die Ukraine ist auch die Hauptkirche des Höhlenklosters in Kiew in Brand geraten. Das Höhlenkloster zählt zum Weltkulturerbe. Landesweit wurden ukrainischen Behörden zufolge mindestens 9 Menschen getötet und Dutzende verletzt. Ob die Klosteranlage durch russischen Beschuss oder durch herabfallende Trümmerteile in Brand geraten ist, ist noch unklar. Deutschland ist mit einem klaren Sieg in die Fußball-Weltmeisterschaft gestartet. 7:1 gegen Curaçao lautete das Ergebnis nach dem Abpfiff. Die Elfenbeinküste trennte sich 1:0 von Ecuador. Die Niederlande und Japan gingen unentschieden 2:2 auseinander und Schweden hat sich mit 5:1 gegen Tunesien durchgesetzt.
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0: Auf den Straßen soweit alles gut, aber weiterhin ist die Innenstadt in Braunschweig mit dem Auto nur sehr schwer durchquerbar. Hier laufen noch bis Mittwoch die Abbau- und Rückbauarbeiten nach dem Tag der Niedersachsen. Und Blitzer haben wir. Auf der B248 in Jemke auf der Hauptstraße, dann in Vossfelde auf der Wolfsburger Straße. In Wolfsburg stehen sie auf der Hesslinger Straße sowie auf der Braunschweiger Straße. Dann auf der B1 zwischen Königslutter und Bornum in Höhe Lauingen. In Peine auf der Duttenstädter Straße. In Braunschweig auf dem Madammweg der Georg-Westermann-Allee. Und in Fallstedt auf der Grünen Allee. Dann in Salzgitter-Tiede am Panscheberg, auf der L614 in Höhe Fümmelse, in Salzgitter-Bad haben wir einen auf der Petershagener Straße und in Goslar auf der Heinrich-Pieper-Straße.
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0: Und habt ihr auch noch was gesehen? Immer her damit. Gerne durchklingeln oder WhatsApp, Text oder Sprachnachricht an die 0800 16 und 3x die 38. Vielen Dank.
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1: Das Wort Omnibus, so wie wir es heute alle kennen und nutzen, stammt aus dem Französischen und wurde im 19. Jahrhundert dem Omnibus Voiture entlehnt, was so viel bedeutet wie Wagen für alle. Das wiederum geht auf das lateinische Omnibus zurück, was für alle heißt. Die Geschichte dahinter ist, dass ein französischer Kaufmann namens Omnes 1825 ein Reklameschild mit dem Schriftsatz Omnes Omnibus gestaltet haben soll, was wiederum einen Fuhrwerkbesitzer zur Benennung seines Fahrzeugs inspiriert hat. Später wurde dieser Begriff dann auch im Deutschen benutzt. Habt ihr auch eine Frage an unsere Wissen2Go-Redaktion? Schreibt uns eine Mail an redaktion@radio38.de.

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0: Es ist eine Minute nach 11:30.
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0: Heute durchaus nicht allzu viel Sonne, aber gute Nachricht, auch kein Regen. Heute hatten wir die Tage ja schon durchaus einiges dabei. Heute ja aber ziemlich bewölkt. Aber eben entsprechend trocken. Aber auch Wind ist mit dabei. Und das Ganze heute bei Topwerten bis zu 18 Grad. Und der Radio 38 Wettertrend zeigt, temperaturtechnisch geht es nochmal aufwärts die nächsten Tage. Morgen mit bis zu 22 Grad und recht viel Sonne, gerade im Vergleich zu heute. Aber auch da wieder ein paar Wolken dabei. Der Mittwoch auch noch ein Mix aus Sonne und Wolken. Weiterhin bleibt es trocken, 23 Grad in der Spitze.
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2: Ich bin Alina Wollin, einen schönen guten Tag. In Salzgitter ist es zu einer Schlägerei gekommen, dabei wurde ein Jugendlicher verletzt. Am Samstagnachmittag gerieten mehrere Heranwachsende vor einem Schnellimbiss am Soltezentrum aneinander. Laut Polizei hat dabei ein bisher Unbekannter den 15-jährigen Jungen geschlagen. Bei einem Schlag mit der Faust ins Gesicht erlitt das Opfer eine stark blutende Platzwunde über dem Auge. Im Anschluss sei der Junge in die nahegelegene Polizeidienststelle geflüchtet. Er wurde mit einem Krankenwagen ins Krankenhaus gebracht. Zum Täter gibt es bislang keine Angaben. Deswegen werden Zeugen gebeten, Hinweise an die Polizei zu geben. Was tun bei Stromausfällen, Starkregen oder anderen Notfällen? Das Thema Bevölkerungsschutz beschäftigt viele Menschen auch in unserer Region. Jeder und jede kann vorsorgen, um die ersten Stunden und Tage vorbereitet zu sein. Ganz wichtig ist ausreichend Wasser und ein lagerbarer Vorrat, sagt Manuel Stanke, Geschäftsbereichsleiter Brand- und Katastrophenschutz bei der Stadt Wolfsburg gegenüber Radio 38.
3: Aber die Erfahrung sagt, allein dann nicht nur lagerbar, sondern etwas, was man auch in seinem täglichen Gebrauch einsetzt, vielleicht Nudeln, Reis, ähnliche Dinge und so Dinge wie Taschenlampen oder eben kombinierte Geräte, Radio, Taschenlampen, die haben teilweise auch kleine Powerbanks drin, wo man eben sein Handy wieder mit aufladen kann, um dann entsprechende Informationen zu bekommen. Licht, natürlich, wenn der Strom ausfällt, entweder entsprechende Taschenlampen oder das ganz altherkömmlich gebrachte Kerze.
2: Weitere Tipps zur Vorsorge und Infos dazu, wie gut Deutschland auf Krisen vorbereitet ist, gibt es bei einem Informationsabend der Volkshochschule und der Berufsfeuerwehr der Stadt Wolfsburg. Interessierte sind diesen Donnerstag ab 18 Uhr in die VHS eingeladen. Die Teilnahme ist kostenfrei. Infos zur Anmeldung gibt es auf radio38.de. Eintracht Braunschweig hat einen neuen Vorsitzenden des Aufsichtsrates. Ulrich Wegner wurde vom Rat einstimmig gewählt, das teilt der Club mit. Er löst den zurückgetretenen Jens-Uwe Freitag mindestens bis zur ordentlichen Mitgliederversammlung im kommenden November ab. Nicole Kumpis bleibt stellvertretende Vorsitzende.
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0: Vorsicht, Reifenteile auf der A2 Magdeburg Richtung Wolfsburg zwischen Rennau und dem Kreuz Wolfsburg-Königslutter. Und weiterhin ist noch die Innenstadt in Braunschweig mit dem Auto nur sehr schwer durchquerbar. Ja, hier laufen bis Mittwoch noch die Abbauarbeiten nach dem Tag der Niedersachsen jetzt am Wochenende. Blitze haben wir auf der B248 in Jemke auf der Hauptstraße. In Vosfelde stehen sie auf der Wolfsburger Straße. Dann in Wolfsburg auf der Hesslinger Straße, der Braunschweiger Straße und der Schulenburgallee. Auf der B1 zwischen Königslutter und Bornum in Höhe Lauingen. In Peine stehen sie auf der Duttenstädter Straße und der Feldstraße. Dann in Braunschweig auf dem Madammenweg und der Isarstraße sowie der Leipziger Straße. In Fallstedt auf der Grünen Allee. Dann in Salzgitter-Tiede am Panscheberg. Auf der L614 in Höhe Fümmelse. In Salzgitter-Bad auf der Petershagener Straße und in Goslar auf der Heinrich-Pieper-Straße. Habt ihr auch noch was gesehen? Blitzer oder auch Staus? Immer her damit. Gern durchklingeln. 0800 16 und 3 mal die 38. Die gleiche Nummer gilt auch für WhatsApp-Text oder Sprachnachrichten.
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0: Survivor mit Is This Love um genau eine Minute vor 11.
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0: Also ein Pullover müsste es heute schon sein, Regenjacke eher nicht, denn es bleibt trocken. Trotz der vielen Wolken, die wir haben, kaum Sonne mit dabei und Temperaturen bis zu 18 Grad. Aber der Radio 38 Wettertrend zeigt, schon morgen haben wir noch ein bisschen besseres Wetter. Da ist mehr Sonne mit dabei, bis zu 9 Stunden scheint sie. Auch da immer wieder begleitet von Wolken. Aber auch morgen trocken, dann bei bis zu 22 Grad. Und ziemlich ähnlich sieht's am Mittwoch aus.
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2: Ich bin Lea.

0: Schulert. In Großbritannien will die Regierung ein Social-Media-Verbot für unter 16-Jährige durchsetzen. Soziale Medien machten Kinder unglücklich, sagte Premierminister Starmer. Und auch wenn die Nutzung Jugendlichen auch Vorteile bringe, sei ein vollständiges Verbot angesichts der Risiken und der negativen Konsequenzen richtig. Die USA und der Iran haben sich auf ein Abkommen zur Beilegung des Krieges verständigt. Die Einigung dürfte auch beherrschendes Thema beim G7-Gipfel sein, der heute im französischen Evian beginnt. Erwartet wird auch US-Präsident Trump. Das Abkommen zwischen den USA und dem Iran soll dann am Freitag in Genf in der Schweiz unterzeichnet werden.
1: Eigentlich sollte es beim Gipfel um Lieferketten, künstliche Intelligenz und Migration gehen. Doch das Rahmenabkommen zwischen den USA und dem Iran wird alles überstrahlen. Viel ist noch nicht bekannt, was genau in der Verabredung steht. Auf jeden Fall wird Trump den Moment am Genfer See nutzen, um andere G7-Länder in die nächsten Schritte einzubinden. Es geht um die Öffnung der Straße von Hormuz und vor allem danach. Die Sicherheit, dass Öltanker wieder problemlos die Meerenge passieren können. Aus Genf, Anna Ringle.
0: Marius Borg-Höiby, der Sohn von Norwegens Kronprinzessin Mette-Marit, ist norwegischen Medienberichten zufolge für eine Reihe von Straftaten zu 4 Jahren Haft verurteilt worden.
2: Ausufernde Partys, Drogen, Gewalt und andere schockierende Vorwürfe. Der Fall Høiby hatte Norwegen monatelang in Atem gehalten. Mit dem Urteil ist nun ein vorläufiger Schlusspunkt gesetzt. Doch der Schaden für die Königsfamilie bleibt. Und die Belastungen für die Royals werden in Zukunft wohl nicht weniger. Neben dem Skandal um Marius Borg-Høiby steht vor allem dessen schwerkranke Mutter im Fokus. Mette-Marits Gesundheitszustand hatte sich zuletzt deutlich verschlechtert. Aus Skandinavien Julia Weschenbach.
0: Influencer und soziale Medien haben inzwischen einen erheblichen Einfluss auf das Online-Shopping-Verhalten von Kindern und Jugendlichen. So werden 47% der 10- bis 17-Jährigen durch Werbung auf Social-Media-Plattformen auf Produkte aufmerksam, 40% durch Empfehlungen von Influencerinnen und Influencern. Das zeigt die Mediensucht-Sonderanalyse unter anderem der Krankenkasse DAK Gesundheit.
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4: Weiterhin Vorsicht, Reifenteile auf der A2 Magdeburg Richtung Wolfsburg zwischen Rennau und dem Kreuz Wolfsburg-Königslutter. Und die Innenstadt in Braunschweig, die ist nach wie vor mit dem Auto nur sehr schwer passierbar. Ja, hier laufen bis Mittwoch die Abbauarbeiten. Nach dem Tag der Niedersachsen, der jetzt am Wochenende war. Dann haben wir noch Blitzer. Auf der B248 in Jemke auf der Hauptstraße. In Vosfelde stehen sie auf der Wolfsburger Straße. Dann in Wolfsburg auf der Hesslinger Straße sowie der Braunschweiger Straße und der Schulenburgallee. Auf der B1 zwischen Königslutter und Bornum in Höhe Lauingen. In Peine stehen sie auf der Duttenstädter Straße und der Feldstraße. In Braunschweig auf dem Madammenweg, der Isarstraße und der Leipziger Straße. Dann in Fallstedt auf der Grünen Allee. In Salzgitter-Tiede am Panscheberg, auf der L614 in Höhe Fümmelse, dann in Salzgitter-Bad auf der Petershagener Straße und in Goslar auf der Heinrich-Pieper-Straße.
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4: Habt ihr noch was gesehen? Blitzer oder Staus oder noch was anderes Wichtiges? Ruft doch gerne durch unter der 0800 16 und 3x die 38. Geht natürlich auch mit der gleichen Nummer als WhatsApp-Text oder Sprachnachricht. Vielen Dank.
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0: Gleich geht's in die Mittagspause. Es ist 11:30.
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0: Und trocken bleibt ihr auf jeden Fall in der Mittagspause, auch wenn ihr irgendwo draußen esst. Nur ist es nicht mehr so ganz angenehm sonnig. Wir haben heute durchaus ein bisschen Sonne, aber wir sehen ja immer wieder verdeckt von vielen Wolken. Das bleibt den gesamten Tag über so und auch recht windig bei Temperaturen heute noch bis zu 18 Grad. Aber eben meist trocken. Und der Radio 38 Wettertrend zeigt, die Tendenz geht noch aufwärts. Morgen und auch am Mittwoch Sonne und Wolken im Mix. Morgen recht viel Sonne, bis zu 9 Stunden. Mittwoch wieder ein bisschen weniger, aber generell bleibt es auch weiterhin trocken, eben bei angenehmen Temperaturen.
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2: Ich bin Alina Wollin. Einen schönen guten Tag. Eine Frau in Hildesheim hat einen auffälligen Mann im Hausflur bemerkt und die Polizei gerufen. Die ermittelt jetzt wegen eines Tötungsdelikts. In der Nacht zu Samstag hielt sich der Mann im Flur eines Mehrfamilienhauses im Trockener Kamp auf, als die Frau ihn bemerkte. Laut gemeinsamer Mitteilung der Polizei und Staatsanwaltschaft zeigte sich der 30-Jährige den Einsatzkräften gegenüber nicht zugänglich. Ermittlungen ergaben, dass er ebenfalls Bewohner des Hauses war. In der Wohnung des Mannes fanden die Beamten mehrere Kinder und eine leblose Frau. Ärzte konnten nur den Tod der Frau feststellen. Wie sich herausstellte, war sie die Lebensgefährtin des Mannes. Aufgrund ihrer Verletzungen geht die Polizei von einem Tötungsdelikt aus, woraufhin der Mann festgenommen wurde. Die Kinder wurden vorerst anderweitig untergebracht. Hintergründe sind derzeit nicht bekannt. Die Ermittlungen dauern an. Seelische Krisen belasten meist nicht nur betroffene Personen, sondern auch Angehörige. Zur Unterstützung hat der Sozialpsychiatrische Verbund des Landkreises Wolfenbüttel eine Veranstaltungsreihe gestartet. Mit Multilog, psychiatrischer Trialog im Landkreis Wolfenbüttel, wird der Austausch von Erfahrungen zwischen den Institutionen und Betroffenen sowie Angehörigen angeboten. Laut Mitteilung wurden die ersten zwei Termine sehr gut angenommen. Der nächste Termin ist für morgen angesetzt. Nach einem kurzen Vortrag wird auf Augenhöhe über eigene Perspektiven gesprochen, auch um Verständnis und andere Blickwinkel zu entwickeln. Dabei ist jede der Veranstaltungen in sich abgeschlossen. Interessierte können also jederzeit einsteigen. Das ist auch anonym möglich. Informationen zu den weiteren Veranstaltungen gibt es auf radio38.de. Die Ferdinandbrücke in Braunschweig wird ab heute saniert. Laut Mitteilung der Stadt sollen die Arbeiten an der Rad- und Fußgängerbrücke an der westlichen Okerumflut bis Ende Oktober andauern. Für diesen Zeitraum muss die Brücke gesperrt werden. Die Umleitung führt über den Wilhelmi-Torwall, die Frankfurter Straße und die Kammernstraße. Um vor allem auch die Unterseite instand setzen und gleichzeitig Kanalarbeiten durchführen zu können, wird die Oker abgesenkt. Das soll nur so weit wie nötig geschehen, um den Floß- und Bootsverkehr nicht zu stark einzuschränken. Bis Mitte Juli wird der Fluss daher nur ein wenig abgesenkt, im Herbst dann aber noch einmal für zwei Wochen etwas tiefer. Auch die Ferdinandstraße wird eingeschränkt, der Zugang zu den Grundstücken und die Rettungswege bleiben aber frei.
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0: Die Straßen soweit frei, aber weiterhin ist die Innenstadt in Braunschweig mit dem Auto nur sehr schwer durchquerbar. Ähnlich wie schon die vergangenen Tage hier laufen bis Mittwoch noch die Abbauarbeiten nach dem Tag der Niedersachsen. Blitzer haben wir auf der B248 in Jemke auf der Hauptstraße. In Vosfelde stehen sie auf der Wolfsburger Straße. In Wolfsburg auf der Hässlinger Straße, der Braunschweiger Straße und der Schulenburgallee. Auf der B1 zwischen Königslutter und Bornum in Höhe Lauingen. In Peine stehen sie auf der Duttenstädter Straße und der Feldstraße. In Braunschweig haben wir einen auf dem Madammweg, der Isarstraße und der Leipziger Straße. In Fallstedt auf der Grünen Allee. Dann in Salzgitter-Tiede am Panscheberg, auf der L614 in Höhe Fümmelse. In Salzgitter-Bad stehen sie auf der Petershagener Straße und in Goslar auf der Heinrich-Pieper-Straße. Und habt ihr auch noch was gesehen? Blitzer oder Staus? Dann immer her damit. Gerne durchklingeln oder WhatsApp-Text oder auch Sprachnachricht schicken. Die Nummer 0800 16 und 3x38. Damit ihr mal seht, wie schnell das geht, gerade eben von Inga eine WhatsApp bekommen. Genau um 11.33 Uhr, also eben gerade erst. Da steht's, es steht ein grauer VW-Caddy Blitzer in Braunschweig auf der Leipziger Straße zwischen Milverode und Stöckheim in Fahrtrichtung Stöckheim. Lieben Gruß, Inga. Ja, Inga, vielen Dank und Gruß zurück. So schnell geht's also. 0800 16 und 3x38. Vielen Dank.
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0: gleich haben wir es. 12 Uhr, habt eine schöne Mittagspause.
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0: Heute gar nicht mal so viel Sonne, dafür umso mehr Wolken, aber es bleibt trotzdem trocken heute bei bis zu 18 Grad, aber immer wieder ist es auch etwas windig noch mit dazu. Und der Radio 38 Wettertrend zeigt morgen dann wieder deutlich mehr Sonne im Vergleich zu heute. Und es wird auch wärmer, trotz der Wolken, die noch mit dabei sind. Den gesamten Tag über begleitend, weiterhin trocken bei bis zu 22 Grad. Recht ähnlich sieht es dann auch am Mittwoch aus.
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1: Ich bin Lea Matschulat. Das Abkommen zwischen den USA und dem Iran könnte einen Aufschwung für die Wirtschaft bringen. Außerdem könnten neben den Ölpreisen auch die Spritpreise sinken. Das dürfte aber noch eine Weile dauern, selbst wenn die Straße von Hormuz wieder für den Schiffsverkehr freigegeben ist.
2: Eine schnelle Entspannung bei der Inflation und auf den Ölmärkten ist nicht in Sicht, sagt Bundesbankpräsident Joachim Nagel. Zustimmung bekommt er aus der Mineralölbranche. Bis sich die Spritpreise wieder normalisieren, könne es Monate dauern. Zwar soll die Straße von Hormuz laut der Einigung zwischen USA und Iran bald wieder freigegeben werden, dann müsse sie aber erstmal auf Minen untersucht werden. Außerdem sei die Infrastruktur in der Region stark beschädigt worden. Und, besonders entscheidend, das Abkommen muss ja erstmal noch unterzeichnet werden. Das soll am Freitag passieren. Fiona Reinhardt, Nachrichtenredaktion.
1: In Großbritannien will die Regierung ein Social-Media-Verbot für unter 16-Jährige durchsetzen. Soziale Medien machten Kinder unglücklich, sagte Premierminister Starmer. Und auch wenn die Nutzung Jugendlichen auch Vorteile bringe, sei ein vollständiges Verbot angesichts der Risiken und der negativen Konsequenzen richtig. Starmer kündigte auch konsequente Maßnahmen beim Gaming und Livestreaming an. Marius Borg-Høiby, der Sohn von Norwegens Kronprinzessin Mette-Marit, ist norwegischen Medienberichten zufolge für eine Reihe von Straftaten zu 4 Jahren Haft verurteilt worden.
3: Ausufernde Partys, Drogen, Gewalt und andere schockierende Vorwürfe. Der Fall Høiby hatte Norwegen monatelang in Atem gehalten. Mit dem Urteil ist nun ein vorläufiger Schlusspunkt gesetzt. Doch der Schaden für die Königsfamilie bleibt. Und die Belastungen für die Royals werden in Zukunft wohl nicht weniger. Neben dem Skandal um Marius Borg-Høiby steht vor allem dessen schwerkranke Mutter im Fokus. Mette-Marits Gesundheitszustand hatte sich zuletzt deutlich verschlechtert. Aus Skandinavien Julia Weschenbach.
1: Der ukrainische Präsident Selenskyj hat die Gruppe der 7 großen Industrienationen zu einer entschlossenen Antwort auf die russischen Angriffe in Kiew und anderen Städten aufgerufen. Es brauche mehr Druck auf den Aggressor, mehr Unterstützung für die Luftverteidigung der Ukraine und vor allem zum Schutz vor Angriffen mit ballistischen Raketen. Das teilte Selenskyj bei Telegram mit. Er wird am Abend beim G7-Gipfel im französischen Evian erwartet.
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4: Die Straßen sind frei, aber weiterhin ist die Innenstadt Braunschweigs mit dem Auto nur schwer durchquerbar. Hier laufen noch bis Mittwoch die Abbauarbeiten nach dem Tag der Niedersachsen. Und Blitzer haben wir auf der B248 in Jemke auf der Hauptstraße. In Vosfelde stehen sie auf der Wolfsburger Straße. Dann in Wolfsburg auf der Hesslinger Straße, der Braunschweiger Straße und der Schulenburgallee. Auf der B1 zwischen Königslutter und Bornum in Höhe Abzweig nach Lauingen. In Peine stehen sie auf der Duttenstädter Straße und der Feldstraße. In Braunschweig auf dem Madammenweg und der Leipziger Straße. In Salzgitter-Tiede am Panscheberg, dann auf der L614 in Höhe Fümmelse. In Salzgitter-Bad auf der Petershagener Straße und in Goslar auf der Heinrich-Pieper-Straße. Habt ihr auch noch was gesehen? Blitzer oder auch Staus? Dann gerne her damit. Einfach durchrufen oder WhatsApp, Text oder auch Sprachnachricht an die 0800, dann 16 und 3x die 38. Vielen Dank.
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0: halb eins.
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0: 12 Grad messen wir in Goslar am Ratsgymnasium, 14 in Riddagshausen an der Klosterkirche und auch an der Kulturfabrik in Hildesheim. Es gibt heute viele Wolken, ab dem Nachmittag zeigt sich aber mehr und mehr die Sonne, dabei weht ein frischer Wind.
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2: Ich bin Alina Wollin, einen schönen guten Tag. Eine Frau in Hildesheim hat einen auffälligen Mann im Hausflur bemerkt und die Polizei gerufen. Die ermittelt jetzt wegen eines Tötungsdelikts. In der Nacht zu Samstag hielt sich der Mann im Flur eines Mehrfamilienhauses im Trockener Kamp auf, als die Frau ihn bemerkte. Laut gemeinsamer Mitteilung der Polizei und Staatsanwaltschaft zeigte sich der 30-Jährige den Einsatzkräften gegenüber nicht zugänglich. Ermittlungen ergaben, dass er ebenfalls Bewohner des Hauses war. In der Wohnung des Mannes fanden die Beamten mehrere Kinder und eine leblose Frau. Ärzte konnten nur den Tod der Frau feststellen. Wie sich herausstellte, war sie die Lebensgefährtin des Mannes. Aufgrund ihrer Verletzungen geht die Polizei von einem Tötungsdelikt aus, woraufhin der Mann festgenommen wurde. Die Kinder wurden vorerst anderweitig untergebracht. Hintergründe sind derzeit nicht bekannt, die Ermittlungen dauern an. Seelische Krisen belasten meist nicht nur betroffene Personen, sondern auch Angehörige. Zur Unterstützung hat der Sozialpsychiatrische Verbund des Landkreises Wolfenbüttel eine Veranstaltungsreihe gestartet. Mit Multilog, psychiatrischer Trialog im Landkreis Wolfenbüttel, wird der Austausch von Erfahrungen zwischen den Institutionen und Betroffenen sowie Angehörigen angeboten. Laut Mitteilung wurden die ersten zwei Termine sehr gut angenommen. Der nächste Termin ist für morgen angesetzt. Nach einem kurzen Vortrag wird auf Augenhöhe über eigene Perspektiven gesprochen, auch um Verständnis und andere Blickwinkel zu entwickeln. Dabei ist jede der Veranstaltungen in sich abgeschlossen, Interessierte können also jederzeit einsteigen. Das ist auch anonym möglich. Informationen zu den weiteren Veranstaltungen gibt es auf radio38.de. Die Ferdinandbrücke in Braunschweig wird ab heute saniert. Laut Mitteilung der Stadt sollen die Arbeiten an der Rad- und Fußgängerbrücke an der westlichen Okerumflut bis Ende Oktober andauern. Für diesen Zeitraum muss die Brücke gesperrt werden. Die Umleitung führt über den Wilhelmi-Torwall, die Frankfurter Straße und die Kammernstraße. Um vor allem auch die Unterseite instand setzen und gleichzeitig Kanalarbeiten durchführen zu können, wird die Oker abgesenkt. Das soll nur so weit wie nötig geschehen, um den Floß- und Bootsverkehr nicht zu stark einzuschränken. Bis Mitte Juli wird der Fluss daher nur ein wenig abgesenkt, im Herbst dann aber noch einmal für zwei Wochen etwas tiefer. Auch die Ferdinandstraße wird eingeschränkt, der Zugang zu den Grundstücken und die Rettungswege bleiben aber frei.
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0: So, hier ist jetzt gerade was ganz durcheinander gelaufen. Wir machen einfach weiter mit dem Verkehr. Vorsicht bitte in Braunschweig. Ihr kommt mit dem Auto weiterhin nur schwer durch die Innenstadt. Da laufen bis Mittwoch die Abbauarbeiten nach dem Tag der Niedersachsen. Weicht am besten weiträumig aus. Und es wird geblitzt in Wolfsburg, in der Schulenburgallee, auf der Hässlinger und der Braunschweiger Straße, Peine auf der Duttenstädter Straße, in Braunschweig im Madammweg und auf der Leipziger Straße, auf der L614 in Höhe Fümmelse. Salzgitter-Tiede am Panscheberg, in Bad auf der Petershagener Straße und in Goslar auf der Heinrich-Pieper-Straße. Habt ihr mehr gesehen, Blitzer oder auch Staus, dann ruft gerne an bei uns im Studio oder schickt uns eine WhatsApp an die 0800 6 3 mal die 38. Eine gute Fahrt.

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0: Die aktuellen Temperaturen, 15 Grad messen wir in Gifhorn am Mühlensee, in Kremling am Standesamt und auch am Stadtmuseum in Wolfsburg sind es 15 Grad. Viele Wolken gibt es heute. Ab dem Nachmittag zeigt sich aber mehr und mehr die Sonne, dabei weht ein frischer Wind. In der Nacht ist es meist klar, dann bei Tiefstwerten von 7 Grad. Der Radio 38 Wettertrend zeigt, morgen wechseln sich Sonne und Wolken ab bei bis zu 22 Grad. Es wird also ein bisschen wärmer und auch am Mittwoch gibt es einen Mix aus Sonne und Wolken, wobei es am Nachmittag auch mal stärker bewölkt ist. Es bleibt aber trocken, dann sogar bei 23 Grad. Also diese Woche kommt der Sommer zurück.
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2: Ich bin Lea Matschulat. In Großbritannien will die Regierung ein Social-Media-Verbot für unter 16-Jährige durchsetzen. Soziale Medien machten Kinder unglücklich, sagte Premierminister Starmer. Und auch wenn die Nutzung Jugendlichen auch Vorteile bringe, sei ein vollständiges Verbot angesichts der Risiken und der negativen Konsequenzen richtig. Die USA und der Iran haben sich auf ein Abkommen zur Beilegung des Krieges verständigt. Die Einigung dürfte auch beherrschendes Thema beim G7-Gipfel sein, der heute im französischen Evian beginnt. Erwartet wird auch US-Präsident Trump. Das Abkommen zwischen den USA und dem Iran soll dann am Freitag in Genf in der Schweiz unterzeichnet werden.
3: Eigentlich sollte es beim Gipfel um Lieferketten, künstliche Intelligenz und Migration gehen. Doch das Rahmenabkommen zwischen den USA und dem Iran wird alles überstrahlen. Viel ist noch nicht bekannt, was genau in der Verabredung steht. Auf jeden Fall wird Trump den Moment am Genfer See nutzen, um andere G7-Länder in die nächsten Schritte einzubinden. Es geht um die Öffnung der Straße von Hormuz und vor allem danach. Die Sicherheit, dass Öltanker wieder problemlos die Meerenge passieren können. Aus Genf, Anna Ringle.
2: Marius Borg-Höyby, der Sohn von Norwegens Kronprinzessin Mette-Marit, ist norwegischen Medienberichten zufolge für eine Reihe von Straftaten zu 4 Jahren Haft verurteilt worden.
4: Ausufernde Partys, Drogen, Gewalt und andere schockierende Vorwürfe. Der Fall Høyby hatte Norwegen monatelang in Atem gehalten. Mit dem Urteil ist nun ein vorläufiger Schlusspunkt gesetzt. Doch der Schaden für die Königsfamilie bleibt. Und die Belastungen für die Royals werden in Zukunft wohl nicht weniger. Neben dem Skandal um Marius Borg-Høyby steht vor allem dessen schwerkranke Mutter im Fokus. Mette-Marits Gesundheitszustand hatte sich zuletzt deutlich verschlechtert. Aus Skandinavien Julia Weschenbach.
2: Influencer und soziale Medien haben inzwischen einen erheblichen Einfluss auf das Online-Shopping-Verhalten von Kindern und Jugendlichen. So werden 47% der 10- bis 17-Jährigen durch Werbung auf Social-Media-Plattformen auf Produkte aufmerksam, 40% durch Empfehlungen von Influencerinnen und Influencern. Das zeigt die Mediensucht-Sonderanalyse unter anderem der Krankenkasse DAK Gesundheit.
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0: Weiterhin kommt ihr mit dem Auto nur schwer durch die Braunschweiger Innenstadt. Da laufen bis Mittwoch noch die Abbauarbeiten. Nach dem Tag der Niedersachsen am besten, ihr weicht weiträumig aus. Es wird geblitzt in Wolfsburg, in der Schulenburgallee, auf der Hässlinger und der Braunschweiger Straße, Peine auf der Duttenstädter Straße, Braunschweig im Madammweg und auf der Leipziger Straße. Dann haben wir einen auf der L614 in Höhe Fümmelse, in Salzgitter-Tiede am Panscheberg, in Bad auf der Petershagener Straße und in Goslar auf der Heinrich-Pieper-Straße. Habt ihr mehr gesehen, Blitzer oder auch Staus, dann ruft gerne an bei uns im Studio oder schickt uns eine WhatsApp an die 0800 6 3x die 38. Eine gute Fahrt.
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2: In der kommenden Stunde sprechen wir über eine ganz besondere Bergwelt, über Attraktionen, Abenteuermöglichkeiten und Entspannung pur. Mein Name ist Sabine Ehlers und ich freue mich jetzt auf euch.

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1: Ich bin hier heute in Hahnenklee. Ich bin am Erlebnis Boxberg und ich habe die Laura und den Christian im Gespräch. Ihr seid im Marketing und du bist Betriebsleiter. Und wir sitzen jetzt in der Gondel und fahren nach oben. Was erwartet uns jetzt hier gleich für einen Ausblick?
2: Ja, ein sehr schöner Ausblick sogar. Also wir gucken jetzt schon während der Fahrt Richtung Berg. Hier seht ihr schon die ganzen Attraktionen und was wir oben alles zu bieten haben. Und wenn wir gleich rausgefahren sind, dann könnt ihr auf jeden Fall über den ganzen Ort gucken. Und wenn wir noch weiter hochkommen, dann seht ihr noch viel mehr von der Harzer Landschaft.
1: Und die Seilbahn, wie lange gibt es die schon?
2: Seit 1970. Also das ist schon ein altes, aber gut gepflegtes Schätzchen.
1: Und jetzt geht's hier auch los. Es geht hoch. Ich fahre rückwärts, ihr fahrt vorwärts. Und ihr könnt uns ja schon mal so ein bisschen mitnehmen auf die Reise, was uns oben erwartet.
3: Ja, also oben haben wir zwei wunderschöne Sommerrodelbahnen. Die eine ist schon etwas älter, aber wunderschön durch den Wald geführt. Die andere ist recht aktuell, sie ist vom letzten Jahr. Versteckt ein großes Geheimnis in der Höhle, hat 5 Kreise und ist dadurch sehr, sehr schnell und wild.
1: Wer kommt hierher? Ist das sehr gemischt?
2: Tatsächlich ja, also es ist alles dabei. Wir haben von 0 bis 100, kann man sagen, alles dabei. Wir haben gemütliche Wanderer, ältere Leute, die einfach nur oben Kaffee trinken möchten, Familien, die hier den ganzen Tag verbringen, die alle Attraktionen mitnehmen. Also es ist alles dabei. Mountainbiker, wirklich eine sehr große Zielgruppe.
1: Zu meiner Linken, was ist das hier für eine Piste, kann man sagen?
3: Also im Winter ist es unsere Rodelpiste, im Sommer ist es die Kartstrecke. Wir haben Mountainkarts, mit denen kann man vom Berg aus rasant runterrasen bis zum Sessellift-Talstation.
1: Okay, wie lange geht die Fahrt?
3: 1,5 Kilometer, also je nachdem, wie mutig du bist, zwischen 5 und 15 Minuten. Also es ist ab 8 Jahre und 1,40 Meter, genau, und nach oben hin kein Limit, je nachdem, was man sich selber zutraut.
1: Okay, und das gibt's auch schon so ein bisschen länger, ja?
2: Seit 2016, genau.
1: Ihr seid wahrscheinlich auch dauernd oder ständig und permanent dabei, neue Ideen hier zu entwickeln drumherum. Wie ist das Feedback der Menschen, die hierher kommen? Es sind wahrscheinlich ganz viele, die immer und immer wieder hierher kommen, oder?
2: Richtig, und gerade die, die immer und immer wieder hierher kommen, sehen diese Veränderung. Also wir haben jedes Jahr irgendeine Veränderung, wir entwickeln uns stetig weiter. Und auch wenn es manchmal nur Kleinigkeiten vor Ort sind, aber gerade diese Menschen beobachten diese Entwicklung und feiern das natürlich mit uns.
1: Wir haben hier einen wunderschönen Blick, das Wetter ist gut. Neben uns ist ein Sessellift, das ist ein Vierer-Sessellift, oder?
3: Genau, das ist ein Vierer-Sessellift vom Bartolet, der seit 2012 bei uns ist. Wir benutzen den im Winter für die Ski- und Snowboardfahrer und im Sommer für die Fußgänger und Biker und um die Karte wieder nach oben zu bringen.
1: Und man hat hier die Wahl, also man kann in den Sessellift oder so wie wir jetzt ganz gechillt auch in der Gondel fahren.
2: Richtig, genau. Wer es ein bisschen geschlossener mag, der geht lieber in die Gondel oder hier kann man auch zum Beispiel Kinderwagen und Hunde mitnehmen. Und wer es ein bisschen luftiger und sportlicher mag, fährt mit dem Sessellift drauf.
1: Wir haben eine circa 10-minütige Fahrt und wir sind natürlich gleich wieder da. Bleibt ihr gerne dran, denn dann berichten wir von oben, von dem Areal und von den Möglichkeiten, dort sehr aktiv zu sein. Bis gleich.
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1: Ich bin immer noch in Hahnenklee. Wir sind jetzt oben am Berg. Laura und Christian sind bei mir. Und wir stehen hier vor Mountain Karts. Was hat es damit auf sich?
2: Genau, das sind unsere Boxberg-Karts, also wir nennen sie liebevoll Boxberg-Karts. Das sind unsere dreirädrigen Sportgeräte, die könnt ihr euch oben auf dem Berg ausleihen, kriegt auch einen Helm dazu und fahrt 1,5 Kilometer durch die aufregende Weiterfahrt ins Tal zurück.
1: Gibt es da irgendeine Voraussetzung? Muss man irgendwas besonders beachten können?
2: Also man sollte mindestens 1,40 Meter groß sein. Wir haben 4 verschiedene Größen der Karts, also von S bis XL. Maximalgewicht liegt bei 110 Kilogramm. Ansonsten sollte man schon ein bisschen körperlich fit sein natürlich, aber schon ein Spaß für jedermann.
1: Das sieht so aus und das heißt, man findet auf jeden Fall den richtigen Weg, ja?
2: Auf jeden Fall, ist auch gut ausgeschildert.
1: Sieht cool aus und hier sind auch schon die Ersten, die sich hier einen Mountain Car nehmen und gleich fahren. Christian, es wird gibt eine neue Bahn. Erzähl uns ein bisschen was von eurem Vorhaben.
3: Ja, eine neue Bahn ist es nicht. Wir haben eine Tubingbahn und die wird bei uns renoviert und erneuert. Die alte war von der Streckenführung nicht optimal und das war nicht uns zugunsten. Und deswegen wollen wir sie jetzt ein bisschen erneuern und verschönern, um einfach den Spaß zu gewährleisten.
1: Was erwartet mich da, wenn ich da jetzt mich da reinbegebe?
3: Du setzt dich in einen überdimensional großen Reifen und schießt 200 Meter den Berg hinab. Und das ist schon ein sehr wildes und schönes Erlebnis.
1: Ich fahre angenommen hier rauf. Ich mache eine Tour mit dem Mountain Kart und fahre dann wieder hier hoch und gehe dann in diesen Reifen. Das könnte ich doch machen. Also man kann ja mehreres an einem Tag machen.
3: Na klar, also unser Ziel ist, dass du so viel Zeit wie möglich bei uns verbringst und alle unsere Attraktionen einmal kennenlernst und erlebst.
1: Und apropos erleben, ich sehe vor uns den Drachengarten. Ihr habt ja auch eine große Gastronomie. Was bietet ihr hier?
2: Also wir haben unser großes Selbstbedienungsrestaurant. Dort findet ihr alles an warmen, kalten Speisen, Getränken. Ihr könnt Platz nehmen im Innen- und Außenbereich, also da sind auch sehr viele Plätze. Dann haben wir unseren schönen Drachengarten, da könnt ihr draußen sitzen und ein paar Snacks essen oder auch schöne kühle Getränke genießen. Und abgesehen davon haben wir noch eine Snackhütte, wo es auch unter anderem Eis gibt.
1: Also ich habe so das Gefühl, es ist hier oben auch ein bisschen eine andere Welt, so eine Auszeit, ein anderes Areal, also sofort, es lädt ein und man ist tatsächlich so ein bisschen abgehoben von der Erde, ist doch schön, oder?
3: Also ich liebe es, hier oben zu sein, also für mich gibt es keinen schöneren Ort im Harz.
1: Du hast ja auch gesagt, du fährst täglich hier hoch, einfach auch aus diesen Gründen, ne?
3: Ja, na klar. Also, ich bin sehr gerne hier.
1: Ihr könnt schon mal gucken unter www.erlebnisboxberg.de. Da seht ihr natürlich alle Attraktionen und schon ein paar bildliche Eindrücke. Und wir gehen jetzt zum Drachenblitz. Und da nehmen wir euch natürlich mit. Bleibt also gerne noch dran.
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1: Kurz vor 2:30.
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1: 15 Grad messen wir aktuell in Salzgitter an der Burgruine Lichtenberg, am Maschstadion in Helmstedt und auch in Stederdorf am Schokomuseum. Sonst 15 Grad. Viele Wolken gibt's heute ab dem Nachmittag. Da sehen wir sie dann aber vermehrt, die Sonne. Dabei weht ein frischer Wind den ganzen Tag. In der Nacht ist es meist klar bei Tiefstwerten von 7 Grad. Der Radio 38 Wettertrend zeigt, morgen wechseln sich Sonne und Wolken ab bei 22 Grad. Und auch am Mittwoch gibt es einen Mix aus Sonne und Wolken, wobei es am Nachmittag auch mal stärker bewölkt ist. Es bleibt aber trocken bei 23 Grad maximal. Es wird jetzt also jeden Tag ein bisschen wärmer.
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3: Ich bin Alina Wollin. Einen schönen guten Tag. Eine Frau in Hildesheim hat einen auffälligen Mann im Hausflur bemerkt und die Polizei gerufen. Die ermittelt jetzt wegen eines Tötungsdelikts. In der Nacht zu Samstag hielt sich der Mann im Flur eines Mehrfamilienhauses im Trockener Kamp auf, als die Frau ihn bemerkte. Laut gemeinsamer Mitteilung der Polizei und Staatsanwaltschaft zeigte sich der 30-Jährige den Einsatzkräften gegenüber nicht zugänglich. Ermittlungen ergaben, dass er ebenfalls Bewohner des Hauses war. In der Wohnung des Mannes fanden die Beamten mehrere Kinder und eine leblose Frau. Ärzte konnten nur den Tod der Frau feststellen. Wie sich herausstellte, war sie die Lebensgefährtin des Mannes. Aufgrund ihrer Verletzungen geht die Polizei von einem Tötungsdelikt aus, woraufhin der Mann festgenommen wurde. Die Kinder wurden vorerst anderweitig untergebracht. Hintergründe sind derzeit nicht bekannt, die Ermittlungen dauern an. Seelische Krisen belasten meist nicht nur betroffene Personen, sondern auch Angehörige. Zur Unterstützung hat der Sozialpsychiatrische Verbund des Landkreises Wolfenbüttel eine Veranstaltungsreihe gestartet. Mit Multilog, psychiatrischer Trialog im Landkreis Wolfenbüttel, wird der Austausch von Erfahrungen zwischen den Institutionen und Betroffenen sowie Angehörigen angeboten. Laut Mitteilung wurden die ersten zwei Termine sehr gut angenommen. Der nächste Termin ist für morgen angesetzt. Nach einem kurzen Vortrag wird auf Augenhöhe über eigene Perspektiven gesprochen, auch um Verständnis und andere Blickwinkel zu entwickeln. Dabei ist jede der Veranstaltungen in sich abgeschlossen. Interessierte können also jederzeit einsteigen. Das ist auch anonym möglich. Informationen zu den weiteren Veranstaltungen gibt es auf radio38.de. Die Ferdinandbrücke in Braunschweig wird ab heute saniert. Laut Mitteilung der Stadt sollen die Arbeiten an der Rad- und Fußgängerbrücke an der westlichen Okerumflut bis Ende Oktober andauern. Für diesen Zeitraum muss die Brücke gesperrt werden. Die Umleitung führt über den Wilhelmi-Torwall, die Frankfurter Straße und die Kammernstraße. Um vor allem auch die Unterseite instand setzen und gleichzeitig Kanalarbeiten durchführen zu können, wird die Oker abgesenkt. Das soll nur so weit wie nötig geschehen, um den Floß- und Bootsverkehr nicht zu stark einzuschränken. Bis Mitte Juli wird der Fluss daher nur ein wenig abgesenkt, im Herbst dann aber noch einmal für 2 Wochen etwas tiefer. Auch die Ferdinandstraße wird eingeschränkt, der Zugang zu den Grundstücken und die Rettungswege bleiben aber frei.
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1: Vorsicht bitte in Braunschweig. Mit dem Auto kommt ihr weiterhin nur sehr schwer durch die Innenstadt. Bis Mittwoch laufen die Abbauarbeiten nach dem Tag der Niedersachsen. Am besten ihr weicht weiträumig aus. Es wird geblitzt in Wolfsburg, in der Schulenburgallee, auf der Hässlinger und der Braunschweiger Straße, in Peine auf der Duttenstädter Straße, in Braunschweig im Madammweg und auf der Leipziger Straße, auf der L614 in Höhe Fümmelse, in Salzgitter-Tiede steht einer am Panscheberg, in Bad auf der Petershagener Straße und in Goslar auf der Heinrich-Pieper-Straße. Wenn ihr noch was gesehen habt, Blitzer oder auch Staus, dann einfach anrufen bei uns im Studio oder eine WhatsApp schicken an die 0800 6 3 mal die 38. Eine gute Fahrt euch.
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1: Laura und Christian, wir stehen jetzt hier in einer Art Höhle. Wir stehen hier im Zentrum von Drachenblitz. Was ist der Drachenblitz?
2: Der Drachenblitz ist unsere neueste Attraktion. Das ist eine 650 Meter lange Sommerrodelbahn mit einem riesengroßen Drachen, der eine Flügelspannweite von 16 Meter und eine Körperlänge von 22 Metern hat. Das ist einfach ein beeindruckendes Tier, was wir in unserer Höhle verstecken.
1: Wir stehen genau davor und diese Bahn, die gibt es noch gar nicht so lange, ne?
3: Richtig, die wurde letztes Jahr eröffnet an Pfingsten und wird seitdem auch wirklich gut angenommen. Also die Leute lieben es, vor allem diesen Drachen, er spricht ja auch mit uns und das ist auch schon ein echter Hingucker.
1: Ist schon eine starke Attraktion. Wie schnell wird die Bahn sein?
2: Also die Bahn schafft 52 km/h in der Spitze. Hier in der Höhle, damit du den Drachen genießen kannst, fährt er nur 11 km/h. Was ich noch sagen möchte zum Drachen oder zum Berg allgemein, die Stimmen, die ihr hört bei dem Drachen, sind alles Mitarbeiter vom Berg.
1: Echt?
2: Wirklich. Und auch bei uns im Museum findet ihr nur Stimmen von unseren Mitarbeitern, die persönlich eingesprochen haben.
1: Ihr seid sowieso ein tolles Team, das haben wir im Vorgespräch auch schon festgestellt. Ihr habt hier eine ganz tolle Energie und ich glaube, das ist auch wichtig, wenn man hier so einen Betrieb am Laufen hält, ne?
3: So sieht's aus. Wir ergänzen uns alle gegenseitig. Wir sind ein sehr gemischtes Team, von jung bis alt ist alles dabei und wir sind einfach eine große bzw. eher kleine Familie.
1: Wir sprechen jetzt über eine weitere Attraktion und da gehen wir jetzt zusammen hin. Wir sind jetzt hier angekommen am Boxberg-Bob, Laura und Christian. Diese Bahn gibt es schon ein bisschen länger, diese Sommerrodelbahn.
3: Richtig, das ist unsere erste Sommerrodelbahn, gebaut 2012. Seitdem schon viele Fahrten erlebt, auch sehr beliebt und 1250 Meter lang.
1: Wie lange braucht man so im schnellsten Fall?
3: Also wenn ich komplett Gas gebe, durchdrücke, bin ich innerhalb von 5 Minuten durch.
2: Das ist immer eine Rundfahrt. Du schießt nach unten bis zur Hälfte des Berges und wirst dann ganz entspannt wieder nach oben gezogen.
1: Aber das ist ja einfach toll, weil man kann hier einfach diese unterschiedlichsten Dinge erleben. Man kann hier mit der Sommerrodelbahn fahren, mit dem Drachenblitz fahren. Man kann hier einfach auch oben verweilen und in der Auszeit sein. Und ihr habt ja auch noch einen tollen Bikepark.
3: Ganz genau. Wir haben einen Bikepark, der ist für alles geeignet. Also von Anfänger bis Profi findet hier jeder seine passende Strecke. Kann mit dem Sessellift hier immer wieder rauffahren und sich dann sportlich austoben.
1: Wie ist das hier bei der Sommerrodelbahn? Gibt es da irgendeine Begrenzung altersmäßig?
2: Es ist genau dasselbe wie auch am Drachenblitz. Man hat eine Gewichtsbegrenzung von 150 Kilo. Das ist, wenn zwei Erwachsene zusammenfahren, meistens das Problem. Die Kinder müssen mindestens 3 Jahre alt sein, in Begleitung eines Erwachsenen. Wenn sie alleine fahren möchten, 1,35 und 8 Jahre alt.
1: Da merkt man den Profi, den Fachmann, der weiß es ganz genau. Also heute ist ja auch Sonnenschein, es lädt wirklich ein, hier alles mitzumachen. Und wir sprechen gleich weiter, natürlich auch über ein besonderes Museum und über ein Buch. Bleibt ihr also unbedingt noch dran.
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1: Jetzt sind wir in einem ganz besonderen Labyrinth. Laura und Christian, wo sind wir hier?
2: Wir sind hier im Hexenlabyrinth. Hier geht es um unser eigenes, also hauseigenes Kinderbuch, Der Drachenblitz und der gestohlene Bergkristall. Das haben wir in Kooperation mit der Märchenmanufaktur erschaffen. Und dort lernt ihr diese ganze Geschichte rund um Drachenblitz und den verschwundenen Bergkristall kennen. Und hier im Hexenlabyrinth sucht ihr diesen Bergkristall.
3: Als wir in der Bauphase vom Drachenblitz waren, hat uns der Winter so einen kleinen Strich durch die Rechnung gemacht. Und wir haben uns überlegt, was können wir machen? Wir sind da mit allen Mitarbeitern hier ins Museum und jeder durfte sich einfach kreativ entfalten hier und seine ganzen Ideen freien Lauf lassen. Die ganzen Mitarbeiter haben sich dann in Kooperation mit der Märchenmanufaktur einen Charakter ausgesucht und erarbeitet und durfte dann hier seine Stimme einsprechen und dazu beitragen, dass das hier was ganz Besonderes wird.
1: Also in Handley hat man permanent kreative Ideen, um den Gästen und den Touristen hier den Tag oder die Ausflüge schön zu machen. Laura, das Buch Drachenblitz, der gestohlene Bergkristall, kann man kaufen, nämlich wo?
2: Richtig, bei uns direkt vor Ort, an der Kabinenmantalstation zum Beispiel, am Sessellift oder am Drachenblitz direkt vor Ort und auch in der Tourismusinformation und weiteren ausgewählten Geschäften. Abgesehen davon bieten wir auch Merchandise rund um den Drachenblitz an. Also ihr könnt den Drachenblitz gerne als besten Freund mit nach Hause nehmen.
1: Laura und Christian, man kann hier ganz toll auch wandern in Handley, ne? Wir sind ja immer noch oben am Berg. Es gibt mehrere Möglichkeiten.
2: Richtig, also man kann kurze Wege wählen, zum Beispiel man kann direkt über unsere Skiwiese runterlaufen. Wir haben aber auch direkt am Berg den Liebesbankweg, der ist ja insgesamt 7 Kilometer, geht auch einmal um den Boxberg und um die Kreuzigteiche und Co. rum. Und man kann dann wählen zwischen dem langen und dem kurzen Stück. Und wer zum Beispiel jetzt nicht ganz so lang wandern möchte, braucht einfach bloß die 2,5 Kilometer wählen und ist in einer halben Stunde ungefähr unten.
1: Auch für die Wanderfreunde ist hier gesorgt und es ist hier auch wirklich viel zu erleben und zu tun, wenn mal kein Schnee liegt. Ihr habt an alles gedacht, Christian, ne?
3: Genau, wir haben jetzt dieses Jahr das erste Mal eingeführt Winter ohne Schnee in Harnklee. Und zu dem Thema, wenn bei uns kein Schnee liegt im Frühjahr oder im Winter, bieten wir trotzdem Sommerrodeln an. Auch wenn es ein bisschen verrückt klingt, es macht trotzdem Spaß.
1: Und heißt, am Ende des Tages kommt unbedingt nach Handley, weil hier könnt ihr zu jeder Jahreszeit was Tolles erleben. Und vor allem gibt es ganz tolle Möglichkeiten an Kombi-Tickets.
2: Bei uns gibt es keine Tagespässe, abgesehen von den Mountainbikern für den Bikepark. Aber ihr könnt selber entscheiden. Also ihr bezahlt nur das, was ihr auch wirklich machen möchtet. Könnt aber auch wählen zwischen ganz großen Superspar-Kombi-Tickets, wo ihr fast alles mit drin habt. Oder auch Mehrfahrtenkarten zum Beispiel. Also ihr könnt euch hier für wenig Geld den ganzen Tag austoben. Und auch kostenlose Möglichkeiten haben wir, zum Beispiel den Rutschenturm oder den Spielplatz. Also hier ist für die ganze Familie alles geboten.
1: Mehr ist dem nicht hinzuzufügen, mehr geht nicht, würde ich sagen. 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Vielen Dank euch beiden für das tolle Gespräch und alles Gute und weiter ganz tolle Gäste.
3: Ja, danke, dass ihr da wart. Ich freue mich.
2: Vielen Dank. Tschüss.
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0: Police geht's in den Montagnachmittag. Es ist gleich 14 Uhr.
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0: Die aktuellen Temperaturen, 13 Grad sind es in Langelsheim am Heimatmuseum, 15 in Wolfenbüttel am Lessingtheater und in Volkmarode am Feuerteich sind es 16 Grad. Es ist ordentlich windig heute, außerdem gibt es viele Wolken. Im Laufe des Nachmittags zeigt sich aber mehr und mehr die Sonne. In der Nacht ist es dann meist klar bei Tiefstwerten von 7 Grad. Der Radio 38 Wettertrend zeigt, morgen wechseln sich Sonne und Wolken ab bei bis zu 22 Grad und auch am Mittwoch gibt es einen Mix aus Sonne und Wolken, wobei es am Nachmittag auch mal stärker bedeckt ist. Es bleibt aber trocken. Bei 23 Grad maximal, also jeden Tag ein bisschen wärmer.
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2: Ich bin Tine Klimach. Bundesaußenminister Johann Wadephul sieht in dem Rahmenabkommen zwischen den USA und dem Iran eine gute Chance für die gesamte Region, warnt aber vor voreiliger Euphorie. Die vorläufige Verständigung sei eine gute Nachricht. Gewissheit über die Substanz der Einigung werde man aber erst am Freitag haben. Das sagte Wadephul am Rande eines Treffens der EU-Außenminister in Luxemburg. Die USA und der Iran wollen die Einigung am Freitag in Genf unterzeichnen. Die britische Regierung plant ein Verbot von mehreren Social-Media-Plattformen für Kinder und Jugendliche unter 16 Jahren. Das kündigte Premierminister Starmer bei einer Pressekonferenz in London an. Damit folgt Großbritannien dem Vorbild Australiens.
3: Soziale Medien machen Kinder unglücklich, sagte Starmer. Aber weil sie auch Vorteile brächten, sei die Entscheidung nicht leicht gefallen. Doch die Risiken und negativen Konsequenzen überwiegen nach Ansicht der Regierung. Ein vollständiges Verbot sei daher die richtige Entscheidung. Geplant sind auch strengere Regeln für Gaming- und Streaming-Plattformen, damit Erwachsene dort keine Kinder direkt kontaktieren können. Kritiker befürchten, dass das Verbot von Teenagern leicht umgangen werden kann, zum Beispiel durch falsche Altersangaben oder VPN-Dienste, die den Standort virtuell verändern. Aus London, Philipp Detlefs.
2: Der älteste Sohn der norwegischen Kronprinzessin Mette-Marit, Marius Borg-Høiby, ist von einem Gericht in Oslo für 34 Straftaten zu 4 Jahren Haft verurteilt worden. 4 Frauen muss der Norweger eine Entschädigung zahlen, darunter 2 Ex-Freundinnen.
4: Das Urteil fiel milder aus, als die Staatsanwaltschaft gefordert hatte. 4 Jahre dürften trotzdem ein schwerer Schlag sein. Nicht nur für Høiby, sondern für die ganze Königsfamilie. Schuldig in 34 Anklagepunkten, darunter in 2 Fällen von Vergewaltigung nach norwegischem Recht. Das Gericht sah es als erwiesen an, dass Høiby mit dem Finger in die Frauen eingedrungen war, während sie schliefen. Einen Freispruch gab es dagegen von 2 weiteren Vergewaltigungsvorwürfen. Aus Skandinavien, Julia Weschenbach.
2: Bei einem Flugzeugabsturz im US-Bundesstaat Missouri sind Behördenangaben zufolge alle 12 Insassen ums Leben gekommen. Die Maschine eines örtlichen Unternehmens habe nach dem Start nicht an Höhe gewinnen können, schreibt die Washington Post. Das Flugzeug schlug schließlich in einem steilen Winkel auf dem Boden auf. Die Passagiere waren an Bord, um Fallschirm zu sprengen.
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1: Vorsicht bitte in Braunschweig. Weiterhin kommt ihr mit dem Auto nur schwer durch die Innenstadt. Bis Mittwoch laufen noch die Abbauarbeiten nach dem Tag der Niedersachsen. Am besten ihr weicht weiträumig aus. Und es wird geblitzt in Wolfsburg, in der Schulenburgallee, auf der Hässlinger und der Braunschweiger Straße, in Peine auf der Duttenstädter Straße, Braunschweig im Madammweg, auf der L614 in Höhe Fümmelse, Salzgitter-Tiede am Panscheberg, in Bad auf der Petershagener Straße und in Goslar auf der Heinrich-Pieper Straße. Wenn ihr mehr gesehen habt, Blitzer oder auch Staus, einfach anrufen bei uns im Studio oder eine WhatsApp schicken als Text oder Sprachnachricht an die 0800 6 3 mal die 38. Eine gute Fahrt.
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1: Die Mittagspause ist gerade durch. Vielleicht habt ihr euch ja eine leckere Pizza gegönnt, um den Montag ein bisschen erträglicher zu machen. Dann bleibt jetzt die Frage, in welche Tonne kommt der fettige Karton? Aktuell laufen die Aktionswochen Deutschland Trend und die sollen genau solche Fragen klären. Warum Mülltrennen gar nicht so schwer ist wie gedacht, darüber sprechen wir in 6 Minuten. Ich bin Laura, einen schönen Nachmittag.
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0: Janet Jackson ist das auf Radio 38. In welche Tonne gehören Joghurtbecher, alte Zahnbürsten oder aussortierte Klamotten? Die Initiative Mülltrennung wirkt will mit ihren Aktionswochen Deutschland trennt darüber aufklären. Bis Sonntag fährt das Aktionsmobil durch ganz Deutschland und hält auch in einigen Städten unserer Region. Was genau dahinter steckt und wie einfach es wirklich ist, Müll zu trennen, darüber spreche ich jetzt mit Axel Subklev, Sprecher der Initiative. Hallo Herr Subklev.
1: Hallo.
0: Warum gibt es die Aktionswochen Deutschland trennt?
1: Wir haben festgestellt, dass wir doch nach wie vor in der gelben Tonne, im gelben Sack, aber auch Papier- und Glassammlung noch bessere Qualitäten brauchen oder bräuchten, um noch mehr Recycling machen zu können. Und das ist die Aufgabe und die Initiative, die wir jetzt ergriffen haben, mit der Aktion Deutschland trennt, das Thema Mülltrennung nochmal in die Mitte der Gesellschaft zu tragen, Fragen und Antworten zu liefern, damit alle wirklich nochmal die richtigen Trennregeln verstehen, damit nochmal in Berührung kommen und auch verstehen, dass Mülltrennung und Recycling wirklich ein wichtiger Beitrag für den Klimaschutz sind.
0: Viele sind beim Thema Mülltrennung oft verunsichert, was nun in welche Tonne gehört. Stichwort leere Essensbehälter oder Joghurtdeckel. Woher weiß ich denn, was wo reinkommt?
1: Also für Verpackungen gibt es eigentlich eine übergeordnete Trennregel, die relativ simpel ist. Und die heißt, alle leeren Verpackungen, die nicht aus Papier oder Glas sind, die kommen in die gelbe Tonne oder den gelben Sack. Mhm. Ergänzend jetzt noch die Deckel tatsächlich abziehen, weil die aus einem anderen Material sind. Mhm. Dinge auch bitte nicht ineinander stapeln, dann wird es schwierig in der Sortierung. Und Rest entleert ist auch ganz wichtig. Das heißt, wenn da noch was drin ist, auskratzen, am liebsten natürlich auslöffeln und richtig Rest entleeren. Nicht auswaschen, das wäre Wasserverschwendung, und ab damit dann separat in die gelbe Tonne, gelben Sack. Und was uns momentan sehr große Sorgen bereitet, sind Akkus, Batterien, Elektronik, Altgeräte in der gelben Tonne, weil das täglich zu Brandereignissen kommt. Also die bitte unbedingt immer zum Wertstoffhof oder zu den Rücknahmestellen im Handel geben.
0: Okay, gilt dasselbe denn auch für Glasabfälle?
1: Behälterglas, Flaschenglas und so weiter, auch Konservengläser, die bitte immer zum Depotcontainer bringen, also farbgetrennt nach Weiß, Braun und Grün. Mhm. Da darf übrigens der Deckel drauf bleiben, die holen wir in den Aufbereitungsanlagen auch immer separat raus, weil auch das ganz wichtig, Glas, aber auch andere Verpackungen sind Wertstoffe, die im Restmüll immer für das Recycling verloren sind. Und das ist auch für uns wichtig, bitte darauf achten, Verpackungen immer richtig entsorgen, weil sonst haben wir gar keine Chance aufs Recycling.
0: Es gibt ja verschiedene Recycling-Mythen, die sich hartnäckig halten. Zum Beispiel habe ich schon häufig gehört, dass der Müll am Ende zusammen verbrannt wird. Ist da denn was dran?
1: Dem ist mitnichten so. Also alles, was wir getrennt sammeln, gerade gelbe Tonne, gelber Sack, das geht immer in Sortieranlagen für Verpackungen. Das wird dort nach den verschiedenen Materialien bestmöglich durchsortiert und geht von da den Weg dann in die Recyclinganlagen rein. Auch da ist ganz klar, je mehr Verunreinigungen oder falsch entsorgte Dinge da drin sind, das verhindert teilweise die Sortierung und das verhagelt uns dann auch den Recyclingerfolg. Mhm. Bei der Glastrennung, wir sammeln drei Farbgetrennte und das bleibt auch immer getrennt auf dem Wege, denn die Fahrzeuge, die haben Container oben drauf und da sind nochmal Trennkammern drin. Das heißt, was Weiß und Braun und Grün, das bleibt tatsächlich getrennt, wird auch getrennt in den Anlagen abgekippt. Das System funktioniert, aber es lebt natürlich vom Mitwachen und vom Vertrauen, dass es auch funktioniert.
0: Ja klar. Also, lohnt es sich aber wirklich, Müll zu trennen?
1: Mülltrennung ist wirklich ein extrem wichtiger Beitrag zum Klimaschutz und zum Ressourcenschutz. Wir sparen jedes Jahr 2 Millionen Tonnen CO2 durch das Recycling von Verpackungen, und genauso wichtig, wir liefern 4 Millionen Tonnen Sekundärrohstoffe wieder für Produkte und für Verpackungen. Also damit schonen wir die Rohstoffe. Und das ist ganz wichtig, dass auch dieser kleine, feine Beitrag, den jeder wirklich zu Hause leisten kann, auch nicht so leichtfertig abgetan wird, sondern jeder mitmacht.
0: Vielen Dank, Herr Subklev. Mülltrennung ist und bleibt wichtig. Mit ein wenig mehr Achtsamkeit und Sorgfalt können wir alle zum Umweltschutz beitragen. Genau darauf sollen die Aktionswochen Deutschland trennt jetzt aufmerksam machen.

0: Europe sind das um 20 nach 2. Bei einem Verkehrsunfall in Braunschweig ist eine Radfahrerin schwer verletzt worden. Die Polizei sucht jetzt nach Zeugen. Was genau da passiert ist, das hört ihr in den Radio 38 Regionalnachrichten gleich um 2:30.
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5: Kurz vor 3:30.
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5: 16 Grad messen wir in Gifhorn an der Flutmulde, in Lebenstedt am Kino und auch im Bürgerpark in Braunschweig sind 16 Grad. Viele Wolken hängen heute am Himmel. Im Laufe des Nachmittags zeigt sich aber mehr und mehr die Sonne. Der frische Wind, der bleibt. In der Nacht ist es dann meist klar bei Tiefstwerten von 7 Grad. Der Radio 38 Wettertrend zeigt, morgen wechseln sich Sonne und Wolken ab bei bis zu 22 Grad. Und auch am Mittwoch gibt es einen Mix aus Sonne und Wolken. Am Nachmittag ist es auch mal stärker bewölkt. Es bleibt aber trocken bei 23 Grad maximal.
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7: Ich bin Paula Bayer. Einen schönen guten Tag. In Braunschweig ist eine Radfahrerin bei einem Unfall schwer verletzt worden. Die Polizei bittet um Hinweise. Bereits am vergangenen Donnerstag war die 66-Jährige auf der Donaustraße in Richtung Donauknoten unterwegs. Laut Polizeimitteilung wollte sie eine vorausfahrende Radlerin überholen. Während des Überholvorgangs stießen die beiden zusammen. Beide Frauen stürzten dabei auf die Straße. Die 66-Jährige erlitt schwere Verletzungen. Die Unbekannte erkundigte sich noch nach dem Wohlbefinden, fuhr dann allerdings weiter. Die Polizei sucht nach Zeugen, die etwas beobachtet haben oder Hinweise zu der Unbekannten geben können. Wer etwas weiß, meldet sich bitte bei der Dienststelle in Braunschweig. Die Deutsche Bahn kümmert sich zu wenig um verlässliche regionale Verbindungen. So das Statement von Niedersachsens Ministerpräsident Olaf Lies. Er habe den Eindruck, das Interesse am Nahverkehr sei unterausgeprägt. Man würde sich nur auf den Fernverkehr konzentrieren. Seine Aufgabe als Ministerpräsident sei es allerdings, einen guten Nahverkehr zu sichern. Dazu bedürfe es gemeinsamen Regelungen. Seit langem läuft ein Streit um die Strecke Hannover-Hamburg. Laut dpa würde die Bahn einen Neubau, die Landesregierung einen Ausbau bevorzugen. Lies sieht die Bahn demnach in der Pflicht, auch den Pendlerverkehr zu fokussieren und Verkehrsachsen zügig auszubauen, um schnell Kapazitäten zu schaffen. Die Bahn dagegen verspricht, dass die schnelleren ICE-Verbindungen zwischen Hamburg, Lüneburg und Hannover auch den Nahverkehr entlasten und damit auch eine ganze Region für den Nahverkehr erschließen würden. Es ist die größte Veranstaltung, die Braunschweig je erlebt hat. 3 Tage lang wurde in der Löwenstadt der 39. Tag der Niedersachsen gefeiert. Auf 10 Themenmeilen präsentierten sich rund 270 Vereine, Verbände, Institutionen und Organisationen. Ein Drittel mehr als in Osnabrück. Es war ein Fest der Superlative, so Niedersachsens Innenministerin Daniela Behrens.
8: Wir hatten mit insgesamt 7 Bühnen und uns insgesamt 380 Programmpunkte auch einen Höchststand in der Entwicklung der Landesfeste, was das Thema Programmpunkte angeht. Nie gab es so viel zu erleben auf einem Landesfest wie hier in Braunschweig. Und wenn man ein solches Fest der Superlative aufstellt, dann geht es nicht ohne viele freiwillige Helferinnen und Helfern und Organisatoren. Und auch da haben wir etwas Besonderes, was wir an Zahlen haben. Wir haben über 5.500 Helferinnen und Helfer, darunter über 180 Volunteers, ohne die dieses Fest überhaupt erst möglich geworden ist.
7: Insgesamt haben mehr als 500.000 Besucherinnen und Besucher das Ehrenamt und die Vielfalt von Niedersachsen in Braunschweig gefeiert.
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5: Etwas mehr Zeit müsst ihr einplanen auf der A2 Braunschweig Richtung Hannover. In Höhe des Rastplatzes Röhrse staut es sich. Und es wird geblitzt in Wolfsburg in der Schulenburgallee, auf der Hesslinger und der Braunschweiger Straße, Peine auf der Duttenstädter Straße, in Braunschweig im Madammweg und auf der Tiedestraße, auf der L614 in Höhe Fümmelse, Salzgittertiede am Panscheberg und in Bad auf der Petershagener Straße und einen haben wir noch in Goslar auf der Heinrich-Pieper Straße. Wenn ihr mehr gesehen habt, Blitzer oder auch Staus, dann ruft gerne durch bei uns im Studio oder schickt uns eine WhatsApp an die 0800 6 dreimal die 38. Eine gute Fahrt.
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5: Mit Laura und The Cure am Montag, Friday I'm in Love, steigert doch schon mal die Vorfreude auf das nächste Wochenende.
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0: Ihr seid bei Radio 38. Der britische Musiker Banners kommt musikalisch eigentlich aus dem Chor. Er hat im Chor der Liverpool Cathedral gesungen und tourte so auch schon früh durch Europa. Mittlerweile ist er als Popmusiker solo unterwegs, aber von den Erfahrungen damals kann er jetzt ganz bestimmt profitieren. Seine neue Single, die hören wir jetzt.
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0: Ihr hört euer Radio 38 mit Transvision Vamp. Machen wir gleich einen Ausflug in die 80er. Baby, I don't care. Hört ihr in gut 4 Minuten.
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0: Es ist gleich 15 Uhr.
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0: 14 Grad messen wir am Zwinger in Goslar, 16 in Königslutter am Bahnhof und auch in Edemissen am Pfarrhaus. Viele Wolken gibt's heute. Im Laufe des Nachmittags zeigt sich aber mehr und mehr die Sonne. Es weht außerdem ein frischer Wind. In der Nacht ist es meist klar, bei Tiefstwerten von 7 Grad.
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2: Ich bin Tine Klimach. Die Lage im Nahen Osten hat sich zuletzt etwas entspannt. Die Ölpreise sind gesunken. An den Zapfsäulen kommt davon bisher aber noch zu wenig an, sagt der ADAC. Der Verkehrsclub fordert deshalb, dass die Spritpreise jetzt schnell nachziehen.
3: Konkrete Zahlen nennt der ADAC zwar nicht, aber in angemessenem Umfang müssten die gesunkenen Ölpreise jetzt auch an die Autofahrer weitergegeben werden. Und das zügig, so die klare Forderung des Autoclubs. Der Preis für Superbenzin hat sich in den vergangenen Tagen im Schnitt kaum geändert. Diesel ist immerhin ein bisschen günstiger geworden. Aber im Moment werden die Spritpreise noch durch den Tankrabatt gedrückt. Der läuft aber am Monatsende aus. Und dann, so erwarten jedenfalls die Experten, dürfte der Sprit so oder so wieder teurer werden. Thomas Feld, Nachrichtenredaktion.
2: Die Bundesregierung reagiert mit deutlicher Kritik auf eine Welle russischer Luftangriffe auf die Ukraine. Dabei ist auch die Hauptkirche des zum Weltkulturerbe zählenden Höhlenklosters in Kiew in Brand geraten. Die Angriffe auf das Kloster verurteilen wir auf das Schärfste, sagte ein Regierungssprecher. Es zeige, wie wenig ausgeprägt die Bereitschaft auf russischer Seite sei, irgendetwas in Richtung einer Beruhigung und einer Befriedung dieses Konfliktes zu tun. Bei den russischen Luftangriffen gab es landesweit ukrainischen Behördenangaben zufolge mindestens 10 Tote und Dutzende Verletzte. Wie steht es um die Bildung in Deutschland? Alle 2 Jahre präsentiert ein Bericht eine umfassende Bestandsaufnahme. In der heute in Berlin vorgestellten aktuellen Fassung wird nun eine Trendwende sichtbar. Der Geburtenknick macht sich bemerkbar.
4: Durch den Geburtenknick sinkt die Zahl der zu betreuenden Kinder. Noch bedeutet das aber keine spürbare Entlastung des Systems. Denn in den Kitas gibt es noch viele Personallücken und in Grundschulen erfordert der neue Rechtsanspruch auf eine ganztägige Betreuung viele Ressourcen. Inhaltlich bestätigt der aktuelle Bildungsbericht erneut 2 Trends. Die Kompetenzen in Lesen, in Mathe und Naturwissenschaften werden insgesamt schwächer. Und für den Bildungserfolg eines Kindes ist in Deutschland oft entscheidend, in was für einem Elternhaus es aufwächst. Aus Berlin, Ronny Tochau.
2: Als Kate Tanner wurde sie in der Fernsehserie Alf berühmt. Nun ist die US-Schauspielerin Ann Schedin im Alter von 77 Jahren gestorben. Ihr langjähriger Agent bestätigte den Tod auf Anfrage.

0: der deutschen Presseagentur. Eine Todesursache wurde nicht genannt.
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2: Vorsicht bitte auf der B244, die ist zwischen Helmstedt und auf dem Windmühlenberge in beiden Richtungen nach einem Unfall gesperrt. Mehr Zeit braucht ihr außerdem auf der A2 Braunschweig Richtung Hannover in Höhe des Rastplatzes Röhrse, da staut es sich. Es wird geblitzt in Wolfsburg, in der Schulenburgallee, auf der Hässlinger und der Braunschweiger Straße, Peine auf der Duttenstädter Straße, Braunschweig im Madammenweg und auf der Tiedestraße, auf der L614 in Höhe Fümmelse, Salzgittertiede am Panscheberg und in Bad auf der Petershagener Straße und in Goslar auf der Heinrich-Pieper Straße. Wenn ihr noch was gesehen habt, Blitzer oder auch Staus, ruft gerne an bei uns im Studio oder schickt uns eine WhatsApp an die 0800 6 3x die 38. Eine gute Fahrt.
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2: Letzter Aufruf, der nächste Bus in Richtung Wissen to go fährt in 6 Minuten ab und dann klären wir, woher das Wort Omnibus kommt. Ich bin Laura, kommt gut durch den Montag.
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0: Mit Avamax geht's durch den Nachmittag. Dirk aus Helmstedt hat sich bei uns gemeldet. Er möchte gerne wissen, woher der Begriff Omnibus kommt. Carsten aus dem Radio 38 Team hilft weiter.
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2: Das Wort Omnibus, so wie wir es heute alle kennen und nutzen, stammt aus dem Französischen und wurde im 19. Jahrhundert dem Omnibus Voiture entlehnt, was so viel bedeutet wie Wagen für alle. Das wiederum geht auf das lateinische Omnibus zurück, was für alle heißt. Die Geschichte dahinter ist, dass ein französischer Kaufmann namens Omnes 1825 ein Reklameschild mit dem Schriftsatz Omnes Omnibus gestaltet haben soll, was wiederum einen Fuhrwerkbesitzer zur Benennung seines Fahrzeugs inspiriert hat. Später wurde dieser Begriff dann auch im Deutschen benutzt. Habt ihr auch eine Frage an unsere Wissen2Go-Redaktion? Schreibt uns eine Mail an redaktion@radio38.de.

0: Britney Spears ist das auf Radio 38. Hinter uns liegt das größte Fest, das Braunschweig je auf die Beine gestellt hat. Der Tag der Niedersachsen endete am Abend nach 3 ereignisreichen Tagen. Wie die Bilanz der Landesinnenministerin Behrens ausfällt, das hört ihr um 3:30 in unseren Regionalnachrichten.
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0: Post Malone ist das, um 3:30.
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0: 15 Grad messen wir in Bad Harzburg an der Rennbahn, 16 in Peine am Werderpark und auch am Schloss in Salda. Es ist ordentlich windig heute, außerdem gibt es viele Wolken, aber jetzt so langsam kämpft sich die Sonne dadurch. In der Nacht ist es dann meist klar, bei Tiefstwerten von 7 Grad.
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2: Ich bin Paula Bayer. Einen schönen guten Tag. In Braunschweig ist eine Radfahrerin bei einem Unfall schwer verletzt worden. Die Polizei bittet um Hinweise. Bereits am vergangenen Donnerstag war die 66-Jährige auf der Donaustraße in Richtung Donauknoten unterwegs. Laut Polizeimitteilung wollte sie eine vorausfahrende Radlerin überholen. Während des Überholvorgangs stießen die beiden zusammen. Beide Frauen stürzten dabei auf die Straße. Die 66-Jährige erlitt schwere Verletzungen. Die Unbekannte erkundigte sich noch nach dem Wohlbefinden, fuhr dann allerdings weiter. Die Polizei sucht nach Zeugen, die etwas beobachtet haben oder Hinweise zu der Unbekannten geben können. Wer etwas weiß, meldet sich bitte bei der Dienststelle in Braunschweig. Die Deutsche Bahn kümmert sich zu wenig um verlässliche regionale Verbindungen. So das Statement von Niedersachsens Ministerpräsident Olaf Lies. Er habe den Eindruck, das Interesse am Nahverkehr sei unterausgeprägt. Man würde sich nur auf den Fernverkehr konzentrieren. Seine Aufgabe als Ministerpräsident sei es allerdings, einen guten Nahverkehr zu sichern. Dazu bedürfe es gemeinsamen Regelungen. Seit langem läuft ein Streit um die Strecke Hannover-Hamburg. Laut dpa würde die Bahn einen Neubau, die Landesregierung einen Ausbau bevorzugen. Lies sieht die Bahn demnach in der Pflicht, auch den Pendlerverkehr zu fokussieren und Verkehrsachsen zügig auszubauen, um schnell Kapazitäten zu schaffen. Die Bahn dagegen verspricht, dass die schnelleren ICE-Verbindungen zwischen Hamburg, Lüneburg und Hannover auch den Nahverkehr entlasten und damit auch eine ganze Region für den Nahverkehr erschließen würden. Es ist die größte Veranstaltung, die Braunschweig je erlebt hat. 3 Tage lang wurde in der Löwenstadt der 39. Tag der Niedersachsen gefeiert. Auf 10 Themenmeilen präsentierten sich rund 270 Vereine, Verbände, Institutionen und Organisationen. Ein Drittel mehr als in Osnabrück. Es war ein Fest der Superlative, so Niedersachsens Innenministerin Daniela Behrens.
3: Wir hatten mit insgesamt 7 Bühnen und uns insgesamt 380 Programmpunkte auch einen Höchststand in der Entwicklung der Landesfeste, was das Thema Programmpunkte angeht. Nie gab es so viel zu erleben auf einem Landesfest wie hier in Braunschweig. Und wenn man ein solches Fest der Superlative aufstellt, dann geht es nicht ohne viele freiwillige Helferinnen und Helfer und Organisatoren. Und auch da haben wir etwas Besonderes, was wir an Zahlen haben. Wir haben über 5.500 Helferinnen und Helfer, darunter über 180 Volunteers, ohne die dieses Fest überhaupt erst möglich geworden ist.
2: Insgesamt haben mehr als 500.000 Besucherinnen und Besucher das Ehrenamt und die Vielfalt von Niedersachsen in Braunschweig gefeiert.
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0: Vorsicht bitte auf der B244, die ist zwischen Helmstedt und auf dem Windmühlenberge in beiden Richtungen nach einem Unfall gesperrt. A2 Hannover Richtung Braunschweig, zwischen dem Kreuz Hannover Ost und Lehrte liegen Gegenstände. Und es wird geblitzt in Wolfsburg in der Schulenburgallee, auf der Hässlinger Straße und der Braunschweiger Straße, Peine auf der Duttenstädter Straße, in Braunschweig im Madammweg, auf dem Sachsendamm und der Tiedestraße, auf der L614 in Höhe Fümmelse, Salzgitter-Tiede am Panscheberg, in Bad auf der Petershagener Straße und in Goslar auf der Heinrich-Pieper Straße. Wenn ihr noch was gesehen habt, Blitzer oder auch Staus, dann einfach anrufen bei uns im Studio oder eine WhatsApp schicken an die 0800 6 3 mal die 38. Eine gute Fahrt.
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0: Mit Laura Kamrat habe ich jetzt für euch mit seinem Trennungssong, der aber richtig gute Laune macht. Hug Yourself. 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

0: take my pride. Beim Basketball bekam er früher den Spitznamen C. Daraus wurde Mr. C und schließlich Mr. C sein Künstlername. Hier ist Radio 38. Mr. C schreibt und produziert seine Musik vollständig selbst. Und ich finde, seine neue Single klingt nach lauen Sommerabenden, die sich im Laufe der Woche ja wieder ankündigen. Wir spielen eure Lieblingssongs.
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0: an einen alten Tanzsaal aus der Kindheit von Wang Chung-Gründer Jack Hughes soll der Song Dance Hall Days erinnern. Den gibt's gleich im 80er Flashback hier auf Radio 38.
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0: Es ist genau 16 Uhr.
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0: 16 Grad messen wir in Warberg an der Burg und am Skulpturenpark in Liedenburg. 17 sind es in Wolfsburg am Stadion. Es gibt viele Wolken heute. Im Laufe des Nachmittags zeigt sich aber immer mehr die Sonne. In der Nacht ist es meist klar bei Tiefstwerten von 7 Grad.
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2: Ich bin Tine Klimach. Nach Wochen der Verhandlungen gibt es Bewegungen im Konflikt zwischen den USA und dem Iran. Beide Seiten haben sich auf ein Rahmenabkommen verständigt. Das soll kommenden Freitag in Genf unterzeichnet werden. Die Einigung dürfte auch den heute beginnenden G7-Gipfel im französischen Evian prägen, zu dem unter anderem US-Präsident Trump erwartet wird.
3: Der G7-Gipfel startet mit einem Signal der Hoffnung und Trump wird das Rahmenabkommen mit dem Iran als Triumph verkaufen. Aber schon jetzt gibt es Streit über die Bedingungen. So deutet der Iran an, nach den 60 weiteren Verhandlungstagen doch eine Gebühr in der Straße von Hormuz zu erheben. Es gibt auch Differenzen über freizugebende Vermögenswerte des Irans. Die Umsetzung der Vereinbarung wird ein Drahtseilakt. Aber zunächst erhoffen sich die Gipfelpartner einen positiven Effekt auf andere schwierige Themen, wie NATO- und Ukraine-Diplomatie. Aus den USA, Tina Eck.
2: Nach jahrelangen Verhandlungen um Fluggastrechte in der EU ist klar, es bleibt bei den bisherigen Entschädigungszahlungen bei Verspätungen. Reisende haben damit ab 3 Stunden Verspätung unter bestimmten Voraussetzungen Anspruch auf Geld. Vertreter von Europaparlament und EU-Staaten haben sich aber auf einige Änderungen verständigt.
4: Die EU-Abgeordneten wollten ursprünglich, dass Passagiere immer ein Recht auf Mitnahme eines kleinen Koffers haben. Damit konnten sie sich nicht durchsetzen. Aber Preise sollen im Netz immer einschließlich Handgepäck angezeigt werden, der Transparenz wegen. Kinder müssen nicht für einen reservierten Sitzplatz neben den Eltern zahlen. Bei Verspätungen bleibt es beim bisherigen. Ab 3 Stunden gibt es Geld, gestaffelt nach Entfernungen, wenn die Fluggesellschaft Schuld hat. Aus Brüssel, Dieter Ebeling.
2: In Großbritannien will die Regierung ein Social-Media-Verbot für unter 16-Jährige durchsetzen. Auch wenn die Nutzung Jugendlichen Vorteile bringe, sei ein vollständiges Verbot angesichts der Risiken richtig, sagte Premierminister Keir Starmer. Er kündigte auch konsequente Maßnahmen bei Gaming- und Livestream-Plattformen an. Fremde Erwachsene sollen nicht mehr mit Kindern chatten können. Der Sohn von Norwegens Kronprinzessin Mette-Marit, Marius Borg-Høiby, will laut norwegischen Medien Berufung gegen das ihnen ergangene Urteil einlegen. Ein Gericht in Oslo hatte ihn für insgesamt 34 Straftaten zu 4 Jahren Haft verurteilt.
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0: Vorsicht bitte auf der B.

0: 244, die ist zwischen Helmstedt und auf dem Windmühlenberge in beiden Richtungen nach einem Unfall gesperrt. A2 Hannover Richtung Braunschweig, zwischen dem Kreuz Hannover Ost und Lehrte liegen Gegenstände. Und es wird geblitzt in Wolfsburg in der Schulenburgallee, auf der Hässlinger und der Braunschweiger Straße, in Peine auf der Duttenstädter Straße, Braunschweig im Madammweg, auf dem Sachsendamm und der Tiedestraße, auf der L614 in Höhe Fümmelse, Salzgitter-Tiede am Panscheberg und in Goslar auf der Heinrich-Pieper-Straße. Habt ihr noch was gesehen, Blitzer oder auch Staus? Dann immer her damit, ruft gerne an bei uns im Studio oder ihr schickt uns eine WhatsApp an die 0800 6 dreimal die 38. Eine gute Fahrt.
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0: Alex Warren hat erst letztes Jahr sein Debütalbum veröffentlicht. Aktuell ist er auf großer Welttournee und hat unerwartet das nächste Album angekündigt. Wild Child wird das heißen und soll schon im August, diesen August erscheinen. Sehr fleißig, der Mann. Ordinary habe ich jetzt für euch. Ich bin Laura. Schön, dass ihr dabei seid.
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0: Ed Sheeran ist das auf Radio 38. Nachdem die Polizei am Wochenende eine Leiche in Hildesheim gefunden hatte, haben die Beamten nun einen Verdächtigen gefasst. Die Einzelheiten hört ihr in unseren Regionalnachrichten um 16:30.
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0: Die No Angel Centers um kurz vor 5:30.
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0: Wir schauen auf die Temperaturen. 16 Grad sind es in Braunschweig am Hagenmarkt und auch am Bismarckturm in Wittmar. In Fallersleben am Schlosspark sind es 17 Grad. Viele Wolken hängen heute am Himmel. Ja, zwischendurch, beziehungsweise je näher wir Richtung Abend gehen, zeigt sich immer mehr die Sonne. In der Nacht ist es dann meist klar bei Tiefstwerten von 7 Grad. Der Radio 38 Wettertrend zeigt, morgen wechseln sich Sonne und Wolken ab bei bis zu 22 Grad. Und einen Mix aus Sonne und Wolken gibt es auch am Mittwoch, wobei es dann am Nachmittag auch mal stärker bewölkt ist. Es bleibt aber trocken bei 23 Grad maximal. Diese Woche kommt der Sommer zurück.
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2: Ich bin Paula Bayer. Einen schönen guten Tag. Nach dem Fund einer Leiche in Hildesheim hat die Polizei jetzt einen Verdächtigen gefasst. Der Ehemann der 26-Jährigen sitzt wegen des Verdachts auf Totschlag in Untersuchungshaft. Der Mann schweigt bislang zu den Vorwürfen, teilten Polizei und Staatsanwaltschaft jetzt mit. Eine Nachbarin hatte in der Nacht zu Samstag die Polizei gerufen, weil sich der Verdächtige im Hausflur des Mehrfamilienhauses auffällig verhalten hatte. In der Wohnung stießen die Einsatzkräfte dann schließlich auf die tote 26-Jährige. Sie hatte schwere Verletzungen, die ihr mit einem gefährlichen Gegenstand zugefügt worden sein sollen. Die Ermittler gehen davon aus, dass die beiden Kinder des Paares während der Tat in der Wohnung waren. Sie blieben unverletzt und werden vom Jugendamt betreut. Die Ermittlungen zu den genauen Hintergründen der Tat und dem Motiv dauern an. Die Stadt Braunschweig treibt die Digitalisierung des Nahverkehrs voran. Für die erste Phase eines neuen Systems der Busbeschleunigung erhält die Stadt laut eigenen Angaben rund 2,9 Millionen Euro Fördermittel vom Land Niedersachsen. Insgesamt kostet das Projekt rund 4,1 Millionen Euro. Torben Schulz aus der Radio 38 Aktuell Redaktion mit den Einzelheiten.
3: Künftig melden sich Busse per Funk an Ampeln an und können so gezielt bevorzugt werden. Das soll Verspätungen deutlich reduzieren und Fahrpläne zuverlässiger machen. Bis zu 80% der bisherigen Wartezeiten können so an Ampeln eingespart werden, teilt die Stadt mit. In einem ersten Schritt werden demnach 53 von insgesamt 106 Kreuzungen technisch aufgerüstet. Die in Zusammenarbeit mit dem Deutschen Zentrum für Luft- und Raumfahrt entwickelte Technologie komme europaweit erstmals flächendeckend in Braunschweig zum Einsatz.
2: Tierrettung in Gifhorn. Heute Morgen musste ein Rehbock befreit werden. Das Tier war in einem massiven Stahltor eingeklemmt und konnte sich nicht selbst befreien, teilte die Feuerwehr mit. Drei Einsatzkräfte erkundeten die Lage. Das Reh steckte zwischen zwei schweren Torelementen fest. Um es möglichst ohne Stress zu befreien, wurden die Elemente mit einem hydraulischen Spreizer auseinandergebogen. Nachdem der Bock mit Muskelkraft befreit wurde, lief er in einen angrenzenden Wald. Tierrettungen sind keine Seltenheit, betont die Feuerwehr. Einsatzkräfte rücken häufiger zu tierischen Notfällen aus. Wichtig dabei sei, dass die Rettung möglichst ruhig und stressfrei für das Tier und gefahrlos für beide ablaufe.
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0: Vorsicht bitte auf der B244, die ist zwischen Helmstedt und auf dem Windmühlenberge in beiden Richtungen nach einem Unfall gesperrt. Und Braunschweig, da kommt ihr weiterhin nur schwer mit dem Auto in die Innenstadt oder durch die Innenstadt. Bis Mittwoch laufen noch die Abbauarbeiten nach dem Tag der Niedersachsen. Am besten, ihr weicht weiträumig aus. Und es wird geblitzt in Wolfsburg in der Schulenburgallee, auf der Hesslinger Straße und der Braunschweiger Straße, Peine auf der Duttenstädter Straße, in Braunschweig im Madammweg, auf dem Sachsendamm und auf der Tiedestraße, auf der L614 in Höhe Fümmelse, Salzgitter-Tiede am Panscheberg und in Goslar auf der Heinrich-Pieper-Straße. Habt ihr mehr gesehen, Blitzer oder auch Staus, ruft gerne durch bei uns im Studio oder ihr macht's ganz einfach und schickt uns eine WhatsApp als Text oder Sprachnachricht an die 0800 63 mal D38. Eine gute Fahrt.
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0: Ihr startet so langsam in den ersten Feierabend der Woche mit Jimmy Somerville. You make me feel. Ich bin Laura. Ich wünsche euch einen schönen Nachmittag.
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0: Die Queen of WM-Songs hat es wieder getan. Radio 38 hier. Shakira singt zur diesjährigen Weltmeisterschaft der Männer den offiziellen Song nach 2006, 2010 und 2014 das vierte Mal schon. Die Die heißt die Single zusammen mit Burna Boy und die enthält Textpassagen auf Englisch, Spanisch, Italienisch, Französisch und Japanisch. So lässt sich das 7:1 der deutschen Mannschaft doch nochmal gebührend feiern. 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

0: Den einzig großen Hit der niederländischen Band Fox the Fox hören wir gleich im 80er Flashback hier auf Radio 38. Precious Little Diamond.
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0: Es ist 17 Uhr.
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0: 15 Grad messen wir am Bahnhof in Bad Harzburg, 16 in Wolfenbüttel an der Ostfalia Hochschule und 17 Grad in Salzgitter an der Wasserburg. So langsam zeigt sich die Sonne, ein paar Wolken gibt's auch noch. In der Nacht ist es dann meist klar bei Tiefstwerten von 7 Grad.
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2: Ich bin Tine Klimach. Wenige Tage vor der erwarteten Unterzeichnung eines Rahmenabkommens mit dem Iran hat US-Vizepräsident J.D. Vance den direkten Draht zu Teheran betont. Man spreche jetzt direkt mit dem iranischen System. Man habe dort einige gute Beziehungen. Daher werden diese Verhandlungen erfolgreich sein, sagte er im Gespräch mit dem US-Sender CNBC. Washington und Teheran seien nicht mehr auf die Vermittlung durch Dritte angewiesen. In der Vergangenheit hatte etwa Pakistan und der Oman vermittelt. Wie steht es um die Bildung in Deutschland? Alle zwei Jahre präsentiert ein Bericht eine umfassende Bestandsaufnahme. In der heute in Berlin vorgestellten aktuellen Fassung wird nun eine Trendwende sichtbar. Der Geburtenknick macht sich auch hier bemerkbar.
3: Durch den Geburtenknick sinkt die Zahl der zu betreuenden Kinder. Noch bedeutet das aber keine spürbare Entlastung des Systems. Denn in den Kitas gibt es noch viele Personallücken und in Grundschulen erfordert der neue Rechtsanspruch auf eine ganztägige Betreuung viele Ressourcen. Inhaltlich bestätigt der aktuelle Bildungsbericht erneut zwei Trends. Die Kompetenzen in Lesen, in Mathe und Naturwissenschaften werden insgesamt schwächer. Und für den Bildungserfolg eines Kindes ist in Deutschland oft entscheidend, in was für einem Elternhaus es aufwächst. Aus Berlin, Ronny Tochau.
2: Die britische Regierung plant ein Verbot von mehreren Social-Media-Plattformen für Kinder und Jugendliche unter 16 Jahren. Das kündigte Premierminister Keir Starmer bei einer Pressekonferenz in London an. Damit folgt Großbritannien dem Vorbild Australiens.
4: Soziale Medien machen Kinder unglücklich, sagte Starmer. Aber weil sie auch Vorteile brächten, sei die Entscheidung nicht leicht gefallen. Doch die Risiken und negativen Konsequenzen überwiegen nach Ansicht der Regierung. Ein vollständiges Verbot sei daher die richtige Entscheidung. Geplant sind auch strengere Regeln für Gaming- und Streaming-Plattformen, damit Erwachsene dort keine Kinder direkt kontaktieren können. Kritiker befürchten, dass das Verbot von Teenagern leicht umgangen werden kann, zum Beispiel durch falsche Altersangaben oder VPN-Dienste, die den Standort virtuell verändern. Aus London, Philipp Detlefs.
2: Zum Sport. Am fünften Tag der Fußball-Weltmeisterschaft steigt in einer Stunde Spanien ein. In Atlanta geht es gegen Kap Verde. Sie ist mit 500.000 Einwohnern die drittkleinste Nation, die sich je für eine WM qualifiziert hat. Später am Abend um 21 Uhr trifft Belgien auf Ägypten. Beide Spiele gibt es live im Ersten, aber auch bei Magenta TV zu sehen.
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0: Vorsicht bitte auf der B4, Gifhorn Richtung Uelzen. Die ist zwischen Wesendorf und Großösing nach einem Unfall entdeckt.

0: beiden Richtungen gesperrt. Und B244, die ist zwischen Helmstedt und auf dem Windmühlenberge in beiden Richtungen ebenfalls nach einem Unfall gesperrt. Und dann haben wir noch eine Meldung aus Braunschweig. In die Innenstadt oder durch die Innenstadt kommt ihr mit dem Auto weiterhin nur sehr schwer. Da sind noch immer Straßen gesperrt. Bis Mittwoch laufen nämlich die Abbauarbeiten nach dem Tag der Niedersachsen. Es wird geblitzt in Wolfsburg in der Schulenburgallee, auf der Hässlinger und der Braunschweiger Straße, in Peine auf der Duttenstädter Straße, Braunschweig im Madammweg auf dem Sachsendamm und der Tiedelstraße auf der L614 in Höhe Fümmelsim. Und einen haben wir noch in Salzgitter-Tiede am Panscheberg. Wenn ihr mehr gesehen habt, Blitzer oder auch Staus, ruft gerne durch bei uns im Studio oder schickt uns eine WhatsApp an die 0800 63 mal die 38. Kommt gut an euer Ziel.
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0: Deutschland trennt. Vielleicht habt ihr die Plakate in der Region schon entdeckt. Die weisen auf die Aktionswochen der Initiative Mülltrennung wirkt hin. Was es damit auf sich hat und ob es wirklich so leicht ist, Müll zu trennen, darüber sprechen wir in gut 6 Minuten. Ich bin Laura. Einen schönen Feierabend.
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0: Tampa City sind das auf Radio 38. In welche Tonne gehören Joghurtbecher, alte Zahnbürsten oder aussortierte Klamotten? Die Initiative Mülltrennung wirkt will mit ihren Aktionswochen Deutschland trennt darüber aufklären. Bis Sonntag fährt das Aktionsmobil durch ganz Deutschland und hält auch in einigen Städten unserer Region. Was genau dahinter steckt und wie einfach es wirklich ist, Müll zu trennen, darüber spreche ich jetzt mit Axel Subkleef, Sprecher der Initiative. Hallo, Herr Subkleef.
1: Hallo.
0: Warum gibt es denn die Aktionswochen Deutschland trennt?
1: Wir haben festgestellt, dass wir doch nach wie vor in der gelben Tonne, im gelben Sack, aber auch Papier- und Glassammlung noch bessere Qualitäten brauchen oder bräuchten, um noch mehr Recycling machen zu können. Und das ist die Aufgabe und die Initiative, die wir jetzt ergriffen haben, mit der Aktion Deutschland trennt, das Thema Mülltrennung nochmal in die Mitte der Gesellschaft zu tragen, Fragen und Antworten zu liefern, damit alle wirklich nochmal die richtigen Trennregeln verstehen, damit nochmal in Berührung kommen und auch verstehen, dass Mülltrennung und Recycling wirklich ein wichtiger Beitrag für den Klimaschutz sind.
0: Viele sind beim Thema Mülltrennung oft verunsichert, was nun in welche Tonne gehört, also Stichwort leere Essensbehälter oder Joghurtdeckel. Woher weiß ich denn, was wo reinkommt?
1: Also für Verpackungen gibt es eigentlich eine übergeordnete Trennregel, die relativ simpel ist. Und die heißt, alle leeren Verpackungen, die nicht aus Papier oder Glas sind, die kommen in die gelbe Tonne oder den gelben Sack. Mhm. Ergänzend jetzt noch die Deckel tatsächlich abziehen, weil die aus einem anderen Material sind. Dinge auch bitte nicht ineinander stapeln, dann wird es schwierig in der Sortierung. Und Rest entleert ist auch ganz wichtig. Das heißt, wenn da noch was drin ist, auskratzen, am liebsten natürlich auslöffeln und richtig Rest entleeren. Nicht auswaschen, das wäre Wasserverschwendung, und ab damit dann separat in die gelbe Tonne, gelben Sack. Und was uns momentan sehr große Sorgen bereitet, sind Akkus, Batterien, Elektronik, Altgeräte in der gelben Tonne, weil das täglich zu Brandereignissen kommt. Also die bitte unbedingt immer zum Wertstoffhof oder zu den Rücknahmestellen im Handel gehen.
0: Gilt dasselbe denn auch für Glasabfälle?
1: Behälterglas, Flaschenglas und so weiter, auch Konservengläser, die bitte immer zum Depotcontainer bringen, also farbgetrennt nach weiß, braun und grün. Da darf übrigens der Deckel drauf bleiben. Die holen wir in den Aufbereitungsanlagen auch immer separat raus, weil auch das ganz wichtig, Glas, aber auch andere Verpackungen sind Wertstoffe, die im Restmüll immer für das Recycling verloren sind. Und das ist auch für uns wichtig. Bitte darauf achten, Verpackungen immer richtig entsorgen, weil sonst haben wir gar keine Chance aufs Recycling.
0: Jetzt gibt es ja auch verschiedene Recycling-Mythen, die sich hartnäckig halten. Zum Beispiel habe ich schon häufig gehört, dass der Müll am Ende zusammen verbrannt wird. Ist da denn was dran?
1: Dem ist mitnichten so. Also alles, was wir getrennt sammeln, gerade gelbe Tonne, gelber Sack, das geht immer in Sortieranlagen für Verpackungen. Das wird dort nach den verschiedenen Materialien bestmöglich durchsortiert und geht von da den Weg dann in die Recyclinganlagen rein. Auch da ist ganz klar, je mehr Verunreinigungen oder falsch entsorgte Dinge da drin sind, das verhindert teilweise die Sortierung und das verhagelt uns dann auch den Recyclingerfolg. Bei der Glastrennung, wir sammeln dreifarb getrennt und das bleibt auch immer getrennt auf dem Wege, denn die Fahrzeuge, die haben Container oben drauf und da sind nochmal Trennkammern drin. Das heißt, was weiß und braun und grün, das bleibt tatsächlich getrennt, wird auch getrennt in den Anlagen abgekippt, denn das System funktioniert, aber es lebt natürlich vom Mitwachen und vom Vertrauen, dass es auch funktioniert.
0: Ja, natürlich, aber es lohnt sich also wirklich, Müll zu trennen.
1: Mülltrennung ist wirklich ein extrem wichtiger Beitrag zum Klimaschutz und zum Ressourcenschutz. Wir sparen jedes Jahr 2 Millionen Tonnen CO2 durch das Recycling von Verpackungen. Und genauso wichtig, wir liefern 4 Millionen Tonnen Sekundärrohstoffe wieder für Produkte und für Verpackungen. Also damit schonen wir die Rohstoffe. Und das ist ganz wichtig, dass auch dieser kleine, feine Beitrag, den jeder wirklich zu Hause leisten kann, auch nicht so leichtfertig abgetan wird, sondern jeder mitmacht.
0: Vielen Dank, Herr Subkleef. Mülltrennung ist und bleibt wichtig. Mit ein wenig mehr Achtsamkeit und Sorgfalt können wir alle zum Umweltschutz beitragen. Genau darauf sollen die Aktionswochen Deutschland trennt jetzt aufmerksam machen. 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

0: Mary J. Blige und U2 sind das. Niedersachsens Ministerpräsident Olaf Lies kritisiert die Deutsche Bahn. Das Unternehmen würde sich zu wenig um regionale Verbindungen bemühen und sich stattdessen mehr auf den Fernverkehr konzentrieren. Mehr Infos dazu gibt's um 5:30 in den Radio 38 Regionalnachrichten.
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0: Es ist kurz vor 5:30.
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0: Wir schauen aufs Thermometer. 17 Grad sind es in Wolfsburg im Allerpark, in Schöppenstedt am Till-Eulenspiegel-Museum und auch in Braunschweig am Marienbrunnen messen wir 17 Grad. Jetzt am frühen Abend oder späten Nachmittag wechseln sich Sonne und Wolken ab. Dabei weht weiterhin ein frischer Wind. In der Nacht ist es meist klar bei Tiefstwerten von 7 Grad. Der Radio 38 Wettertrend zeigt, auch morgen ist es mal sonnig, mal bedeckt bei bis zu 22 Grad. Und so geht es am Mittwoch weiter mit einem Mix aus Sonne und Wolken, wobei es am Nachmittag auch mal stärker bewölkt ist. Es bleibt aber trocken bei 23 Grad maximal. Also jeden Tag wird es jetzt ein bisschen wärmer.
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2: Ich bin Paula Bayer. Einen schönen guten Tag. In Braunschweig ist eine Radfahrerin bei einem Unfall schwer verletzt worden. Die Polizei bittet um Hinweise. Bereits am vergangenen Donnerstag war die 66-Jährige auf der Donaustraße in Richtung Donauknoten unterwegs. Laut Polizeimitteilung wollte sie eine vorausfahrende Radlerin überholen. Während des Überholvorgangs stießen die beiden zusammen. Beide Frauen stürzten dabei auf die Straße. Die 66-Jährige erlitt schwere Verletzungen. Die Unbekannte erkundigte sich noch nach dem Wohlbefinden, fuhr dann allerdings weiter. Die Polizei sucht nach Zeugen, die etwas beobachtet haben oder Hinweise zu der Unbekannten geben können. Wer etwas weiß, meldet sich bitte bei der Dienststelle in Braunschweig. Die Deutsche Bahn kümmert sich zu wenig um verlässliche regionale Verbindungen. So das Statement von Niedersachsens Ministerpräsident Olaf Lies. Er habe den Eindruck, das Interesse am Nahverkehr sei unterausgeprägt. Man würde sich nur auf den Fernverkehr konzentrieren. Seine Aufgabe als Ministerpräsident sei es allerdings, einen guten Nahverkehr zu sichern. Dazu bedürfe es gemeinsamen Regelungen. Seit langem läuft ein Streit um die Strecke Hannover-Hamburg. Laut dpa würde die Bahn einen Neubau, die Landesregierung einen Ausbau bevorzugen. Lies sieht die Bahn demnach in der Pflicht, auch den Pendlerverkehr zu fokussieren und Verkehrsachsen zügig auszubauen, um schnell Kapazitäten zu schaffen. Die Bahn dagegen verspricht, dass die schnelleren ICE-Verbindungen zwischen Hamburg, Lüneburg und Hannover auch den Nahverkehr entlasten und damit auch eine ganze Region für den Nahverkehr erschließen würden. Es ist die größte Veranstaltung, die Braunschweig je erlebt hat. 3 Tage lang wurde in der Löwenstadt der 39. Tag der Niedersachsen gefeiert. Auf 10 Themenmeilen präsentierten sich rund 270 Vereine, Verbände, Institutionen und Organisationen. Ein Drittel mehr als in Osnabrück. Es war ein Fest der Superlative, so Niedersachsens Innenministerin Daniela Behrens.
3: Wir hatten mit insgesamt 7 Bühnen und uns insgesamt 380 Programmpunkte auch einen Höchststand in der Entwicklung der Landesfeste, was das Thema Programmpunkte angeht. Nie gab es so viel zu erleben auf einem Landesfest wie hier in Braunschweig. Und wenn man ein solches Fest der Superlative aufstellt, dann geht es nicht ohne viele freiwillige Helferinnen und Helfer und Organisatoren. Und auch da haben wir etwas Besonderes, was wir an Zahlen haben. Wir haben über 5.500 Helferinnen und Helfer, darunter über 180 Volunteers, ohne die dieses Fest überhaupt erst möglich geworden ist.
2: Insgesamt haben mehr als 500.000 Besucherinnen und Besucher das Ehrenamt und die Vielfalt von Niedersachsen in Braunschweig gefeiert.
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0: Vorsicht bitte auf der B4 Gifhorn Richtung Uelzen. Die ist zwischen Wesendorf und Großösing nach einem Unfall in beiden Richtungen gesperrt. B244, die ist zwischen Helmstedt und auf dem Windmühlenberge ebenfalls in beiden Richtungen nach einem Unfall dicht. Und Braunschweig, der Bohlweg, ist bis Ritterbrunn zwischen der Georg-Eckardt-Straße und der Wilhelmstraße gesperrt. Hier laufen bis Mittwoch die Abbauarbeiten nach dem Tag der Niedersachsen. Und es wird geblitzt in Wolfsburg in der Schulenburgallee, Hässlinger Straße und der Braunschweiger Straße. In Peine auf der Duttenstädter Straße, Groß-Ilsede auf der Gerhardstraße, Braunschweig im Madammweg auf dem Sachsendamm und der Tiede-Straße auf der L614 in Höhe Fümmelse und in Salzgitter-Tiede am Panscheberg. Wenn ihr mehr gesehen habt, Blitzer oder auch Staus, dann ruft gerne an hier bei uns im Studio oder schickt uns eine WhatsApp an die 0800 6 3x38. Kommt gut an euer Ziel.
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0: Mit Laura. Aktuelle Musik von Harry Styles gibt's jetzt in eurem Feierabend. American Girls. Wir spielen eure Lieblingssongs.
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0: Hattet ihr schon mal so schlimmen Liebeskummer, dass sich schon beliebige Love-Songs beim Hören noch tiefer in die Wunde gebohrt haben? Hier ist Radio 38. Um genau dieses Gefühl geht's in der neuen Single von Paula Stella. Die kommt übrigens aus Berlin und startet neben ihrer Musik auch eine Schauspielkarriere. Es soll ja nicht langweilig werden.
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0: Hier seid ihr richtig bei Radio 38 in Excess mit ihrem großen Liebeslied Never Tear Us Apart. Hört ihr gleich in unserem 80er Flashback.
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0: der Kulturfabrik. Jetzt am Abend wechseln sich Sonne und Wolken ab. In der Nacht ist es meist klar bei Tiefstwerten von 7 Grad.
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2: Ich bin Tine Klimach. Nach Wochen der Verhandlungen gibt es Bewegung im Konflikt zwischen den USA und dem Iran. Beide Seiten haben sich auf ein Rahmenabkommen verständigt. Das soll kommenden Freitag in Genf unterzeichnet werden. Die Einigung dürfte auch den heute beginnenden G7-Gipfel im französischen Evian prägen. US-Präsident Trump ist bereits eingetroffen.
3: Auch wenn vieles beim Deal der USA mit dem Iran noch offen ist, wird es hier beim G7-Gipfel darum gehen, wie die Schifffahrt durch die vom Iran blockierte Straße von Hormuz wieder in Gang kommt. Und dabei kann der US-Präsident Hilfe gut gebrauchen. Frankreich und Großbritannien haben eine Marinemission vorbereitet, bei der es um das Räumen von Minen und das Begleiten von Schiffen durch die Meerenge geht. Auch Deutschland hat eine Beteiligung in Aussicht gestellt. Aus Evian, Michael Evers.
2: Die Lage im Nahen Osten hat sich zuletzt etwas entspannt. Die Ölpreise sind gesunken. An den Zapfsäulen kommt davon bisher aber noch zu wenig an, sagt der ADAC. Der Verkehrsclub fordert deshalb, dass die Spritpreise jetzt schnell nachziehen.
4: Konkrete Zahlen nennt der ADAC zwar nicht, aber in angemessenem Umfang müssten die gesunkenen Ölpreise jetzt auch an die Autofahrer weitergegeben werden. Und das zügig, so die klare Forderung des Autoclubs. Der Preis für Superbenzin hat sich in den vergangenen Tagen im Schnitt kaum geändert. Diesel ist immerhin ein bisschen günstiger geworden. Aber im Moment werden die Spritpreise noch durch den Tankrabatt gedrückt. Der läuft aber am Monatsende aus. Und dann, so erwarten jedenfalls die Experten, dürfte der Sprit so oder so wieder teurer werden. Thomas Feld, Nachrichtenredaktion.
2: Der Sohn von Norwegens Kronprinzessin Mette-Marit, Marius Borg-Høiby, will laut norwegischen Medien Berufung gegen das gegen ihn ergangene Urteil einlegen. Ein Gericht in Oslo hatte ihn für insgesamt 34 Straftaten zu 4 Jahren Haft verurteilt. Nicht akzeptieren wollte sein Mandant die Verurteilung wegen 2 Vergewaltigungen sowie wegen des Missbrauchs einer Ex-Freundin, sagte sein Verteidiger der Nachrichtenagentur NTB zufolge. Influencer und soziale Medien haben inzwischen einen erheblichen Einfluss auf das Online-Shopping-Verhalten von Kindern und Jugendlichen. So werden 47% der 10- bis 17-Jährigen durch Werbung auf Social-Media-Plattformen auf Produkte aufmerksam. 40% durch Empfehlungen von Influencern. Das zeigt die Mediensucht-Sonderanalyse der Krankenkasse DRK Gesundheit und des Universitätsklinikums Hamburg-Eppendorf.
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0: Vorsicht bitte auf der B4, Gifhorn Richtung Uelzen, die ist zwischen Wesendorf und Großösing nach einem Unfall in beiden Richtungen gesperrt. B244, die ist zwischen Helmstedt und auf dem Windmühlenberge ebenfalls in beiden Richtungen gesperrt nach einem Unfall. Und Braunschweig, der Wohlweg ist bis Ritterbrunn zwischen der Georg-Eckardt-Straße und der Wilhelmstraße gesperrt. Bis Mittwoch laufen noch die Abbauarbeiten nach dem Tag der Niedersachsen. Und es gibt ein paar Blitzer in Wolfsburg in der Schulenburgallee, auf der Hässlinger und der Braunschweiger Straße. Peine auf der Duttenstädter Straße, in Braunschweig im Madammweg, auf dem Sachsendamm und der Tiede-Straße. Auf der L614 steht einer in Höhe Fümmelse und in Salzgitter-Tiede am Panscheberg. Wenn ihr mehr gesehen habt, Blitzer oder auch Staus, ruft gerne durch bei uns im Studio oder ihr schickt uns ganz einfach eine WhatsApp an die 0800 6 3x38. Eine gute Fahrt.
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0: Der Glasfaserausbau kommt in Norddeutschland wohl gut voran. In 4 Jahren soll schnelles Internet durch Glasfaser Standard sein im Land. Die Einzelheiten gibt's nach 2 Songs in unseren Wirtschaftsnachrichten. Ich bin Laura und ich habe jetzt Ray Dalton für euch.
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0: 10:50. Paula Bayer verrät jetzt, was in der Wirtschaft los ist.
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2: Bis 2030 soll Glasfaser-Internet in Deutschland Standard sein. In Norddeutschland kommt man mit dem Ausbau auch gut voran. Das zeigt der Breitbandatlas der Bundesnetzagentur. In Bremen ist der Ausbau am weitesten fortgeschritten. In Hamburg, Schleswig-Holstein und Niedersachsen sind überdurchschnittlich viele Haushalte an das Glasfasernetz angeschlossen. Ein Grund für den Vorsprung im Norden sind die flachen Regionen. Die Kabel lassen sich so leichter unter der Erde verlegen als in den Bergen Süddeutschlands. Damit der Ausbau bis zum geplanten Zieljahr auch im Rest des Landes vorankommt, hat das Bundeskabinett jetzt eine Reform des Telekommunikationsgesetzes auf den Weg gebracht. Diese soll es den verschiedenen Anbietern erleichtern, auch die letzten Lücken zu schließen. Erstmals seit 2023 verkauft Deutschland aktuell wieder mehr Strom an seine Nachbarländer, als es selbst einkauft. Im ersten Quartal des Jahres stand unterm Strich ein Exportüberschuss von über 3 Milliarden Kilowattstunden. Das teilte das Statistische Bundesamt mit. Hauptgrund für das dicke Plus ist der anhaltende Boom bei den erneuerbaren Energien, die inzwischen deutlich mehr als die Hälfte des Stroms in Deutschland liefern. Vor allem die Windkraft hat ordentlich zugelegt. Die Stromerzeugung aus Kohle ging zurück. Der meiste Strom floss nach Österreich, Dänemark und Norwegen. Der Bremer Raumfahrtkonzern OHB will durch die Ausgabe neuer Aktien rund 500 Millionen Euro einnehmen. Das Geld werde dringend gebraucht, um das Wachstum voranzutreiben und Europas Unabhängigkeit im Weltraum zu sichern, so Vorstandschef Marco Fuchs. Konkret soll der Erlös in die Serienproduktion in Trägerraketen und neue Zukunftsprogramme fließen. Die neuen Aktien sollen vor allem an ausgewählte Großinvestoren gehen, heißt es. An der Börse sorgte die Nachricht zunächst für Turbulenzen. Der Aktienkurs von OHB brach nach der Ankündigung um rund 10% ein.
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0: Hier ist Radio 38 am Montagabend. Der Nahverkehr in Braunschweig soll digitaler werden. Dafür bekommt die Stadt Fördermittel vom Land. Wie hoch die sind und was mit dem Geld genau geplant ist, das hört ihr in unseren Regionalnachrichten um 6:30.
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0: Don't Let Me Get Me. Pink ist das um kurz vor 6:30.
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0: Die aktuellen Temperaturen: 17 Grad sind es in Gifhorn am Mühlensee, am Standesamt in Kremling und in Wolfsburg am Stadtmuseum messen wir auch 17 Grad. Jetzt am Abend wechseln sich Sonne und Wolken ab. Dabei bleibt es windig. In der Nacht ist es meist klar bei Tiefstwerten von 7 Grad. Der Radio 38 Wettertrend zeigt, auch morgen gibt es mal Sonne, mal Wolken bei bis zu 22 Grad. Und ein Mix aus Sonne und Wolken erwartet uns dann auch am Mittwoch, wobei es am Nachmittag auch mal stärker bewölkt ist. Es bleibt aber trocken bei 23 Grad maximal.
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2: Ich bin Paula Bayer. Einen schönen guten Abend. Nach dem Fund einer Leiche in Hildesheim hat die Polizei jetzt einen Verdächtigen gefasst. Der Ehemann der 26-Jährigen sitzt wegen des Verdachts auf Totschlag in Untersuchungshaft. Der Mann schweigt bislang zu den Vorwürfen, teilten Polizei und Staatsanwaltschaft jetzt mit. Eine Nachbarin hatte in der Nacht zu Samstag die Polizei gerufen, weil sich der Verdächtige im Hausflur des Mehrfamilienhauses auffällig verhalten hatte. In der Wohnung stießen die Einsatzkräfte dann schließlich auf die tote 26-Jährige. Sie hatte schwere Verletzungen, die ihr mit einem gefährlichen Gegenstand zugefügt worden sein sollen. Die Ermittler gehen davon aus, dass die beiden Kinder des Paares während der Tat in der Wohnung waren. Sie blieben unverletzt und werden vom Jugendamt betreut. Die Ermittlungen zu den genauen Hintergründen der Tat und dem Motiv dauern an. Die Stadt Braunschweig treibt die Digitalisierung des Nahverkehrs voran. Für die erste Phase eines neuen Systems zur Busbeschleunigung erhält die Stadt laut eigenen Angaben rund 2,9 Millionen Euro Fördermittel vom Land Niedersachsen. Insgesamt kostet das Projekt rund 4,1 Millionen Euro. Torben Schulz aus der Radio 38 Aktuell Redaktion mit den Einzelheiten.
3: Künftig melden sich Busse per Funk an Ampeln an und können so gezielt bevorzugt werden. Das soll Verspätungen deutlich reduzieren und Fahrpläne zuverlässiger machen. Bis zu 80% der bisherigen Wartezeiten können so an Ampeln eingespart werden, teilt die Stadt mit. In einem ersten Schritt werden demnach 53 von insgesamt 106 Kreuzungen technisch aufgerüstet. Die in Zusammenarbeit mit dem Deutschen Zentrum für Luft- und Raumfahrt entwickelte Technologie komme europaweit erstmals flächendeckend in Braunschweig zum Einsatz.
2: Tierrettung in Gifhorn. Heute Morgen musste ein Rehbock befreit werden. Das Tier war in einem massiven Stahltor eingeklemmt und konnte sich nicht selbst befreien, teilte die Feuerwehr mit. Drei Einsatzkräfte erkundeten die Lage. Das Reh steckte zwischen zwei schweren Torelementen fest. Um es möglichst ohne Stress zu befreien, wurden die Elemente mit einem hydraulischen Spreizer auseinandergebogen. Nachdem der Bock mit Muskelkraft befreit wurde, lief er in einen angrenzenden Wald. Tierrettungen sind keine Seltenheit, betont die Feuerwehr. Einsatzkräfte rücken häufiger zu tierischen Notfällen aus. Wichtig dabei sei, dass die Rettung möglichst ruhig und stressfrei für das Tier und gefahrlos für beide ablaufe.
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0: Vorsicht bitte auf der B4 Gifhorn Richtung Uelzen, die ist zwischen Wesendorf und Groß-Ösing noch immer nach einem Unfall gesperrt und zwar in beiden Richtungen. B244, die ist zwischen Helmstedt und auf dem Windmühlenberge auch in beiden Richtungen nach einem Unfall gesperrt und Braunschweig der Bohlweg ist bis Ritterbrunnen zwischen der Georg-Eckardt-Straße und der Wilhelmstraße gesperrt. Bis Mittwoch laufen noch die Abbauarbeiten nach dem Tag der Niedersachsen. Es wird geblitzt in Wolfsburg in der Schulenburgallee. Auf der Hesslinger und der Braunschweiger Straße, in Peine auf der Duttenstädter Straße, Braunschweig im Madammweg und auf der Tiedestraße, auf der L614 in Höhe Fümmelse, Salzgitter-Engelstedt auf der Industriestraße Nord und in Tiede am Panscheberg. Wenn ihr noch was gesehen habt, Blitzer oder auch Staus, ruft gerne durch bei uns im Studio oder ihr schickt uns eine WhatsApp als Text oder Sprachnachricht an die 0806 3x die 38. Eine gute Fahrt.
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0: Mit Laura beim Abendessen kochen habe ich jetzt Wax für euch, Right Between the Eyes.
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0: Ihr seid bei Radio 38. Robert Smith hatte als Kind einen immer wiederkehrenden Albtraum, in dem er von einer Riesenspinne gefressen wurde. Das Trauma verarbeitet er im Song Lullaby. Ich hoffe, das ist ihm auch gelungen. The Cure habe ich gleich für euch im 80er Flashback.
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0: Es ist kurz vor 7.
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0: 17 Grad messen wir in Salzgitter an der Burgruine Lichtenberg, in Helmstedt am Marschstadion und auch in Stederdorf am Schokomuseum sind 17 Grad. Jetzt am Abend ist eigentlich recht freundlich. Sonne und Wolken wechseln sich ab. Dabei weht aber weiterhin ein frischer Wind. In der Nacht ist es dann meist klar bei Tiefstwerten von 7 Grad. Der Radio 38 Wettertrend zeigt, morgen wechseln sich Sonne und Wolken ab bei bis zu 22 Grad etwas und 7 Grad. 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

0: Iran als auch im Ukraine-Krieg.
1: Die Ukraine ist heute in einer neuen Position der Stärke. Russland kann militärisch nicht gewinnen. Zudem ist seine Wirtschaft angeschlagen. Ich sage mit der sehr gebotenen Vorsicht und Zurückhaltung, erstmals kann sich hier langsam ein Fenster für die Diplomatie öffnen. Auch hier liegt eine Chance.
0: US-Präsident Trump und die anderen Staats- und Regierungschefs der G7 tagen im Kohort Evian am Genfer See. Zur Gruppe der G7 gehören die wirtschaftsstarken Demokratien wie USA, Kanada, Japan, Frankreich, Großbritannien, Italien und Deutschland. Nach jahrelangen Verhandlungen um Fluggastrechte in der EU ist klar, es bleibt bei den bisherigen Entschädigungszahlungen bei Verspätungen. Reisende haben damit ab 3 Stunden Verspätung unter bestimmten Voraussetzungen Anspruch auf Geld. Vertreter von Europaparlament und EU-Staaten haben sich aber auf einige Änderungen verständigt.
2: Die EU-Abgeordneten wollten ursprünglich, dass Passagiere immer ein Recht auf Mitnahme eines kleinen Koffers haben. Damit konnten sie sich nicht durchsetzen. Aber Preise sollen im Netz immer einschließlich Handgepäck angezeigt werden, der Transparenz wegen. Kinder müssen nicht für einen reservierten Sitzplatz neben den Eltern zahlen. Bei Verspätungen bleibt es beim bisherigen. Ab 3 Stunden gibt es Geld, gestaffelt nach Entfernungen, wenn die Fluggesellschaft Schuld hat. Aus Brüssel, Dieter Ebeling.
0: In Großbritannien will die Regierung ein Social-Media-Verbot für unter 16-Jährige durchsetzen. Auch wenn die Nutzung Jugendlichen Vorteile bringe, sei ein vollständiges Verbot angesichts der Risiken richtig, sagte Premierminister Keir Starmer. Er kündigte auch konsequente Maßnahmen bei Gaming- und Livestream-Plattformen an. Fremde Erwachsene sollen nicht mehr mit Kindern chatten können. Als Kate Tanner wurde sie in der Fernsehserie Alf berühmt. Nun ist die US-Schauspielerin Anne Shedeen im Alter von 77 Jahren gestorben. Ihr langjähriger Agent bestätigte den Tod auf Anfrage der deutschen Presseagentur. Eine Todesursache wurde nicht genannt.
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1: Ich bin Tine Klimach. Nach Wochen der Verhandlungen gibt es Bewegungen im Konflikt zwischen den USA und dem Iran. Beide Seiten haben sich auf ein Rahmenabkommen verständigt. Das soll kommenden Freitag in Genf unterzeichnet werden. Die Einigung dürfte auch den heute beginnenden G7-Gipfel im französischen Evian prägen, zu dem unter anderem US-Präsident Trump erwartet wird.
2: Der G7-Gipfel

0: Sieben Gipfels vorsichtig optimistisch zu Fortschritten bei der Lösung der Kriege in der Ukraine und im Iran geäußert. Dieser Gipfel finde in einer ausgesprochenen bewegten Phase der Weltpolitik statt. Das eröffne aber auch einige Chancen, sagte Merz vor seinem Abflug nach Evian. Russland könne militärisch nicht gewinnen, zudem sei seine Wirtschaft angeschlagen. Erstmals könne sich hier langsam ein Fenster für Diplomatie öffnen, so Merz. Wie steht es um die Bildung in Deutschland? Alle zwei Jahre präsentiert ein Bericht eine umfassende Bestandsaufnahme. In der heute in Berlin vorgestellten aktuellen Fassung wird nun eine Trendwende sichtbar. Der Geburtenknick macht sich auch hier bemerkbar.
1: Durch den Geburtenknick sinkt die Zahl der zu betreuenden Kinder. Noch bedeutet das aber keine spürbare Entlastung des Systems. Denn in den Kitas gibt es noch viele Personallücken und in Grundschulen erfordert der neue Rechtsanspruch auf eine ganztägige Betreuung viele Ressourcen. Inhaltlich bestätigt der aktuelle Bildungsbericht erneut zwei Trends. Die Kompetenzen in Lesen, in Mathe und Naturwissenschaften werden insgesamt schwächer. Und für den Bildungserfolg eines Kindes ist in Deutschland oft entscheidend, in was für einem Elternhaus es aufwächst. Aus Berlin, Ronny Tochau.
0: Nach gut 5 Wochen im künstlichen Koma ist die britische Popsängerin Bonnie Tyler wieder bei Bewusstsein. Sie werde weiter auf der Intensivstation eines Krankenhauses in Portugal behandelt, teilte ihr Management mit. Die Ärzte der 75-Jährigen seien weiterhin zuversichtlich, dass sie sich gut erholen werde.
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1: Ich bin Tine Klimach. Die EU hat die Beitrittsverhandlungen mit der Ukraine begonnen. Vertreter beider Seiten starteten am Abend in Luxemburg offiziell die Aufnahme von Gesprächen zum ersten Themenblock, wie ein Sprecher des Rates der Mitgliedstaaten sagte. Mit dem ersten Verhandlungsabschnitt werden Gespräche über Themen wie das Justizsystem, den Grundwerteschutz und Sicherheit begonnen. Kandidatenländer müssen dabei unter anderem nachweisen, dass ihre Rechtssysteme, der Grenzschutz und die Polizei den EU-Standards entsprechen. Nach Wochen der Verhandlungen gibt es Bewegung im Konflikt zwischen den USA und dem Iran. Beide Seiten haben sich auf ein Rahmenabkommen verständigt. Das soll kommenden Freitag in Genf unterzeichnet werden. Die Einigung dürfte auch den heute beginnenden G7-Gipfel im französischen Evian prägen. US-Präsident Trump ist bereits eingetroffen.
2: Auch wenn vieles beim Deal der USA mit dem Iran noch offen ist, wird es hier beim G7-Gipfel darum gehen, wie die Schifffahrt durch die vom Iran blockierte Straße von Hormus wieder in Gang kommt. Und dabei kann der US-Präsident Hilfe gut gebrauchen. Frankreich und Großbritannien haben eine Marinemission vorbereitet, bei der es um das Räumen von Minen und das Begleiten von Schiffen durch die Meerenge gut gebrauchen.

0: 80% folgen Kaufempfehlungen von Influencerinnen und Influencern. Deren Einfluss und vom Algorithmus gesteuerte Werbung können aber zur Gefahr werden und einen Kaufrausch auslösen. Laut Studie stöbern inzwischen fast 4 von 10 Kindern und Jugendlichen zwischen 10 und 17 Jahren mindestens einmal pro Woche in Online-Shops. Mehr als jeder Zehnte gibt dann bis zu 1.200 Euro pro Jahr fürs Shopping aus. Katrin Müller, Nachrichtenredaktion.
1: Zum Sport. Favorit Spanien hat die erste große WM-Überraschung hinnehmen müssen und ist mit einem 0:0 gegen Außenseiter Kap Verde ins Turnier gestartet. Der Europameister war in Atlanta zwar überlegen, doch vor dem Tor fast komplett harmlos. Vor 4 Jahren war Spanien noch mit einem 7:0 gegen Costa Rica in die WM gestartet.
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1: Ich bin Ursula Winkler. Die EU hat die Beitrittsverhandlungen mit der Ukraine offiziell begonnen. In Luxemburg haben Vertreter beider Seiten am Abend die Gespräche zum ersten Verhandlungskapitel gestartet. Das sagte ein Sprecher des Rates der Mitgliedstaaten der deutschen Presseagentur.
2: Es geht jetzt erstmal um grundlegende Fragen wie Rechtsstaatlichkeit, Justiz, Sicherheit und den Schutz von Grundrechten. Die Ukraine muss dabei nachweisen, dass sie die Standards der Europäischen Union erfüllt. Bundesaußenminister Wadephul spricht von einem historischen Zeitpunkt für Europa und die Ukraine. Der Verhandlungsbeginn sei mehr als Symbolik. Bis zu einem möglichen EU-Beitritt dürfte es trotzdem noch Jahre dauern. Dafür sind weitere Reformen nötig, etwa im Kampf gegen Korruption. Tine Klimach, Nachrichtenredaktion.
1: Nach jahrelangen Verhandlungen um Fluggastrechte in der EU ist klar, es bleibt bei den bisherigen Entschädigungszahlungen bei Verspätungen. Reisende haben damit ab 3 Stunden Verspätung unter bestimmten Voraussetzungen Anspruch auf Geld. Vertreter von Europaparlament und EU-Staaten haben sich aber auf einige Änderungen verständigt.
3: Die EU-Abgeordneten wollten ursprünglich, dass Passagiere immer ein Recht auf Mitnahme eines kleinen Koffers haben, zusätzlich zu einem persönlichen Gegenstand. Damit konnten sie sich nicht durchsetzen. Aber Preise sollen im Netz immer einschließlich Handgepäck angezeigt werden, der Transparenz wegen. Kinder müssen nicht für einen reservierten Sitzplatz neben den Eltern zahlen. Bei Verspätungen bleibt es beim bisherigen. Ab 3 Stunden gibt es Geld, gestaffelt nach Entfernungen, wenn die Fluggesellschaft schuld hat. Dieter Ebeling, Brüssel.
1: Influencer und soziale Medien haben inzwischen einen erheblichen Einfluss auf das Online-Shopping-Verhalten von Kindern und Jugendlichen. So werden 47% der 10- bis 17-Jährigen durch Werbung zwischen einen erheblichen Einfluss auf das Online-Shopping

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1: Ich bin Ursula Winkler. Die EU hat die Beitrittsverhandlungen mit der Ukraine begonnen. Vertreter beider Seiten starteten am Abend in Luxemburg offiziell die Gespräche zum ersten Themenblock. Mit dem ersten Verhandlungsabschnitt werden Gespräche über Themen wie das Justizsystem, dem Grundwerteschutz und Sicherheit begonnen. Kandidatenländer müssen dabei unter anderem nachweisen, dass ihre Rechtssysteme, der Grenzschutz und die Polizei den EU-Standards entsprechen. Nach Wochen der Verhandlungen gibt es Bewegung im Konflikt zwischen den USA und dem Iran. Beide Seiten haben sich auf ein Rahmenabkommen verständigt. Das soll am Freitag in Genf unterzeichnet werden. Die Einigung dürfte auch den aktuellen G7-Gipfel im französischen Evian prägen.
2: Auch wenn vieles beim Deal der USA mit dem Iran noch offen ist, wird es hier beim G7-Gipfel darum gehen, wie die Schifffahrt durch die vom Iran blockierte Straße von Hormus wieder in Gang kommt. Und dabei kann der US-Präsident Hilfe gut gebrauchen. Frankreich und Großbritannien haben eine Marinemission vorbereitet, bei der es um das Räumen von Minen und das Begleiten von Schiffen durch die Meerenge geht. Präsident Macron pochte bereits darauf, die Mission solle möglichst schnell starten, schon in einigen Tagen. Auch Deutschland hat eine Beteiligung in Aussicht gestellt. Michael Evers, Evian.
1: Wie steht es um die Bildung in Deutschland? Alle 2 Jahre präsentiert der Bericht Bildung in Deutschland dazu eine umfassende Bestandsaufnahme. In der in Berlin vorgestellten aktuellen Fassung wird nun eine Trendwende sichtbar, denn der Geburtenknick macht sich bemerkbar.
3: Durch den Geburtenknick sinkt die Zahl der zu betreuenden Kinder, noch bedeutet das aber keine spürbare Entlastung des Systems. Denn in den Kitas gibt es noch viele Personallücken und in Grundschulen erfordert der neue Rechtsanspruch auf eine ganztägige Betreuung viele Ressourcen. Inhaltlich bestätigt der aktuelle Bildungsbericht erneut 2 Trends. Die Kompetenzen in Lesen, in Mathe und Naturwissenschaften werden insgesamt schwächer und für den Bildungserfolg eines Kindes ist in Deutschland oft entscheidend, in was für einem Elternhaus es aufwächst. Ronny Thorau, Berlin.
1: Zum Fußball. Spanien hat die erste große WM-Überraschung hinnehmen müssen und ist mit einem 0:0 gegen Außenseiter Kap Verde ins Turnier gestartet. Auch der lange verletzte und spät eingewechselte Jungstar Jamal traf nicht. Vor 4 Jahren war Spanien noch mit einem 7:0 gegen Costa Rica in die WM gestartet.
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1: 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Gegen Costa Rica in die WM gestartet.

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1: Ich bin Ursula Winkler. Die EU hat die Beitrittsverhandlungen mit der Ukraine begonnen. Vertreter beider Seiten starteten am Abend in Luxemburg offiziell die Gespräche zum ersten Themenblock. Mit dem ersten Verhandlungsabschnitt werden Gespräche über Themen wie das Justizsystem, den Grundwerteschutz und Sicherheit begonnen. Kandidatenländer müssen dabei unter anderem nachweisen, dass ihre Rechtssysteme, der Grenzschutz und die Polizei den EU-Standards entsprechen. Beim G7-Gipfel im französischen Evian stehen große Krisen auf der Tagesordnung. Bundeskanzler Merz zeigte sich vorsichtig optimistisch und sieht trotz der angespannten Lage Chancen auf Fortschritte, sowohl im Konflikt mit dem Iran als auch im Ukraine-Krieg.
2: Merz spricht von einem möglichen Fenster für die Diplomatie. Die Ukraine sei heute in einer stärkeren Position als noch vor einiger Zeit, sagte der Kanzler vor seinem Abflug. In Evian will er mit US-Präsident Trump und den anderen G7-Staaten über neue diplomatische Anläufe sprechen. Positiv sieht Merz auch die Einigung zwischen den USA und dem Iran. Das vereinbarte Rahmenabkommen könne aus seiner Sicht zur Stabilisierung der Region beitragen und der Weltwirtschaft neuen Rückenwind geben. Zoe Tassovali, Nachrichtenredaktion.
1: Der älteste Sohn der norwegischen Kronprinzessin Mette-Marit, Marius Borghøby, ist vor einem Gericht in Oslo für 34 Straftaten zu 4 Jahren Haft verurteilt worden. 4 Frauen muss der Norweger eine Entschädigung zahlen, darunter 2 Ex-Freundinnen.
3: Das Urteil fiel milder aus, als die Staatsanwaltschaft gefordert hatte. 4 Jahre dürften trotzdem ein schwerer Schlag sein. Nicht nur für Høiby, sondern für die ganze Königsfamilie. Schuldig in 34 Anklagepunkten, darunter in 2 Fällen von Vergewaltigung nach norwegischem Recht. Das Gericht sah es als erwiesen an, dass Høiby mit dem Finger in die Frauen eingedrungen war, während sie schliefen. Einen Freispruch gab es dagegen von 2 weiteren Vergewaltigungsvorwürfen. Aus Skandinavien, Julia Weschenbach.
1: Zum Fußball. Belgien hat am Abend Ägypten den ersten Sieg der WM-Geschichte verdorben. Die Partie endete 1:1 unentschieden. Auch die WM-Partie davor war ein Unentschieden. Spanien und der Außenseiter Kap Verde trennten sich mit 0:0.
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1: Ich bin Ursula Winkler. Die EU hat die Beitrittsverhandlungen mit der Ukraine offiziell begonnen. In Luxemburg haben Vertreter beider Seiten am Abend die Gespräche zum ersten Verhandlungskapitel gestartet. Das sagte ein Sprecher des Rates der Mitgliedstaaten der deutschen Presseagentur.
2: Es geht jetzt erstmal um grundlegende Fragen wie Rechtsstaatlichkeit, Justiz, Sicherheit und den Schutz von Grundrechten. Die Ukraine muss dabei nachweisen, dass sie die Standards der Europäischen Union erfüllt. Bundesaußenminister Wadephul spricht von einem historischen Zeitpunkt für Europa und die Ukraine. Der Verhandlungsbeginn sei mehr als Symbolik. Bis zu einem möglichen EU-Beitritt dürfte es trotzdem noch Jahre dauern. Dafür sind weitere Reformen nötig, etwa im Kampf gegen Korruption. Tine Klimach, Nachrichtenredaktion.
1: Nach jahrelangen Verhandlungen um Fluggastrechte in der EU ist klar, es bleibt bei den bisherigen Entschädigungszahlungen bei Verspätungen. Reisende haben damit ab 3 Stunden Verspätung unter bestimmten Voraussetzungen Anspruch auf Geld. Vertreter von Europaparlament und EU-Staaten haben sich aber auf einige Änderungen verständigt.
3: Die EU-Abgeordneten wollten ursprünglich, dass Passagiere immer ein Recht auf Mitnahme eines kleinen Koffers haben, zusätzlich zu einem persönlichen Gegenstand. Damit konnten sie sich nicht durchsetzen. Aber Preise sollen im Netz immer einschließlich Handgepäck angezeigt werden, der Transparenz wegen. Kinder müssen nicht für einen reservierten Sitzplatz neben den Eltern zahlen. Bei Verspätungen bleibt es beim bisherigen. Ab 3 Stunden gibt es Geld, gestaffelt nach Entfernungen, wenn die Fluggesellschaft schuld hat. Dieter Ebeling, Brüssel.
1: Influencer und soziale Medien haben inzwischen einen erheblichen Einfluss auf das Online-Shopping-Verhalten von Kindern und Jugendlichen. So werden 47% der 10- bis 17-Jährigen durch Werbung auf Social-Media-Plattformen auf Produkte aufmerksam, 40% durch Empfehlungen von Influencerinnen und Influencern. Das zeigt die Mediensucht-Sonderanalyse der Krankenkasse DAK Gesundheit. Zum Fußball. Belgien hat am Abend Ägypten den ersten Sieg der WM-Geschichte verdorben. Die Partie endete 1:1 unentschieden. Auch die WM-Partie davor war ein Unentschieden. Spanien und der Außenseiter Kap Verde trennten sich mit 0:0.
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